0: 1937 wollte die US-Amerikanerin Amelia Earhart als erste Frau mit einem Flugzeug die Welt umrunden. Seitdem gilt sie als vermisst. Heute startet eine neue Expedition auf der Suche nach ihrem Flugzeugwrack. Das wird laut neuesten Satellitenbildern auf halber Strecke zwischen Hawaii und Australien vermutet. Das war WDR aktuell. Und so wird das Wetter in Nordrhein-Westfalen. Die Nacht ist meistens klar, bei Tiefstwerten von 12 bis 6 Grad und gegen Morgen kann sich Nebel bilden. Der Samstag startet dann teilweise trüb, später gibt es aber oft Sonnenschein. In Meinerzhagen bis 20 Grad, in Brühl 21, Eschweiler kommt auf bis zu 22 Grad. Und auch am Sonntag gibt es erst Nebel, später dann oft Sonne. Die Zeit gleich 2.03 Uhr.
1: Und da schauen wir auf die Straßen. Der Verkehrsservice in der AD-Nacht. Die A1 Münster Richtung Dortmund ist zwischen Kamen Zentrum und Kreuz Dortmund-Unna wegen einer Fahrbahnerneuerung bis Montag früh gesperrt. Die A36 Braunschweig Richtung Wolfenbüttel ist zwischen Kreuz Braunschweig Süd und Braunschweig Heidberg wegen einer Nachtbaustelle gesperrt. Bitte folgen Sie hier den Umleitungsschildern. Die A40 Duisburg-Essen ist zwischen Kreuz Duisburg und Kreuz Kaiserberg wegen Bauarbeiten in beiden Richtungen bis Montag gesperrt. Die A42 Emscher Schnellweg Kamp-Lindfurt-Dortmund ist zwischen Herne-Krange und Herne-Baukau in beiden Richtungen bis Dienstag früh gesperrt. Hier wird an Hochspannungsleitungen gearbeitet. Die A59 Köln Richtung Düsseldorf ist zwischen Monheim und Dreieck Düsseldorf-Süd wegen Bauarbeiten gesperrt. Die A61 Mönchengladbach Richtung Venlo ist zwischen Kaltenkirchen und Grenzwald wegen Bauarbeiten bis Montag früh gesperrt. Die A81 Stuttgart-Heilbronn, hier der Engelberg-Tunnel, ist wegen Wartungsarbeiten bis Sonntag jeweils zwischen 20 Uhr und 10 Uhr in der Früh in beiden Richtungen gesperrt. Und die A661 Bad Homburg-Egelsbach, hier zwischen Frankfurt-Friedberger Landstraße und Frankfurt am Main-Ost in beiden Richtungen Vollsperrung der Autobahn. Das waren die Verkehrsmeldungen. Wir wünschen Ihnen eine gute Fahrt.
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1: Und dazu herzlich willkommen. Ich bin Imme Tröger. Ich bin heute Nacht an Ihrer Seite und das aus Dresden. Und durch diese Nacht gehen wir zusammen mit den Stones und Painted Black und mit Janet Jackson und Whoops Now. Das hilft definitiv beim Wachbleiben. Um kurz nach zwei am Samstag. Heute ist der 3. Oktober.

0: the Black. Das ist die ARD-Hitnacht hier mit uns und da sammeln wir ja heute Nacht Ihre Autonamen, denn es ist Gibt deinem Auto einen Namentag. Danke auch, dass Sie uns auf unseren AB quatschen sozusagen und uns erzählen, wie Ihre Autos heißen.
1: Hallo Imme, danke für die schöne Sendung, Lutz aus Dresden hier. Und wenn schon, dann vergesst mir den berühmtesten George aller Zeiten nicht. Ich sage nur, go Trabi, go. Eine schöne Sendung noch.
0: Ja Lutz, also das können wir erfüllen, denn ich habe auch Post von Jean-Patrick bekommen oder Jean-Patrick und der schreibt, ich hatte mal zwei Autos, die waren jeweils 30 Jahre alt. Der rote hieß Uschi, der Vorgänger hat den Namen verteilt und ja, Jean-Patrick hat es einfach übernommen, weil er Uschi den Namen irgendwie cool fand. Und den zweiten habe ich Schorsch getauft, weil er genau die gleiche Farbe hatte wie der Trabi aus Go Trabi Go 1 und 2. Vielen Dank übrigens für das tolle Nachtprogramm, schreibt er und sendet Grüße aus der Nachtschicht in Osterode am Harz. Da sagen wir erstmal vielen, vielen Dank und auch an ja, unseren kleinen Zusammenschnitt hier mit lustigen Namen, mit wirklich süßen Namen auch.
2: Hallo, Navi hier. Also mein Auto ist jetzt 20 Jahre alt und der heißt seit dem ersten Tag Mary Poppins, weil ich den Film immer so schön finde. Das ist wirklich schön.
3: Ja moin, hier ist der Tim von Hänsel Föhr. Ich bin hier gerade am Taxifahren und ich nenne ihn immer liebevoll den Passerati, weil er so viel Dampf hat. Schönen Abend noch und tschüss.
4: Ja hallo, ich rufe an wegen, gibt dein Auto einen Namentag? Also ich habe mein Auto auf den Namen Herbert getauft, weil er ist für mich wie so ein alter Mann, senil, nicht mehr richtig zuverlässig, macht gern Probleme, das passt.
0: Ei. Ich sehe ganz viele Herberts in der gesamten Republik jetzt gerade völlig entsetzt gucken. Heute ist Gib deinem Namen einen Autotag. Ein alter Mann, senil, nicht ganz zuverlässig.

Max Mutzke und Can't Wait Until Tonight, so halten wir sie gerne wach, auch gern mal ganz liebevoll. Und wir verraten Ihnen auch, dass Max Mutzke auch live zu erleben ist, bis zum Ende des Jahres, unter anderem in Berlin, in Erfurt, Leipzig, Karlsruhe und München und auch in Stuttgart, Hamburg, Lübeck und Hannover, am 6. Dezember sogar mit einem Weihnachtssing in Monheim am Rhein. So begleiten wir Sie auf Streife oder Rundgang beim Kochen, Backen, Puzzeln, Rätseln oder einfach nur die Nacht genießen. Genau, natürlich auch gern gut gelaunt mit Samantha Fox jetzt und I Only Wanna Be With You. Ich bin Imme Tröger. Viele Grüße aus Dresden in diese Nacht.

Und da ist der Blick auf die Straßen, der Verkehrsservice in der ARD-Hitnacht. Die A1 Münster Richtung Dortmund ist zwischen Kamen Zentrum und Kreuz Dortmund-Unna wegen einer Fahrbahnerneuerung bis Montag früh gesperrt. Die A36 Braunschweig Richtung Wolfenbüttel ist zwischen Kreuz Braunschweig Süd und Braunschweig Heidberg wegen einer Nachtbaustelle gesperrt. Eine Umleitung ist hier für Sie ausgeschildert. Die A40 Duisburg-Essen ist zwischen Kreuz Duisburg und Kreuz Kaiserberg wegen Bauarbeiten in beiden Richtungen bis Montag gesperrt. Die A42 Emscher Schnellweg Kamp-Lindfurt-Dortmund ist zwischen Herne-Krange und Herne-Baukau in beiden Richtungen bis Dienstag früh gesperrt. Hier wird an Hochspannungsleitungen gearbeitet. Die A59 Köln Richtung Düsseldorf ist zwischen Monheim und Dreieck Düsseldorf-Süd wegen Bauarbeiten gesperrt. Die A61 Mönchengladbach Richtung Venlo ist zwischen Kaldenkirchen und Grenzwald wegen Bauarbeiten bis Montag früh gesperrt. Die A81 Stuttgart-Heilbronn, der Engelberg-Tunnel, ist wegen Wartungsarbeiten bis Sonntag jeweils zwischen 20 Uhr und 10 Uhr in der Früh in beiden Richtungen gesperrt. Und die A661 Bad Homburg-Egelsbach ist zwischen Frankfurt-Friedberger Landstraße und Frankfurt am Main-Ost in beiden Richtungen aktuell gesperrt. Das waren die Verkehrsmeldungen. Wir wünschen Ihnen eine gute Fahrt.

More Than a Woman, die Bee Gees hier in der ARD-Hitnacht mit Imme Tröger heute und auch mit ihrer lieben Post, zum Beispiel von Sonja, die schreibt: Hallo aus Brandenburg, ich verstehe die Frage mit dem Namen für die Autos nicht. Natürlich haben die alle einen Namen, sie haben ja schließlich auch eine Seele. Sie sind ein Zuhause auf vier Rädern und bringen einen sicher und geschützt von A nach B, schleppen einem die Einkäufe und Koffer, zeigen einem die Welt. Mein Auto heißt Luke und ich spreche auch mit ihm ständig. Und ab und an, da bekommt er sogar ein Küsschen auf sein Logo. So erst letzte Woche, als er von einer Reparatur zurückkam. Es gab aber auch schon einen Anton, schreibt sie, und einen Louis. Und mein erstes Auto ist bis heute bei mir PT. Ja, liebe Grüße und eine ruhige Nacht an alle Hörer und alle im Sender von Sonja. Da sagen wir natürlich Danke, geben die Grüße sehr, sehr gern zurück. Auch an Thomas, der schreibt: Hallo, zum Tag der Autonamen kann ich mitteilen. Als meine Kinder klein waren, hatten wir einen grauen Van, den haben wir Elmer getauft, nach dem Buch mit dem bunt karierten Elefanten, der in einer Geschichte aussehen wollte, so grau wie seine Gefährten und sich in passenden Beeren dann gewälzt hat. Gleichzeitig hatten wir ein grünes Auto namens Flip, wie der Grashüpferfreund von Biene Maya. Thomas, auch Ihnen vielen, vielen Dank. Und Gerhard, der hatte mal einen Schrotti, so getauft, nachdem er ihn aufs Dach gelegt hat, hat er geschrieben. Es war eigentlich das Auto meiner Freundin, dann war es meins. In großen Buchstaben Schrotti auf der Motorhaube war ich in der ganzen Rhön bekannt. Zig Aufkleber vom FC Bayern und lustigen Sprüchen zierten meinen Schrotti. Och, Gerd, das ist ja richtig herzanrührend. Vielen lieben Dank, dass Sie an uns denken heute Nacht und willkommen an Bord der ARD-Hitnacht. Eine angenehme Zeit mit uns, gern auch mit Ihren Autonamen an ard-hitnacht@mdr.de oder über unseren AB 0800 80 80 110.

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1: Die Nachrichten mit Michael Treis. Guten Morgen. Die Kaufhauskette Galeria ist wieder zahlungsunfähig. Der Konzern hat beim Amtsgericht Düsseldorf Insolvenz angemeldet. Zum vierten Mal innerhalb von 6 Jahren. Tobias Reckmann, WDR Wirtschaft, sagt, dass die erneute Galeria-Insolvenz absehbar war.
2: Es gab die ganzen letzten Monate immer wieder Warnsignale von Galeria. Also zum Beispiel war es so, dass es Empfehlungen an die Banken gab, Galeria keine Kredite mehr zu geben, weil die Bonität so schlecht war. Vermieter haben sich beschwert, dass Galeria eben keine Miete mehr bezahlt. Und im Juli war es noch sehr gut, weil darüber berichtet haben, sollten noch Standorte in NRW unter anderem auf den Prüfstand gestellt werden, eben weil sie nicht mehr profitabel arbeiten. Das waren unter anderem die Läden in Köln, Münster, Kleve, Mülheim und Euskirchen. Und natürlich steht jetzt auch zu befürchten, dass das möglicherweise dann auch die ersten Geschäfte sind, die im Falle dieser Insolvenz dann irgendwann mal geschlossen werden müssen.
1: Die Polizei hat in Köln 2 Männer aus Bulgarien festgenommen, die offenbar geplant haben, einen Menschen zu töten. Sie sind 19 und 20 Jahre alt. Anna Jonecek dazu, was man bisher zu dem Fall weiß.
3: Die beiden sollen im Stadtteil Mülheim wohnen. Einer der mutmaßlichen Täter wurde in seiner Wohnung festgenommen, der andere vor seiner Wohnanschrift. Auch ist bekannt, dass sie für ihre Tat Waffen einsetzen wollten, die unter das Kriegswaffenschutzgesetz fallen. Das wäre dann sowas wie Maschinengewehre oder automatische Waffen. Auch spricht die Kölner Polizei von möglichen Auftraggebern, nennt aber wegen der laufenden Ermittlungen keine weiteren Details.
1: Und auch das ist Thema in dieser Nacht. An den Tankstellen in Deutschland könnten die Preise in den nächsten Tagen noch mal ein bisschen sinken. Die G7-Staaten haben entschieden, Ölreserven freizugeben. Die Feierlichkeiten zum Tag der deutschen Einheit finden heute in Bremen statt. Als Gäste werden unter anderem Bundespräsident Steinmeier und Kanzler Merz erwartet. Das Fest in der Bremer Innenstadt geht noch bis Sonntag. Heute ist nicht nur Einheitstag, sondern auch Tag der offenen Moschee. Bundesweit öffnen viele Moscheegemeinden ihre Türen, um Einblicke in die muslimische Glaubenswelt zu geben. Auch die größte Moschee in Deutschland in Köln macht mit. In Prag sorgen Fans der britischen Band Depeche Mode für eine ungewöhnliche Warteschlange. Sie stehen an einer Skulptur auf der bekannten Karlsbrücke, um da ein Schwarz-Weiß-Foto ihrer Idole aus dem Jahr 1988 nachzustellen. Grund ist wohl ein Trend in sozialen Medien und dass es vor 2 Jahren an der Stelle auf der Prager Karlsbrücke ein großes Treffen von Depeche Mode-Fans gegeben hat. Und das war WDR aktuell. Und so wird das Wetter in Nordrhein-Westfalen. Der Rest der Nacht ist meistens klar, bei Tiefstwerten von 12 bis 6 Grad. Gegen Morgen kann sich Nebel bilden. Der Samstag startet dann teilweise trüb, später gibt es aber oft Sonnenschein. In Olpe dazu bis 20 Grad, in Euskirchen 21, in Haag.

0: bis 22 Grad und auch am Sonntag gibt es erst Nebel und später oft Sonne. Die Zeit gleich 3.03 Uhr.
1: Und da ist der Verkehrsservice in der AD-Nacht. Die A1 Münster Richtung Dortmund ist zwischen Kamenzentrum und Kreuz Dortmund-Unna wegen einer Fahrbahnerneuerung noch bis Montag früh gesperrt. Die A36 Braunschweig Richtung Wolfenbüttel ist zwischen Kreuz Braunschweig Süd und Braunschweig Heidberg wegen einer Nachtbaustelle gesperrt. Bitte folgen Sie den Umleitungsschildern. Die A40 Duisburg-Essen ist zwischen Kreuz Duisburg und Kreuz Kaiserberg wegen Bauarbeiten in beiden Richtungen bis Montag gesperrt. Die A42 Schnellweg Kamp-Lindfurt-Dortmund ist zwischen Herne-Krange und Herne-Baukau in beiden Richtungen bis Dienstag gesperrt. Die A59 Köln Richtung Düsseldorf ist zwischen Monheim und Dreieck Düsseldorf-Süd wegen Bauarbeiten gesperrt. Die A61 Mönchengladbach Richtung Venlo ist zwischen Kaldenkirchen und Grenzwald wegen Bauarbeiten bis Montag früh gesperrt. Die A81 Stuttgart-Heilbronn, der Engelberg-Tunnel, ist wegen Wartungsarbeiten gesperrt und zwar bis Sonntag jeweils zwischen 20 Uhr und 10 Uhr in der Früh und das in beiden Richtungen. Und die A661 Bad Homburg-Egelsbach zwischen Frankfurt-Friedberger Landstraße und Frankfurt am Main Ost in beiden Richtungen Vollsperrung der Autobahn. Das waren die Verkehrsmeldungen. Wir wünschen Ihnen eine gute Fahrt.
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1: Ja, ich freue mich, dass Sie wieder bei uns sind. Ich bin Imme Tröger. Wir gehen heute aus Dresden mit Ihnen durch die Nacht. Gleich der Start in die neue Stunde mit Bill Withers und Ain't No Sunshine. Und David Bowie hält sie wach. Let's Dance. Kurz nach drei haben wir es auf dem Weg in den Samstagmorgen.

und Ain't No Sunshine. Und er hat mal zur Entstehung dieses Liedes gesagt, ich sah mir den Film Die Tage des Weines und der Rosen mit Lee Remick und Jack Lemmon an. Beide spielten Alkoholiker, die abwechselnd schwach und stark waren. Es ist, als würde man sich eine zweite Portion Rattengift holen. Manchmal vermisst man Dinge, die einem nicht besonders gut getan haben. Das kam mir einfach beim Ansehen des Films in den Sinn und wahrscheinlich auch noch etwas anderes, das in meinem Leben passiert ist, dessen ich mir allerdings unbewusst bin. Ain't No Sunshine gehört gerade hier in der ARD-Hitnacht um 3.11 Uhr am 3. Oktober. Das Wochenende zum Greifen nahe, jetzt auch mit Hole & Oates und Maneater. Ich bin immer Tröger. Morgen!

Annie Lennox, Walking on Broken Glass. So klingt die ARD-Hitnacht. Einen schönen guten Morgen wünschen wir damit und begleiten Sie auch gleich mit den Beach Boys. Jedoch nicht ohne zuvor noch einmal in das aktuelle Album von Nino De Angelo reinzuhören. Haben wir gestern auch schon gemacht und vielleicht ist das auch das letzte Album. Denn Nino De Angelo hat geäußert, dass er bald in den Ruhestand treten will. Vielleicht genießt er dann die arbeitsfreie Zeit in Italien, denn er zeigt sich sehr verbunden mit dem Land, wo auch seine Familie immer noch lebt und dem er auf dem aktuellen Album Vivi la Vita schon eine kleine Liebeserklärung macht. Gesungen ebenfalls auf Italienisch. Du, wir entdecken einfach jetzt das Album hier in der ARD-Hitnacht. Heute mit dem Song Solo Noi. Hier ist Nino De Angelo. 3:24 Uhr ist es damit. Willkommen in der ARD-Hitnacht.

Und da ist der Verkehrsservice. Vorsicht, Falschfahrer auf der A70 Schweinfurt-Werneck, Bayreuth zwischen Eltmann und Scheßlitz. Hier kommt Ihnen ein Falschfahrer entgegen. Bitte fahren Sie äußerst vorsichtig und überholen Sie nicht. Auf der A70 Schweinfurt-Werneck, Bayreuth zwischen Eltmann und Scheßlitz. Hier ist ein Falschfahrer unterwegs in beiden Richtungen. Bitte Vorsicht.

Wetter ist der Blick auf die Straßen. Der Verkehrsservice in der ARD-Hitnacht. Immer noch Vorsicht, Falschfahrer heißt es da. Auf der A70 Schweinfurt-Werneck-Bayreuth zwischen Eltmann und Cheslitz. Hier kommt Ihnen ein Falschfahrer entgegen. Bitte fahren Sie äußerst rechts und überholen Sie nicht. Auf der A70 Schweinfurt-Werneck-Bayreuth zwischen Eltmann und Cheslitz. Hier ist ein Falschfahrer unterwegs. Bitte fahren Sie vorsichtig. Aktuell kommen Meldungen von der A1 Münster Richtung Dortmund. Hier Vollsperrung zwischen Carmen-Zentrum und Kreuz Dortmund-Unna wegen einer Fahrbahnerneuerung, das Ganze noch bis Montag früh. A36 Braunschweig Richtung Wolfenbüttel, zwischen Kreuz Braunschweig Süd und Braunschweig Heidberg ebenfalls Vollsperrung an einer Nachtbaustelle. Bitte folgen Sie der Umleitungsbeschilderung. Die A40 Duisburg-Essen ist gesperrt zwischen Kreuz Duisburg und Kreuz Kaiserberg wegen Bauarbeiten in beiden Richtungen noch bis Montag. A42 Emscher Schnellweg Kamp-Lindfurt-Dortmund zwischen Herne Krange und

0: Laterne Baukau. In beiden Richtungen Vollsperrung bis Dienstag. Hier wird an Hochspannungsleitungen gearbeitet. A59 Köln Richtung Düsseldorf. Zwischen Monheim und Dreieck Düsseldorf Süd Vollsperrung wegen Bauarbeiten. A61 Mönchengladbach Richtung Venlo. Zwischen Kaltenkirchen und Grenzwald Vollsperrung wegen Bauarbeiten bis Montag früh. Die A81 Stuttgart-Heilbronn, das betrifft den Engelberg-Tunnel, der ist wegen Wartungsarbeiten bis Sonntag noch jeweils zwischen 20 Uhr und 10 Uhr am Morgen in beiden Richtungen gesperrt. Und A661 Bad Homburg-Egelsbach zwischen Frankfurt-Friedberger Landstraße und Frankfurt am Main ebenfalls in beiden Richtungen gesperrt, die Autobahn. Das waren die Verkehrsmeldungen. Wir wünschen Ihnen eine gute Fahrt.
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Mit Alphaville durch die ARD-Hitnacht. Nach wie vor mit einer Warnung vor einem Falschfahrer auf der A70 Schweinfurt-Wenneck-Bayreuth. Zwischen Eltmann und Schesslitz kommt Ihnen immer noch ein Falschfahrer entgegen. Bitte fahren Sie äußerst rechts und überholen Sie nicht. Auf der A70 Schweinfurt-Wenneck-Bayreuth zwischen Eltmann und Schesslitz. Hier ist ein Falschfahrer unterwegs in beiden Richtungen. Bitte Vorsicht!

die Lighthouse Family mit Free und mit der Entwarnung von der A70 Schweinfurt-Werneck-Bayreuth. Die Meldung über den Falschfahrer zwischen Eltmann und Scheßlitz

0: wurde aufgehoben. Entwarnung von der A70 Schweinfurt-Werneck, Bayreuth. Hier wurde die Falschfahrermeldung zwischen Eltmann und Scheßlitz aufgehoben. Ihnen gute und sichere Fahrt. Gleich auch mit Musik von, muss ich gleich mal gucken, von Aha, genau. Vorher allerdings sind ja wieder so viele Mails eingetrudelt. Zum Beispiel, ja, eine Nachricht von Regine.
1: Guten Morgen, hier ist der Ajo. Oh, nee. Ich bin unterwegs mit meinem Abschlepper Hilde und die ist zuverlässig und hat mich schon 500.000 Kilometer durch die Lande getragen. Ist wunderschön und wenn ich sie ganz so lieb habe, sage ich Hildchen zu ihr. Ich wünsche euch eine gute Nacht, dein schönes Wochenende und deinen schönen Feiertag. Tschüss.
0: Ja, das war der Hajo und sein Hildchen, also zuckersüß. Vielen Dank für die Meldung. Und Regina hat uns nämlich geschrieben, und zwar, ich höre eure Sendung sehr, sehr gerne, entweder wenn ich im Auto unterwegs bin oder seit einiger Zeit auch wieder häufiger zu Hause. Euer Musikmix ist gelungen, danke dafür. Freut uns. Und Regina hatte schon mal einen Mr. Blue als Auto, ein blaues Auto. Und sein Nachfolger heißt White Eagle, schreibt sie. Regina, das ist ein sehr schöner Name. Liebe Grüße nach Strela. Wir sammeln heute ihre Autonamen, denn es ist Tag. Also gib deinem Auto einen Namentag. Hajo haben wir schon gehört. Er ist mit Hilde unterwegs und Grüße gehen auch an Ingo an dieser Stelle, denn er hatte ein Auto namens Mufti, weil er immer eine blaue Wolke aus dem Auspuff hinter sich herzog, hat er geschrieben. Und Ralf hat mir geschrieben, er sucht noch einen Namen für sein Auto, also wer Ideen hat, Ralf ist offen. Heute am Gib deinem Namen, deinem Auto einen Namentag. Wir entdecken ihren heute gemeinsam mit ihrer Post oder auch mit ihren Anrufen. Und musikalisch begleiten wir sie in den Samstagmorgen mit Aha und Crying in the Rain.

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1: Die Nachrichten mit Michael Treiß. Guten Morgen. In Bremen haben die Feiern zum Tag der deutschen Einheit begonnen. Das Fest am Wochenende steht unter dem Motto Viele Stärken, ein Land. Birgit Sagemann berichtet.
2: Zum offiziellen Festakt wird viel Politprominenz erwartet. Unter anderem Bundespräsident Frank-Walter Steinmeier und Bundeskanzler Friedrich Merz. Aber vor allem sollen die Bürgerinnen und Bürger an diesem Wochenende in Bremen zusammenkommen und gemeinsam feiern. Auf der traditionellen Ländermeile präsentieren sich die verschiedenen Bundesländer mit ihren Besonderheiten. Mehr als 700 verschiedene Veranstaltungen gibt es bis Sonntagabend. Konzerte, Mitmachaktionen, Theater, Lesungen und Debatten.
1: US-Präsident Trump rudert nach seinen Drohungen zu einem Exportverbot für Diesel zurück. Er habe das nicht ernst gemeint, sagte er. Zuvor hatte Trump noch Druck auf Europa ausgeübt. Johanna Schultheiß berichtet.
3: Tatsächlich sei ein Exportstopp nie wirklich auf dem Tisch gewesen, sagte US-Präsident Trump im Weißen Haus. Noch in der vergangenen Woche hatte er sich diesen Schritt allerdings vorbehalten, der insbesondere die Versorgung in der Europäischen Union hätte treffen können. Rund die Hälfte ihrer Dieselimporte kommt aus den USA. In seinem Statement begrüßte Trump zudem die Entscheidung der europäischen Staaten, Diesel und Rohöl aus ihren Reserven freizugeben. Die G7-Staaten hatten gestern die Freigabe von bis zu 100 Millionen Barrel Diesel und Rohöl vereinbart.
1: Und auch das ist gerade Thema. Die Bundesregierung hat klargestellt, dass sie an der Einführung einer Zuckersteuer festhält. Ein Sprecher sagte, die betroffenen Ministerien würden sich jetzt abstimmen. Die Warenhauskette Galeria hat erneut Insolvenz angemeldet, zum vierten Mal innerhalb von 6 Jahren. Die 83 Filialen sollen vorerst geöffnet bleiben. Was aus den 12.000 Beschäftigten wird, ist unklar. Auf der griechischen Ferieninsel Rhodos ist eine deutsche Touristin vom Blitz getroffen worden und gestorben. Sie war mit ihrem Mann während eines Sturms am Strand spazieren. In Siegen-Wittgenstein dürfen die Menschen ihr Trinkwasser wieder nutzen, wie sie wollen. Die Regeln zum Rasenbewässern oder Autowaschen wurden aufgehoben, aber die Pegel der Trinkwassertalsperren sind immer noch niedrig. Hermann Josef Dröge von der CDU hätte sich deswegen ein Festhalten an den Wasserregeln gewünscht.
4: Die Frage ist, wenn die Wasserknappheit anhält, was sind denn dann möglicherweise weitere Schutzmaßnahmen? Muss man dann Wasser zum Beispiel in der Wasserleitung kontingentieren, also schlichtweg Wasser abstellen?
1: Jetzt sollen die Leute in Siegen-Wittgenstein freiwillig weiter sparsam mit Wasser umgehen. Und das war WDR aktuell. Das Wetter in Nordrhein-Westfalen, der Samstag startet oft neblig trüb, später setzt sich aber häufig die Sonne durch. In Warburg bis 20 Grad, in Aalen 21 und Unna kommt auf maximal 22 Grad. Und auch am Sonntag erst Nebel, dann oft Sonne. Die Zeit gleich 4.03 Uhr.
5: Und da ist der Verkehrsservice in der ARD-Hitnacht mit der Entwarnung gern noch einmal von der A70 Schweinfurt-Wennecke-Bayreuth. Hier ist die Falschfahrermeldung zwischen Eltmann und Schäßlitz wieder aufgehoben. Aktuell heißt es noch A1 Münster Richtung Dortmund, Vollsperrung zwischen Kamen Zentrum und Kreuz Dortmund-Unna wegen Fahrbahnerneuerungen. Das Ganze bis Montag früh. A36 Braunschweig Richtung Wolfenbüttel, hier zwischen Kreuz Braunschweig Süd und Braunschweig-Heidberg ebenfalls Vollsperrung wegen einer Nachtbaustelle. Bitte folgen Sie den Umleitungsbeschilderungen. Die A40 Duisburg-Essen ist gesperrt zwischen Kreuz Duisburg und Kreuz Kaiserberg wegen Bauarbeiten in beiden Richtungen bis Montag. Die A40 Ruhrschnellweg Essen Richtung Dortmund ist zwischen Bochum-Hamme und Bochum-Zentrum wegen Reinigungsarbeiten derzeit gesperrt. A42 Emscher Schnellweg Kamp-Lindfurt-Dortmund, die ist gesperrt zwischen Herne-Krange und Herne-Baukau in beiden Richtungen, das Ganze bis Dienstag früh. Hier wird an Hochspannungsleitungen gearbeitet. A59 Köln Richtung Düsseldorf, zwischen Monheim und Dreieck Düsseldorf Süd, Vollsperrung wegen Bauarbeiten. Die A61 Mönchengladbach Richtung Venlo ist gesperrt zwischen Kaldenkirchen und Grenzwald wegen Bauarbeiten bis Montag früh. Die A81 Stuttgart-Heilbronn, der Engelberg-Tunnel, ist wegen Wartungsarbeiten gesperrt. Bis Sonntag jeweils von 20 Uhr bis 10 Uhr in beiden Richtungen. Und A661 Bad Homburg-Egelsbach zwischen Frankfurt-Friedberger Landstraße und Frankfurt am Main-Ost. Auch hier Vollsperrung in beiden Richtungen. Das waren die Verkehrsmeldungen. Wir wünschen Ihnen eine gute Fahrt.
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5: Und da wünschen wir einen schönen guten Morgen heute aus Dresden. Die einen haben ja vielleicht gerade so ein Auge auf und die anderen hoffen, dass sie gleich ein Auge wieder zumachen können, weil Feierabend angesagt ist. Für jeden ist was dabei in der ARD-Hitnacht. Ich bin Imme Tröger und wir begrüßen den neuen Tag gleich mit den Atomic Kitten, If You Come To Me, und Ryan Paris ist dabei mit Dolce Vita. Musik.

Die Atomic Kitten und If You Come To Me, 4:12 Uhr ist es damit in der ARD Hitnacht. Und da wird es höchste Zeit, dass wir mal gucken, wer heute so Geburtstag hat. Denn nicht nur Sie haben heute Ihren Ehrentag, wenn Sie den Geburtstag feiern, sondern auch Promis haben Geburtstag und mit Ihnen zusammen tun das heute auch Backstreet Boy Kevin Richardson, Sängerin Gwen Stefani, Rocker Tommy Lee, Sänger Max Giesinger, Moderator Ralf Morgenstern und Kunsthändler und Bares für Rares Auskenner Fabian Karl und auch Chubby Checker und Eddie Cochran hatten einst am 3. Oktober Geburtstag. Da schicken wir an dieser Stelle ganz liebe Grüße in die Welt und ein Ständchen gibt's natürlich auch. Kommt von London Beat, I've Been Thinking About You. Ich bin Imme Tröger, wünsche einen schönen guten Morgen.

0: Wake me up before you go go. So klingt's, wenn Sie mit der ARD-Hitnacht wach werden um 4.22 Uhr. Da habe ich Post bekommen von Jürgen, denn wir suchen ja Ihre Autonamen heute Nacht. Am gibt deinem Auto einen Namentag. Und Jürgen hat mir geschrieben, er hatte mal ein Auto namens Maxchen. Dann hat mir Eckart von der Mosel ein Bild geschickt von Hummel mit folgendem Text. Das ist die Hummel, nicht nur weil eine gewisse Ähnlichkeit besteht, sondern weil sie entgegen aller physikalischen Gesetze auch fliegen kann. Mhm. Und auch Anton hatte mal eine Hummel, jedenfalls hieß das Auto so. Und jetzt heißt sein Auto nur noch Autchen. Außerdem haben sie uns fleißig auch auf den Beantworter gesprochen.
1: Hallöchen, guten Morgen, hier ist Antje aus dem schönen Sachsen. Ich höre euch fast jede Nacht, hab top Musik. Und zum Thema Autonamen, alle beiden Vorhagen hießen Josh. Und mein dritter jetzt auch, und er ist rot. Und ich rede auch mit ihm und ich bin sehr zufrieden mit dem Auto. Ich wünsche euch allen alles Gute, viel Glück und danke, dass ihr immer so schöne Musik macht wie Antje.
2: Guten Morgen, hier ist der Karl-Heinz aus Köln. Meine Autos heißen Muckelchen und mittlerweile bin ich bei Muckelchen Nummer 7. Ich wünsche euch noch ein wunderschönes Wochenende mit einem guten Feiertag und lasst es euch gut gehen. Ihr macht super Musik. Bis dann, alles Gute, tschö.
0: Das war jetzt wirklich der Bringer. Muckelchen, das finde ich total süß. Allerdings auch Cora hat geschrieben, und das finde ich auch süß, das Auto meiner Mutter heißt Josefle. Es wurde nach dem Namen des Opas getauft. Das finde ich auch toll. Wir grüßen alle zurück, sagen Dankeschön für all die tollen Autonamen heute Nacht und wünschen einen guten Start in den Samstag zusammen mit Peter Schilling. Und Terra Titanic. Ich bin Imme Tröger und Sie hören die ARD-Hitnacht.

Und da wird es Zeit für den Blick auf die Straßen, der Verkehrsservice in der ARD-Hitnacht. A1 Münster Richtung Dortmund zwischen Carmen Zentrum und Kreuz Dortmund-Unna. Vollsperrung wegen einer Fahrbahnerneuerung noch bis Montag früh. Die A36 Braunschweig Richtung Wolfenbüttel ist zwischen Kreuz Braunschweig Süd und Braunschweig Heidberg wegen einer Nachtbaustelle gesperrt. Hier gibt es eine Umleitung für Sie. A40 Duisburg-Essen zwischen Kreuz Duisburg und Kreuz Kaiserberg. Vollsperrung wegen Bauarbeiten in beiden Richtungen noch bis Montag. A42 Emscher Schnellweg Kamp-Lintfurt-Dortmund zwischen Herne-Krange und Herne-Baukau. Vollsperrung in beiden Richtungen bis Dienstag früh. Hier wird an Hochspannungsleitungen gearbeitet. Die A59 Köln Richtung Düsseldorf ist zwischen Monheim und Dreieck Düsseldorf Süd wegen Bauarbeiten gesperrt. Die A61 Mönchengladbach Richtung Venlo ist zwischen Kaltenkirchen und Grenzwald wegen Bauarbeiten bis Montag früh gesperrt und die A81 Stuttgart-Heilbronn, der Engelberg-Tunnel ist wegen Wartungsarbeiten bis Sonntag jeweils zwischen 20 Uhr und 10 Uhr in der Früh in beiden Richtungen gesperrt. Das waren die Verkehrsmeldungen. Wir wünschen Ihnen eine gute Fahrt.

Die Adi Hitnacht und das waren Raymond mit Through the Eyes of a Child. Damit wünschen wir einen schönen guten Morgen. 4.42 Uhr ist es da geworden. Das ist ihr Weg in den neuen Tag und den beschreiten wir gleich mit Gianna Nannini. Und die plant ein neues Vorhaben. Sie will italienische Präsidentin werden. Im Februar läuft die Amtszeit des jetzigen Präsidenten ab und im Januar wird daher wieder gewählt. Und Gianna Nannini wäre gern die erste Frau in diesem Amt. Na, ich bin mir sicher, wir werden davon hören, weil überhören geht bei ihr eher nun nicht unbedingt. Hier ist Gianna Nannini mit Bello e Impossibile hier in der ARD Hitnacht mit Imme Tröger. Wir wünschen ein wunderschönes Wochenende.

Die Cutting Crew, Died in Your Arms, 4.52 Uhr in der ARD-Hitnacht mit Imme Tröger. Und gleich schauen wir auch auf die Straßen und auf die Neuigkeiten des Tages. Und bis dahin begleiten Sie Boris Gardiner mit I Wanna Wake Up With You und T-Rex mit Get It On. Das macht munter, das hilft beim Durchhalten, je nachdem, ob Sie gerade etwas Ruhe brauchen oder vielleicht einen Energieschub. Wir bringen Sie gern in den neuen Tag.

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1: Die Nachrichten mit Michael Treis. Guten Morgen. An den Tankstellen in Deutschland könnten die Preise in den nächsten Tagen noch einmal etwas sinken. Hintergrund ist eine Entscheidung der G7-Staaten. Sie geben Ölreserven frei. Andreas Meyer-Feist, WDR Brüssel.
2: Die Menge 100 Millionen Barrel Diesel und Rohöl soll über die kommenden 4 Monate die weltweiten Märkte entlasten. Ein Teil davon, 50 Millionen Barrel Diesel, sollen europäische Staaten liefern. Vorangegangen war ein diplomatisches Tauziehen mit US-Präsident Donald Trump. Er hatte die Europäer gedrängt, den Markt mit ihren Notreserven zu entlasten. Washington drohte andernfalls mit einem einseitigen Exportstopp für amerikanischen Diesel, um die eigenen Preise zu drücken.
1: Die Polizei hat in Köln 2 Männer aus Bulgarien festgenommen, die offenbar geplant haben, einen Menschen zu töten. Sie sind 19 und 20 Jahre alt. Anna Jonacek dazu, was man bisher zu dem Fall weiß.
3: Die beiden sollen im Stadtteil Mülheim wohnen. Einer der mutmaßlichen Täter wurde in seiner Wohnung festgenommen, der andere vor seiner Wohnanschrift. Auch ist bekannt, dass sie für ihre Tat Waffen einsetzen wollten, die unter das Kriegswaffenschutzgesetz fallen. Das wäre dann sowas wie Maschinengewehre oder automatische Waffen. Auch spricht die Kölner Polizei von möglichen Auftraggebern, nennt aber wegen der laufenden Ermittlungen keine weiteren Details.
1: Und auch diese Themen haben wir im Blick. Die Feierlichkeiten zum Tag der Deutschen Einheit finden heute in Bremen statt. Als Gäste werden unter anderem Bundespräsident Steinmeier und Kanzler Merz erwartet. Das Fest in der Bremer Innenstadt geht bis Sonntag. Heute ist nicht nur Einheitstag, sondern auch Tag der offenen Moschee. Bundesweit öffnen viele Moscheegemeinden ihre Türen, um Einblicke in die muslimische Glaubenswelt zu geben. Auch die größte Moschee in Deutschland, in Köln, macht mit. In NRW können sich weitere Unis Exzellenzuniversität nennen. Der Wissenschaftsrat hat die Universität Köln sowie im Verbund die Ruhr-Uni Bochum und die TU Dortmund in die Spitzengruppe der Hochschulen aufgenommen. Die Suche nach einer verschollenen Abenteurerin könnte nach fast 90 Jahren ein Ende finden. 1937 wollte die US-Amerikanerin Amelia Earhart als erste Frau mit einem Flugzeug die Welt umrunden. Seitdem gilt sie als vermisst. Heute startet eine neue Expedition auf der Suche nach ihrem Flugzeugwrack. Das wird laut neuesten Satellitenbildern auf halber Strecke zwischen Hawaii und Australien vermutet. Und das war WDR aktuell. Das Wetter in Nordrhein-Westfalen. Der Samstag startet oft neblig trüb, später setzt sich aber häufiger die Sonne durch. In Gummersbach dazu maximal 20 Grad, in Dortmund bis 21 und Dienstlaken kommt auf bis zu 22 Grad. Und auch am Sonntag gibt es erst Nebel, später kommt häufiger die Sonne durch. Und die neue Woche bringt ruhiges Herbstwetter. Am Montag erst Nebel, dann Sonne und Wolken bei Werten von 18 bis 22 Grad. Die Zeit, gleich 5.03 Uhr.
4: Es ist 5.03 Uhr.
5: Und da ist der Verkehrsservice in der ARD-Hitnacht. Die A1 Münster Richtung Dortmund ist zwischen Kamenzentrum und Kreuz Dortmund-Unna wegen einer Fahrbahnerneuerung bis Montag früh gesperrt. A36 Braunschweig Richtung Wolfenbüttel, die ist zwischen Kreuz Braunschweig Süd und Braunschweig Heidberg wegen einer Nachtbaustelle gesperrt. Bitte folgen Sie hier der Umleitungsbeschilderung. A40 Duisburg Richtung Essen, beziehungsweise das betrifft beide Fahrtrichtungen, zwischen Kreuz Duisburg und Kreuz Kaiserberg Vollsperrung wegen Bauarbeiten, das Ganze noch bis Montag. A42 Emscher Schnellweg Kamp-Lintfurt Dortmund zwischen Herne-Krange und Herne-Baukau in beiden Richtungen ebenfalls Vollsperrung bis Dienstag früh. Hier werden Hochspannungsleitungen bearbeitet. Die A59 Köln Richtung Düsseldorf ist zwischen Monheim und Dreieck Düsseldorf Süd wegen Bauarbeiten gesperrt.

0: Die A61 Mönchengladbach Richtung Venlo ist zwischen Kaltenkirchen und Grenzwald wegen Bauarbeiten bis Montag früh gesperrt. Und die A81 Stuttgart-Heilbronn, der Engelbergtunnel, ist wegen Wartungsarbeiten bis Sonntag jeweils zwischen 20 Uhr und 10 Uhr am Morgen in beiden Richtungen gesperrt. Das waren die Verkehrsmeldungen. Wir wünschen Ihnen eine gute Fahrt.
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0: Ja, schön, dass Sie da mit uns wach werden. Ich bin Imme Tröger. Wir begrüßen Sie heute aus Dresden. Frühdienst am Wochenende. Na, dann machen wir gleich für den ersten Kaffee mal Boney M. schon startklar mit Sunny. Und R.E.M. sind dabei in der neuen Stunde Losing My Religion. Schönen guten Morgen.

sind Boney M. mit Sunny. Willkommen im Wochenende. Danke für ganz, ganz viele tolle Autonamen heute Nacht. Unsere Frage der Nacht. Elke hat zum Beispiel geschrieben, mein erstes Auto hatte den Namen Mausi und ich habe den Wagen geliebt, weil er mir die große Freiheit gab. Dann kam Post aus Costa Rica von Michaela und Hans und die haben geschrieben, unser Auto heißt Ruby, 20 Jahre alt. Ruby ist mit uns um die halbe Welt gereist. Ruby ist eine echte Zicke, sie hat einen angeborenen Elektronikfehler und streikt immer, wenn es besonders unpassend ist. Monatelang ist schönes Wetter, Ruby läuft, dann kommt die Regenzeit, Einkaufen angesagt, Ruby streikt. Viele Grüße an die Nachteulen in der alten Heimat, Michaela und Hans aus Costa Rica. Ja. Ihr zwei, danke. Die Heimat grüßt zurück. Heike ist in ihrer Obstkiste unterwegs, hat sie geschrieben, so der Name ihres Autos. Und wir sagen danke, danke für ganz viele wirklich witzige, liebevolle, nicht nur Namen, sondern auch Geschichten heute Nacht. Sehr, sehr schön. Die ARD-Hitnacht, jetzt auch mit Whitney Houston und One Moment in Time.

Mit dem Boss in den Samstagmorgen. Bruce Springsteen, Dancing in the Dark, 5:23 Uhr, jetzt 24 in der ARD.

Mitternacht. Und da ist Namenstag heute am Samstag, den 3. Oktober. Und den begehen heute Ewald, der mit Recht und Gesetz Herrschende, seinem Namen nach jedenfalls, und Udo, der Erbe, der Reiche oder auch manchmal mit der Wolf übersetzt. Den Namensträgern heute einen schönen Namenstag. Musik gibt's von den Animals. Willkommen damit im Wochenende. Ich bin Imme Tröger. Ein schönes Wochenende und einen guten Morgen.

Und da schauen wir auf die Straßen. Hier ist der Verkehrsservice in der ARD-Hitnacht. Die A1 Münster Richtung Dortmund ist zwischen Carmen-Zentrum und Kreuz Dortmund-Unna wegen einer Fahrbahnerneuerung noch bis Montag früh gesperrt. Die A36 Braunschweig Richtung Wolfenbüttel ist zwischen Kreuz Braunschweig-Süd und Braunschweig-Heidsberg wegen einer Nachtbaustelle ebenfalls gesperrt. Bitte folgen Sie hier der Umleitungsbeschilderung. A40 Duisburg-Essen zwischen Kreuz Duisburg und Kreuz Kaiserberg wegen Bauarbeiten in beiden Richtungen Vollsperrung bis Montag. Die A42 Emscher Schnellweg Kamp-Lintfurt-Dortmund ist zwischen Herne-Krange und Herne-Baukau in beiden Richtungen bis Dienstag früh gesperrt. Hier wird an Hochspannungsleitungen gearbeitet. Die A59 Köln Richtung Düsseldorf ist zwischen Monheim und Dreieck Düsseldorf Süd wegen Bauarbeiten gesperrt. Die A61 Mönchengladbach Richtung Venlo ist zwischen Kaltenkirchen und Grenzwald wegen Bauarbeiten auch bis Montag früh gesperrt und die A81 Stuttgart-Heilbronn, hier der Engelberg-Tunnel, der ist wegen Wartungsarbeiten bis Sonntag jeweils zwischen 20 Uhr und 10 Uhr frühmorgens in beiden Richtungen gesperrt. Das waren die Verkehrsmeldungen. Wir wünschen Ihnen eine gute Fahrt.

0: Mr. Robbie Williams und Angels hier für ihren Weg in den Samstagmorgen rein ins Wochenende. Geht's auch gleich mit Desireless und Voyage. Voyage vorher gab's noch eine Mail und da werden alle Zeitungszusteller gegrüßt, endlich mal ein langes Wochenende vielleicht zu haben. Und das hat uns jemand geschrieben, und zwar Christian aus der Nähe von Heidelberg. Und er freut sich einfach über die unterhaltsame Musik und über die ARD-Hitnacht. Außerdem kam Post nochmal zu einem Autonamen. Sabine hat uns geschrieben, dass sie ein Auto hatte namens Pipilotta. Ja, leider ist Pipilotta einem Unfall zum Opfer gefallen. Sabine, das tut uns sehr, sehr leid. Und wir hoffen, dass sie bald eine neue Pipilotta haben werden. Und es kam noch Post von ganz weit aus dem Norden.
1: Guten Morgen, hier ist der Andreas von der schönen Insel Sylt. Meine Frau und ich haben jeder ein Auto. Mein Auto heißt Fix und das Auto meiner Frau heißt Foxy. Und so wissen wir genau, ach, wollen wir heute mit Fix fahren oder wollen wir mit Foxy fahren. Insofern wünsche ich einen schönen Tag, einen schönen 3. Oktober, alles Gute dem Team und weiterhin gute Musik. Ahoi und alles Gute, Andreas aus Wenningstedt auf der Insel Sylt.
0: Ja, das sagen wir natürlich. Vielen, vielen Dank und Grüße auch an Fix und Foxy. Das ist so mancher nach dem Nachtdienst, ne? Desireless bei uns.

John Cicada und Just Another Day. Wir bringen Sie nach dem Nachtdienst musikalisch nach Hause oder auch gut an die Arbeit jetzt im Frühdienst am Wochenende. 5.53 Uhr, die ARD-Hitnacht. Auch am Wochenende, wenn Sie fleißig sind. Gleich auch mit Mink DeVille und Each Word's a Beat of My Heart. Und zuvor gibt's Mark Forster und Wir sind groß. Kommen Sie uns gut in den neuen Tag damit und auf Ihren Wegen auch immer sicher und gut ans Ziel. Ich bin Imme Tröger und wir freuen uns auch heute Nacht wieder auf Sie.

0: Heute früh gibt es teilweise Nebel oder Hochnebel, nachdem sich der aufgelöst hat. Dann Sonnenschein, meist lockere Bewölkung. In Bad Salzuflen dabei 20 Grad, in Bergheim 21, in Kleve sogar 22 Grad.
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2: Die Nachrichten mit Robert Levin. Guten Morgen. In Städten in ganz Deutschland ist für heute Mittag eine riesige Menschenkette geplant. Anlass ist der Tag der Deutschen Einheit. Um Punkt 12 Uhr sollen sich zehntausende Menschen verbinden, um so ein Zeichen für Demokratie, Klimaschutz und mehr Zusammenhalt in der Gesellschaft zu setzen. Ein ganz besonderes Schlaglicht fällt dabei auf Aachen. Was hier so besonders ist, das erklärt Julia Küppers.
3: Es sind zwar rund 100 Städte, die bei der Aktion unter dem Motto "Es brennt" mitmachen, aber nur die Menschenkette in Aachen ist über die Landesgrenze hinaus geplant. 9 Kilometer lang soll sie werden, vom Aachener Dom bis rüber nach Kelmis in Belgien. Und so wollen die Menschen an die Brände im Hohen Venn in diesem Sommer erinnern. Das Feuer hatte sich in Belgien ja vor einigen Wochen rasant über eine riesige Fläche ausgebreitet. Und beim Löschen hatten auch viele Einsatzkräfte geholfen. Ohne diese Art der Zusammenarbeit gehe es nicht, finden die Organisatoren wie etwa Fridays for Future. Damit das mit der langen Menschenkette in Aachen klappt, werden rund 7000 Menschen gebraucht. Bisher haben sich knapp 2000 angemeldet. Spontan kann aber jeder vorbeikommen. Um 12 Uhr sollen dann alle 10 Minuten stillstehen.
2: US-Präsident Trump rudert nach seinen Drohungen zu einem Exportverbot für Diesel zurück. Er habe das nicht ernst gemeint, sagte er. Johanna Schultheis berichtet.
4: Tatsächlich sei ein Exportstopp nie wirklich auf dem Tisch gewesen, sagte US-Präsident Trump im Weißen Haus. Noch in der vergangenen Woche hatte er sich diesen Schritt allerdings vorbehalten, der insbesondere die Versorgung in der Europäischen Union hätte treffen können. In seinem Statement begrüßte Trump zudem die Entscheidung der europäischen Staaten, Diesel und Rohöl aus ihren Reserven freizugeben. Die G7-Staaten hatten gestern die Freigabe von bis zu 100 Millionen Barrel Diesel und Rohöl vereinbart. Bundeswirtschaftsministerin Reiche zufolge steht die Versorgung in Deutschland dennoch nicht in Frage. Es bleibe jederzeit ausreichend Reserve zur Sicherung der Versorgung im System, sagte die CDU-Politikerin.
2: Wer schon immer mal eine Moschee besichtigen wollte, hat heute an vielen Orten die Gelegenheit dazu. Viele Moscheegemeinden öffnen wie immer am 3. Oktober ihre Türen und geben einen Einblick in die muslimische Glaubenswelt. Auch die Zentralmoschee in Köln kann besucht werden. Sie ist die größte aller Moscheen in Deutschland. Und auch das beobachten wir. Die Menschen in Lettland wählen heute ein neues Parlament. Umfragen zufolge dürfte der amtierende Ministerpräsident im Amt bleiben, ein Unterstützer der Ukraine im Krieg gegen Russland. Der Fall einer mutmaßlichen Gruppenvergewaltigung an der Elite-Universität Cornell im US-Bundesstaat New York wird 2 Jahre nach der Tat neu aufgerollt. Das hat die zuständige Gouverneurin entschieden. Der Kölner Dom kann heute, am Tag der Deutschen Einheit, kostenlos besucht werden. Seit dem Sommer kostet der Tageseintritt für Touristen eigentlich 12 Euro. In der Bundeskunsthalle in Bonn dreht sich im kommenden Jahr alles rund um den Begriff Schönheit. So jedenfalls das frisch vorgestellte Motto. Dazu zählen auch Modetrends. Eine spezielle Ausstellung beschäftigt sich zum Beispiel mit der Mode in der DDR. Intendantin Eva Kraus erzählt, dass es dabei auch schon mal um Kittelschürze oder Blumenmuster gehen kann.
5: Die Rocklängen werden immer kürzer in der DDR, ähnlich wie im internationalen Trend. Da wird auch in den 70er Jahren gar nicht mehr so unterschieden zwischen den westlichen und östlichen Vorstellungen von Mode.
2: Weitere Ausstellungsthemen in der Bundeskunsthalle sind im kommenden Jahr Kosmetik und Körperideale durch Fitnesstrends. Das war WDR aktuell.
0: Und hier ist WDR 4 mit der Verkehrslage. Folgende Autobahnen sind wegen Bauarbeiten gesperrt. Einmal die A1 Richtung Köln zwischen Carmenzentrum und Schwerte bis Montag. A40 in beiden Richtungen zwischen den Kreuzen Duisburg und Kaiserberg ebenfalls bis Montag. A42 in beiden Richtungen zwischen Herne-Krange und Baukau bis Dienstag früh. Die A59 ein bisschen länger Richtung Düsseldorf zwischen Monheim und Düsseldorf Süd bis Mitte nächsten Jahres. Und A61 Richtung Venlo zwischen Kaltenkirchen und Grenzübergang Grenzwald bis Montag. 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
6: Kleines Momentchen, ich streue mir gerade noch ein bisschen Glitzer in den Kaffee. Weil wir ja in der ABBA-Woche sind und heute ist der Höhepunkt, der große WDR 4 ABBA-Tag und ich darf ihn eröffnen. Schönen guten Morgen.
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0: Heinz-Rudolf Kunze mit Leib und Seele dabei am frühen guten Morgen. Am frühen Morgen, guten Morgen, so wollte ich sagen. Ja, wir feiern ja heute nicht nur ABBA, sondern überall in Deutschland den Tag der Deutschen Einheit. Ganz vorne dabei ist Bremen. Da findet ja in diesem Jahr das große Wiedervereinigungsfest statt. Da sind dann auch der Bundespräsident dabei und der Bundeskanzler. Und auch bei uns wird dieser 3. Oktober politisch. Unter dem Motto "Es brennt" hat nämlich ein breites überparteiliches Bündnis zu einer Menschenkette quer durch die Republik aufgerufen. Wir haben es ja eben schon gehört in den Nachrichten. Und das Ganze auch in Nordrhein-Westfalen. WDR4-Reporterin Petra Brönstrup weiß, wo genau.
1: Bei uns sind Aktionen in Aachen, Leverkusen, in Düsseldorf, Dortmund und Köln angekündigt. Dort soll es Menschenketten geben als Teil des großen Ganzen. Die Idee kommt von Aktivisten aus Oberbayern. Sie rufen dazu auf die Straße zu gehen und sich an die Hände zu nehmen. Für mehr Klimaschutz und gesunde Ökosysteme, für Demokratie und ein friedliches Miteinander. Das sind ja alles Themen, die im Moment hoch im Kurs stehen. Damit wollen die Initiatoren auch Leute erreichen, die sich Sorgen um ihre Zukunft machen, bisher aber nicht aktiv geworden sind. Kann ja sein, dass das funktioniert, dass aus vielen einzelnen Menschenketten eine riesengroße wird, quer durch Deutschland. Das jedenfalls wünschen sich die Initiatoren.
0: Na, da sind wir mal gespannt. Aber viele nutzen den Tag der Deutschen Einheit nicht zum Feiern und auch nicht zum Demonstrieren, sondern für Ausflüge, vielleicht shoppen gehen, zum Beispiel bei unseren Nachbarn in Belgien und den Niederlanden.
1: Die Einzelhändler in den großen Einkaufsstädten hinter der Grenze, in Roermond, in Venlo, Arnheim, Nimwegen, Winterswijk und in Enschede, die freuen sich bestimmt, keine Frage. Immer am Tag der Deutschen Einheit in Deutschland klingeln bei ihnen die Kassen. Aber aufgepasst, wer mit dem Auto anreist, sollte entweder ganz früh oder später als alle anderen anreisen, sonst steckt man mitten im langen Stau und natürlich auch auf der Rückreise, da gibt es ja immer noch diese Grenzkontrollen.
0: Und sollten Sie dann doch im Stau stehen, aber wird Sie den ganzen Tag begleiten? Das waren Infos zum Tag der Deutschen Einheit von Petra Brönstrup. Aber jetzt erstmal die Scorpions mit dieser schönen Ballade Send Me an Angel bei WDR 4 am Samstagmorgen.

of the Night. Das war für alle die, die vielleicht gerade erst jetzt ins Bett gehen, weil sie die Nacht durchgetanzt haben. Schlafen Sie gut, wobei Sie verpassen dann unseren ABBA-Samstag. Und er ist wohl gerade wach geworden, der Ulrich, und hat uns gerade geschrieben, Buongiorno aus Palermo. Es ist erfrischend, immer wieder WDR4 zu hören. Komplimenti und weiter so, saluti. Ja, vielen, vielen Dank und schönen guten Morgen. Infos und Erinnerungen und ganz viele Hits, also bezüglich ABBA. Und bei ABBA war das gefühlt ja jeder Song, den sie herausgebracht haben. Das Ganze gibt's den ganzen Samstag lang und den nächsten Titel gibt's um kurz nach halb. Jetzt haben wir erstmal das hier. Terry Jacks, ein Klassiker. Seasons in the Sun am Samstagmorgen bei WDR 4. 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

0: ein Held über alle Jahrzehnte hinweg. Elton John war das. Und wir bringen hier das Wetter. Heute früh gibt es teilweise Nebel oder Hochnebel, nachdem sich der aufgelöst hat. Dann Sonnenschein und meist lockere Bewölkung. Bei 20 Grad in Höxter, in Rheine 21 Grad und in Eschweiler 22 Grad. Und das ist die Verkehrslage bei WDR 4. Da haben wir einige Sperrungen. Und zwar sind folgende Autobahnen wegen Bauarbeiten gesperrt. Einmal die A1 Richtung Köln zwischen Kamen Zentrum und Schwerte bis Montag. Die A40 in beiden Richtungen zwischen den Kreuzen Duisburg und Kaiserberg bis Montag. A42 in beiden Richtungen zwischen Herne-Krange und Baukau bis Dienstag früh. Dann haben wir noch die A59 Richtung Düsseldorf zwischen Monheim und Düsseldorf Süd bis Mitte nächsten Jahres und die A61 Richtung Venlo zwischen Kaldenkirchen und Grenzübergang Grenzwald bis Montag. Alle Staus gibt's jederzeit in der WDR 4 ARD Sounds App, so heißt sie jetzt. Ich bin Katja Franke, schönen guten Morgen. Jetzt muss ich gerade mal hier rübergehen, weil ich nämlich etwas vorbereiten muss für Sie, denn wir sind ja in folgendem Tag.
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0: Ganz genau, so ist es. Und das meiste von ABBA, das kommt ja flockig daher. Aber wenn man mal genau hinhört, dann, also Bernd Stelter, der hat das getan.
2: Was ich auch toll finde, ist, sie haben es ja hingekriegt, schwere Themen mit leichter Musik zu komponieren. Also The Winner Takes It All ist ein Tempotitel und der Text ist eigentlich eine Ballade. Der tollste Titel vom Text ist Super Trooper, weil da waren diese Ehen auseinander und sie stand da also im Scheinwerferlicht. Der Super Trooper ist ein Scheinwerfer und sie stand da und fühlte sich komplett alleine vor 10.000 Menschen. Was für ein Text, wow.
0: Sagt Bernd Stelter. Also Textstudium lohnt sich und dazu haben sie jetzt die Gelegenheit.

0: Stevie Wonder mit einem Klassiker und Sunshine ist ein gutes Stichwort. Heute ist Feiertag und das Wetter wird schön. Also das ist ja richtig perfekt für eine Wanderung. Und an dieser Stelle stellen wir Ihnen ja immer besonders lohnenswerte Wanderstrecken vor. Und heute geht es mit WDR 4 Wanderschön-Reporterin Corinna Wegler ganz in den Osten von Nordrhein-Westfalen. Und zwar nach Porta Westfalica. Da gibt es das Wiehengebirge mit dem Kaiser-Wilhelm-Denkmal und jede Menge Wildnis drumherum.
1: Hier gibt es atemberaubende Ausblicke, das kann ich jetzt schon mal sagen. Ich bin vom Wanderparkplatz hoch durch den Wald gegangen und kann jetzt ganz weit über das Tal gucken und auf die Weser. Nina aus Lage, die ist auch hier unterwegs.
2: Es ist doch wunderschön, oder? Also unglaublich viel Grün, viel Wald, wunderschöne Wolken. Unglaublich, oder? Es ist so schön.
1: Über einen Pfad geht es durch den Wald und ich sag mal, auf alle Fälle Wanderschuhe anziehen, weil es hier nämlich so naturbelassen ist, rutscht man auch ganz schön schnell aus. So, angekommen am Moltke-Turm. Das ist ein 14 Meter hoher, runder Aussichtsturm und da gibt es dann Panorama XXL. Und nun durch den Wald weiter.
3: Eine ganz schöne Wildnis.
1: Genau, die alten Wälder im Wiehengebirge, die sind etwas ganz Besonderes. Deswegen werden sie auch sich selbst überlassen, zumindest die, die dem Land gehören. Hier liegen abgestorbene Bäume, auf denen macht sich das Moos breit und da ziehen dann viele Lebewesen ein. Also für Naturfans ist das was. Und jetzt liegt es vor mir, das Kaiser-Wilhelm-Denkmal, monumental fast 90 Meter hoch.
4: Es ist beeindruckend, die Größe. Man hat da gar keine Vorstellung von, wenn man da irgendwie unten an der Straße langfährt und das nur von unten sieht, wie riesig das hier ist. Es ist wirklich beeindruckend.
1: Leonie Kinter und Leo Herwig, die sind aus Osnabrück hierher gekommen.
5: Ich war irgendwie mal im Kindergarten hier und dann haben wir uns überlegt, was können wir heute so machen. Wir sind total gerne unterwegs und halt auch so Burgen angucken und halt. Und dann war ich so, wir müssen eigentlich mal zum Wilhelmsdenkmal. Wir sind jetzt eine Stunde gefahren aus Osnabrück, aber hat sich gelohnt, oder?
4: Jo, finde ich auch. Also ich muss sagen, das ist echt sehr cool hier. Also ich komme ja eher aus dem Norden und da ist einfach diese ganze Bergsituation nicht wirklich da.
1: Und das Wiehengebirge,
4: ne? Ja, und da ist alles sehr flach und da ist es natürlich dann mal eine schöne Abwechslung, mal auf so einem Berg zu stehen, mal ein bisschen höher, mal ein bisschen Aussicht zu genießen. Sehr schön.
1: Aussicht, die gibt's hier reichlich. Auf der einen Seite Wiehengebirge, auf der anderen Seite alles flach, norddeutsche Tiefebene. Die Wanderung mit Weitblick Wilhelm und Wiehengebirge ist knapp 5 Kilometer lang, kann aber verlängert werden.
0: Und Sie können sich das Ganze natürlich auch nochmal angucken auf der ARD Sounds App. WDR 4 ist hier. Am Samstagmorgen. Und wir retten jetzt kurz nochmal die Welt. Mit Team Bensko. Machen wir ja öfter hier. Guten Morgen.

0: Aretha Franklin. Hier ist WDR 4 mit einem ganz besonderen Feiertag. Wir feiern ja heute den ganzen Tag, aber mit Musik und mit Fakten. Wussten Sie zum Beispiel, dass der eher ruhige und gelassene Benny Andersson eine Leidenschaft hat, die in eine ganz andere Richtung geht? Seit seiner Jugend ist das so. Er liebt schnelle Autos und schnelle Pferde.
1: When it comes to the racehorses, it just happens so.
2: Die Sache mit den Rennpferden hat sich einfach so ergeben, zufällig. Eigentlich ist es eine sehr lange Geschichte. Aber die Kurzversion ist, dass ich vor vielen Jahren mein erstes Rennpferd gekauft habe, um einen guten Draht zum neuen Mann meiner Ex-Frau aufzubauen. So hat alles angefangen. Und mittlerweile sind es zusammengerechnet mindestens 100 Rennpferde geworden.
0: Mindestens 100. Okay, das muss man sich auch leisten können. Benny kauft nicht nur Rennpferde, er züchtet sie auch sehr erfolgreich auf einem Gestüt in Irland und hat mit denen sogar schon Preise gewonnen. Und reiten kann er natürlich auch. 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

0: 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Sie haben ja uns, WDR 4, jetzt mit dem Wetter. Es gibt teilweise Nebel oder Hochnebel. Heute früh habe ich auf der Fahrt hierhin mit dem Auto auch schon gemerkt. Und wenn sich der aufgelöst hat, dann gibt's viel Sonnenschein und meist lockere Bewölkung dabei. In Nürnberg dabei 20 Grad, Ibbenbüren 21, Bochum 22 Grad.
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2: Die Nachrichten mit Robert Levin. Guten Morgen. In Bremen haben schon gestern Abend die Feiern zum Tag der Deutschen Einheit begonnen. Zunächst mit einem großen Bürgerfest in der Innenstadt. Tausende Menschen aus dem ganzen Land haben mitgefeiert.
3: Ich bin Ex-DDR-Flüchtling. Wenn die Einheit nicht gekommen wäre, dann wäre das für mich anders ausgegangen.
4: Ich bin nach der Wende geboren und finde den Tag einfach aus allen Perspektiven total wichtig und schön, dass so viele zusammenkommen.
5: Am Ende hoffe ich, dass wir immer diesen Zusammenhalt haben.
2: Heute Vormittag beginnt in Bremen dann der offizielle Festakt zum Tag der Deutschen Einheit. Was geplant ist, weiß Michael Kück.
6: Um 10 Uhr beginnt im Bremer St. Petridom ein gut einstündiger Gottesdienst. Unter dem Motto »Viele Gaben, ein Geist« soll der nach Angaben der Kirche dazu anregen, über die Stärken der Menschen in Deutschland und den daraus entstehenden gesellschaftlichen Zusammenhalt nachzudenken. Beim anschließenden Festakt im benachbarten Konzerthaus Glocke werden Bundespräsident Steinmeier und Bremens Regierungschef Bovenschulte Reden zum Tag der Deutschen Einheit halten, begleitet von Musik der Bremer Philharmoniker.
2: Der Deutsche Städte- und Gemeindebund fordert von den Politikern mehr Engagement für ländliche Regionen. Mit Blick auf Wohnungsnot und steigende Mieten in Ballungsräumen fordert er ein Gesamtkonzept. Wie das aussehen soll, dazu mehr von Lisa Kupper.
7: Hauptgeschäftsführer Berghegger sagte dem Kölner Stadtanzeiger, Bund und Länder dürften nicht nur durch Mietpreisbremsen oder Wohnungsbauoffensiven an den Symptomen herumdoktern, sondern müssten das Thema neu denken und nachhaltiger angehen. In den ländlichen Regionen stünden 1,9 Millionen Wohnungen leer, mehr als 700.000 davon wären innerhalb der nächsten 3 Monate bezugsfertig. Berghegger schlägt vor, ländliche Räume durch neue Verkehrswege besser an die Ballungszentren anzubinden und Wohn- und Lebensräume durch eine gute Gesundheitsversorgung und bessere Freizeitangebote attraktiver zu machen.
2: Nach dem vereitelten mutmaßlichen Anschlag auf ein Passagierflugzeug auf dem Weg nach Israel sind neue Details über den Fly Dubai Co-Piloten bekannt geworden. Der Mann war nach US-Medienberichten wegen Sicherheitsbedenken aus einem früheren Job bei einer anderen Airline entlassen worden. Bei dem mutmaßlichen Angreifer aus dem Oman war vor 2 Jahren extremistisches Material gefunden worden. Und auch das ist heute Thema. Ein breit aufgestelltes Bündnis hat für den heutigen Einheitstag zu einer bundesweiten Menschenkette aufgerufen. Die Organisatoren setzen sich für ein respektvolleres Miteinander und mehr Zusammenhalt in der Gesellschaft ein. Wahlhelfer bekommen in vielen Kommunen in NRW künftig mehr Erfrischungsgeld, also eine etwas höhere Aufwandsentschädigung als bisher. Nach einer DPA-Umfrage soll es teilweise doppelt so viel Geld geben, zum Beispiel in Dortmund. Bei den Protesten französischer Schüler sind nach neuen Zahlen seit Montag mehr als 5000 Menschen festgenommen worden. Wie das Innenministerium in Paris erklärte, sind rund 85% von ihnen minderjährig. Finnland rätselt über eine ungewöhnliche Einbruchsserie bei hochrangigen Politikern. In den Wohnungen und Häusern der Abgeordneten hinterließen die Einbrecher Spuren. Aus Skandinavien Christian Stichler.
8: Die Hinweise, die nach und nach bekannt werden, lassen an einen Agenten-Thriller erinnern. Heimliche Hausbesuche, kein Diebstahl, keine Einbruchspuren, aber mal eine offene Tür oder ein angelassenes Licht. Dann waren die Täter wieder verschwunden.
2: Wer hinter den mysteriösen Einbrüchen steckt, ist unklar. Vermutet wird Spionage. Und als Hintergrund womöglich der Versuch der Einschüchterung finnischer Politiker. Das war WDR aktuell.
0: Und hier ist WDR 4 mit der Verkehrslage. Folgende Autobahnen sind wegen Bauarbeiten gesperrt. Einmal die A1 Richtung Köln zwischen Carmen-Zentrum und Schwerte bis Montag. A40 in beiden Richtungen zwischen den Kreuzen Duisburg und Kaiserberg auch bis Montag. A42 in beiden Richtungen zwischen Herne-Krange und Baukau bis Dienstag früh. Die A59 sehr lang Richtung Düsseldorf zwischen Monheim und Düsseldorf Süd bis Mitte nächsten Jahres. Und die A61 Richtung Venlo zwischen Kaldenkirchen und Grenzübergang Grenzwald bis Montag. 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Gott sei Dank haben wir jetzt noch keine Staus. 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
9: Ich bin Katja Franke, schönen guten Morgen, und früh aufstehen lohnt sich heute ja besonders für den großen Aber-Samstag, der ja schon am frühen Morgen startet. Wobei, Sie können natürlich auch liegend gemütlich im Bett WDR 4 hören, jetzt mit Gimme, Gimme, Gimme, Gimme, Gimme a Man auf der Midnight, und das am frühen Morgen.
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0: Alan Parsons Project und Eye in the Sky am Samstagmorgen bei WDR 4. Die sehr warmen Tage diese Woche, die waren ja nicht verkehrt, ne? Aber jetzt kommt er, der Herbst. Und an diesem Wochenende gibt es auf Schloss Lembeck in Dorsten ein Festival, mit dem können wir uns auf den Herbst einstimmen. Indian Summer heißt es. Und dort soll es alles geben, was die Jahreszeit gemütlich und kuschelig und schöner macht. Über 100 Aussteller werden da sein und ihre Produkte anbieten, Pflanzen, Wohnaccessoires und so weiter und so fort. Und Organisatorin Anke Peters ist ganz stolz, dass auch Aussteller aus den Nachbarländern kommen.
1: Dann ist ein junger Glasbläser aus Österreich angereist, der aus flüssigem Glas fantastische Lichtobjekte zaubert. Die bunten Farben und auch die Lichtbrechungen verleihen dem Glas eine wunderschöne Lebendigkeit. Und das Tollste ist, jede dieser Skulpturen ist ein Unikat.
0: Kann man sich angucken. Und für alle Niederlande-Fans, morgen muss niemand mehr für Frikandel und Co. über die Grenze fahren. Ab 11 Uhr findet in Gelsenkirchen in der Altstadt ein Hollandmarkt statt. Ich habe es vor Augen und auf der Zunge. Lakritz, Backfisch, Fla. In dieser Reihenfolge zum Frühstück, das wäre doch was. 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Und Sie können schon mal die Jeans rauspacken und dann anziehen. Hier ist David Dundas mit Jeans on bei WDR 4.

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1: Und ein ABBA-Reunion-Album, Voyage hieß es, gab es ja vor 5 Jahren. Und heute an unserem großen ABBA-Tag gibt es daraus ein bisschen Irland mit When You Danced With Me. Hier ist WDR 4.

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1: 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Tina, ein Ladevorgang dauert locker 45 Minuten. So lange braucht ein echter Profi, um ein Auto an den Mann zu bringen.
3: Schön. Aber woher nehmen wir einen echten Profi?
1: Witzig, Tina.
5: Morgen, ich denke intensiv über die Anschaffung eines Rechargio Mobilona.
3: Ja, ja, hier ist Ihr Kaffee, Herr Frings.
1: Herr Frings, was machen Sie in der Zeit, während Ihr Handy lädt?
5: Ich hab nur Festnetz, aber wenn ich laden würde, würde ich wahrscheinlich ein Tässchen und Kaffee trinken.
1: Ja, ja, aber wir verdienen ab sofort Geld, während die Kunden laden.
5: Genial, wir wollen die Kunden aufladen.
3: Die Idee ist zu originell für den Herrn Juniorchef.
1: Ach Leute, der branchenfremde Service ist das Rückgrat eines modernen Business.
3: Ja, genau wie die Bilanzen.
1: Ja, ja.
4: Moment, ich habe noch was. Woran schließen Insektenlarven ihre Handys an?
3: Sach.
4: Ans Madegerät.
0: Autohaus Köttelmann.
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0: Was für ein Knaller von Alphaville, Forever Young. Mit dem Wetter heute früh gibt's teilweise Nebel, auch Hochnebel kann dabei sein. Und wenn sich das Ganze aufgelöst hat, dann gibt's viel Sonne und meist lockere Bewölkung bei folgenden Temperaturen. Waldbrühl kommt auf 20 Grad, Lippstadt 21, Bettburg auf 22 Grad. WDR 4 mit der Verkehrslage. Folgende Autobahnen sind gesperrt wegen Bauarbeiten. Einmal die A1 Richtung Köln zwischen Carmen-Zentrum und Schwerte bis Montag. Die A40 in beiden Richtungen zwischen den Kreuzen Duisburg und Kaiserberg auch bis Montag. Die A42 in beiden Richtungen zwischen Herne-Krange und Baukau bis Dienstag früh. Die A59 bisschen länger Richtung Düsseldorf zwischen Monheim und Düsseldorf Süd bis Mitte nächsten Jahres. Und die A61 Richtung Venlo zwischen Kaltenkirchen und Grenzübergang Grenzwald auch bis Montag. Alle Staus und alle relevanten Informationen zur Verkehrslage gibt's bei WDR 4 in der neuen ARD Sounds App. Schönen guten Morgen. Ich bin Katja Franke.
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0: Und der nächste, der liegt jetzt hier schon auf SOS aus 1975, der ja als erster richtiger Popsong der Gruppe

0: Andreas Burani hat alles nur in seinem Kopf und in ihrem Kopf ist das Wetter von Wetterfrau Claudia Barbonus. Schönen guten Morgen.
1: Guten Morgen.
0: Ja, nimm uns mal ein bisschen mit. Ein bisschen weiß ich ja schon. Es wird wohl schön heute, oder?
1: Ja, sieht so aus. Also momentan haben wir hier und da noch ordentlich Nebel, vor allen Dingen so Richtung Sauerland, teilweise mit Sichtweiten unter 150 Meter. Allerdings wird sich das im Lauf des Vormittags doch ganz gut auflösen. Hier und da gibt es da ein bisschen Hochnebel, aber sobald die Sonne durch ist, ist das ein freundlicher Tag mit meistens nur lockeren Wolken. Regen ist nicht in Sicht. Temperaturen heute am Feiertag zwischen 16 und 22 Grad nochmal.
0: Perfekt für so einen Feiertag.
1: Ja.
0: So, und dann können wir morgen weiter feiern, also das Wetter feiern, oder?
1: Ja. Also morgen werden wir wahrscheinlich mit dem Nebel ein bisschen mehr zu tun haben. Mhm. Also es kann sein, dass er sich ein bisschen hartnäckiger hält. Ganz im Süden von Nordrhein-Westfalen sind auch einzelne kleine Tröpfelchen aus diesem Nebel nicht komplett ausgeschlossen. Meistens bleibt es aber trocken und am Nachmittag kriegt die Sonne auch wieder ein bisschen Scheinzeit. Temperaturen so ähnlich wie heute und auch in die neue Woche gehen wir erstmal noch mit ganz ähnlichem Wetter. Also so leicht herbstlich mit so ein bisschen Frühnebel und dann aber durchaus freundlich und trocken.
0: Ja, das ist doch schön, was du uns da hier erzählst. Ja. Wetterfrau Claudia Barbonus war das für WDR 4. Ja, vielen Dank und einen schönen Feiertag wünsche ich dir.
1: Ebenfalls.
0: Danke. Tschüss.

Tade mit ihrem Smooth Operator bei WDR 4. Auch in 1000 Jahren würde ich mich wieder in dich verlieben. Das ist doch meine Liebeserklärung, versteckt in dieser Bee Gees Ballade More Than a Woman bei WDR 4.

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0: I'm on fire. Bruce Springsteen war das bei WDR 4. Und wir kommen jetzt hier zum Wetter. 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Also, es gibt erstmal Nebel. Es kann auch Hochnebel sein. Richtung Sauerland sind Sichtweiten unter 150 Meter möglich. Und nachdem sich dieser Nebel oder Hochnebel aufgelöst hat, dann gibt's Sonne und meist lockere Bewölkung. Temperaturen habe ich auch für Sie. Warburg 19 Grad, Steinfurt 21, Düsseldorf 22 Grad. In der Nacht ziehen dann so ein paar Wolkenfelder durch und stellenweise wird's auch wieder neblig. Die Tiefstwerte liegen dann zwischen 12 und 6 Grad. Ja, heute Nacht war es auch schon kalt, heute früh auch, habe ich dann gemerkt. Aber die Temperaturen ziehen dann wieder an tagsüber. Morgen ist es erst bewölkt, neblig trüb dann dabei. Am Nachmittag mit etwas mehr Sonne. Ganz im Süden kann es so ein paar Tropfen regnen, dazu 16 bis 22 Grad. Gucken wir mal auf den Dienstag noch. Auch wieder mal Frühnebel, Sonne und Wolken im nördlichen Westfalen, vereinzelt auch Schauer bei 20 bis 23 Grad. So, das war jetzt sehr ausführlich.
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2: Die Nachrichten mit Robert Levin. In Städten in ganz Deutschland ist für heute Mittag eine riesige Menschenkette geplant. Anlass ist der Tag der Deutschen Einheit. Um Punkt 12 Uhr sollen sich zehntausende Menschen verbinden, um so ein Zeichen für Demokratie, Klimaschutz und mehr Zusammenhalt in der Gesellschaft zu setzen. Ein ganz besonderes Schlaglicht fällt dabei auf Aachen. Was hier so besonders ist, das erklärt Julia Küppers.
3: Es sind zwar rund 100 Städte, die bei der Aktion unter dem Motto "Es brennt" mitmachen, aber nur die Menschenkette in Aachen ist über die Landesgrenze hinaus geplant. 9 Kilometer lang soll sie werden, vom Aachener Dom bis rüber nach Kelmis in Belgien. Und so wollen die Menschen an die Brände im Hohen Venn in diesem Sommer erinnern. Das Feuer hatte sich in Belgien ja vor einigen Wochen rasant

0: über eine riesige Fläche ausgebreitet und beim Löschen hatten auch viele Einsatzkräfte geholfen. Ohne diese Art der Zusammenarbeit gehe es nicht, finden die Organisatoren wie etwa Fridays for Future. Damit das mit der langen Menschenkette in Aachen klappt, werden rund 7000 Menschen gebraucht. Bisher haben sich knapp 2000 angemeldet, spontan kann aber jeder vorbeikommen. Um 12 Uhr sollen dann alle 10 Minuten stillstehen.
1: Die Menschen in Lettland können heute ein neues Parlament wählen. Dort leben etwa 1,8 Millionen Menschen. Dass Lettland eine direkte Grenze zu Russland hat, spielt im Wahlkampf eine große Rolle. Mehr von Arne Bartram.
2: Die Sorge vor Russland ist bei vielen Einwohnern in dem kleinen EU- und NATO-Land groß. Zuletzt waren mehrfach Drohnen in den lettischen Luftraum eingedrungen. Um Provokationen am Wahltag zu vermeiden, ist die deutsche Bundeswehr mit Kampfjets und Soldaten an diesem Wochenende vor Ort. Die aktuelle konservative Regierung in Riga setzt auf einen klaren Westkurs und will die Verteidigungsausgaben weiter erhöhen. Ein Teil kritisiert den Westkurs der Regierung und fordert weniger Unterstützung für die Ukraine. Allerdings dürften deren politische Vertreter bei der Regierungsbildung keine Rolle spielen.
1: Bei den Protesten französischer Schüler sind nach neuen Zahlen seit Montag mehr als 5000 Menschen festgenommen worden. Das Innenministerium erklärte, 85% von ihnen seien minderjährig. Die Demonstranten fordern unter anderem mehr Geld für Schulen. Die Schülervertreter distanzieren sich von Gewalt bei den Demos. Auch dies ist derzeit Thema. Nach dem vereitelten mutmaßlichen Anschlag auf ein Passagierflugzeug auf dem Weg nach Israel sind neue Details über den Fly-Dubai-Co-Piloten bekannt geworden. Der Mann war nach US-Medienberichten wegen Sicherheitsbedenken aus einem früheren Job bei einer anderen Airline entlassen worden. Der Fall einer mutmaßlichen Gruppenvergewaltigung an der Elite-Universität Cornell im US-Bundesstaat New York beschäftigt jetzt auch die zuständige Gouverneurin. Sie hat sich in die Ermittlungen eingeschaltet und eine bekannte Sonderermittlerin eingesetzt. Der Kölner Dom kann heute am Tag der Deutschen Einheit kostenlos besucht werden. Seit dem Sommer kostet der Tageseintritt für Touristen eigentlich 12 Euro, nur eben an wenigen Tagen im Jahr nicht. In der Bundeskunsthalle in Bonn dreht sich im kommenden Jahr alles rund um den Begriff Schönheit. So jedenfalls das frisch vorgestellte Motto. Dazu zählen auch Modetrends. Eine spezielle Ausstellung beschäftigt sich zum Beispiel mit der Mode in der DDR. Intendantin Eva Kraus erzählt, dass es dabei auch schon mal um Kittelschürze oder Blumenmuster gehen kann.
3: Die Rocklängen werden immer kürzer in der DDR, ähnlich wie im internationalen Trend. Da wird auch in den 70er Jahren gar nicht mehr so unterschieden zwischen den westlichen und östlichen Vorstellungen von Mode.
1: Weitere Ausstellungsthemen in der Bundeskunsthalle sind im kommenden Jahr Kosmetik und Körperideale durch Fitnesstrends. Das war WDR Aktuell.
4: Und hier ist WDR 4 mit der Verkehrslage. Diese Autobahnen sind wegen Bauarbeiten gesperrt. Einmal die A1 Richtung Köln zwischen Kamen Zentrum und Schwerte bis Montag. Die A40 in beiden Richtungen zwischen den Kreuzen Duisburg und Kaiserberg bis Montag. A42 in beiden Richtungen zwischen Herne-Krange und Baukau bis Dienstag früh. A59 Richtung Düsseldorf zwischen Monheim und Düsseldorf Süd bis Mitte nächsten Jahres. Und die A61 Richtung Venlo zwischen Kaldenkirchen und Grenzübergang Grenzwald bis Montag. 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
4: Ich bin Katja Franke, schönen guten Morgen und wenn Sie das hier hören, woran denken Sie?

0: Natürlich an ABBA, an Glitzerkostüme, an den Grand Prix, so hieß er früher noch.
1: The winning song of the 1974 Eurovision Song Contest, La Chanson Gagnante, c'est Waterloo, chanté par ABBA.
0: 1974 war es und zack, waren sie in ganz Europa bekannt und auch im Rest der Welt. Und was haben sie? Schlau, schlau gemacht. Den Gewinnertitel gleich in 4 Sprachen eingesungen. Schwedisch, logisch, ist ihre Heimat. Deutsch und Französisch. Und Englisch sowieso. Und wir haben einen ganz speziellen Mix gebastelt. 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

0: man Adele auch irgendwann als Legende bezeichnen wird. Unser 80er nach 8 heute hat jedenfalls gleich zwei Legenden zu bieten. Eine davon ist diese hier. George Harrison, 1988 mit einem Lied über seine Zeit bei der größten Band der Welt, den Fab Four, wie die Beatles ja auch genannt wurden. Im Song sind ganz, ganz viele Wortspiele und Anspielungen drin auf die Zeit der Beatles, auch musikalisch. Und dafür hat sich George Harrison damals eine andere Legende mit ins Boot geholt, Jeff Lynne, Herz und Kopf des Electric Light Orchestra.
1: Diese beatligen Gitarren, ja, die kamen auch dazu, weil Jeff Lynne das Album mit mir co-produziert hat. Jeff ist ein alter Beatles-Fan und er selbst hat ja auch einige der größten Popsongs der 70er geschrieben, damals mit dem Electric Light Orchestra. Jeff hat einfach ein Gespür für diese schönen und nostalgischen Sounds. Diese Zusammenarbeit mit ihm hat einige Klänge hervorgebracht, die wir schon alle eine Weile nicht mehr gehört haben.
0: Some of those sounds that we not quite heard for a bit. Hier ist er, der 80er nach 8. When We Was Fab, George

0: Spend and Fire beendet. Wie geht's? Schönes Wetter heute. Was macht der Hund? Das ist klassischer Smalltalk, machen viele, mag nicht jeder, aber wer jetzt die Nase rümpft, das ist gut für die Gesundheit.
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2: Smalltalk hat einen schlechten Ruf, gilt als oberflächlich, als Zeitverschwendung. Falsch. Es gibt tatsächlich ernsthafte Smalltalk-Forschung. Okay, nicht aus dem Rheinland. Da gilt es als normal, dass man mit wildfremden Leuten einfach drauf losredet, auch ohne Karneval. Das krasseste Gegenteil davon? Pendler in der Londoner U-Bahn. Und genau da wurde die emotionale Wirkung gemessen. Pendler sollten während ihrer Zugfahrt ein Gespräch mit irgendeiner mitfahrenden Person beginnen. Was kam raus? Viele hatten erwartet, dass der Einstieg unangenehm würde. War es oft gar nicht. Wer tatsächlich mit Fremden sprach, erlebte die Fahrt positiver und informativer als die Vergleichsgruppen, die still vor sich hin starrten, so wie üblich. Und nach der Fahrt hatten die Talker viel bessere Laune. Manche sogar noch Stunden bis Tage danach. Die Psychologen nennen das Minimomente der Verbundenheit. Die zu erzeugen, erzeugt positive Resonanz, eine Glücksspirale statt des Teufelskreises von wie geht's? Muss. Probieren Sie es aus. Und wenn Ihnen kein Einstieg einfällt, sagen Sie einfach, ich mache bei so einer Challenge der Hirschhausen Sprechstunde mit, ich soll heute jemanden ansprechen. Warten Sie nicht auf die U-Bahn, das geht überall. Und denken Sie ans Ping-Pong. Wenn jemand auf wie geht's antwortet so lala, dann ergänzen Sie doch einfach ein Scha. Zumindest in der Stadt mit K. Schalalalala. Sie wissen schon.

0: Und damit entbinde ich Sie von der Schweigepflicht in der U-Bahn und sonst wo. Sprechen Sie einfach mal wieder mit jemandem, der sympathisch aussieht. Und damit werden Sie auch sympathisch. Ihr Eckart von Hirschhausen.
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0: calling America. Ich rufe Nordrhein-Westfalen. Denn ich habe das Wetter für Sie. Heute früh gibt es teilweise Nebel oder Hochnebel. Richtung Sauerland sind Sichtweiten unter 150 Meter möglich, nachdem sich der dann aufgelöst hat. Dann gibt es Sonnenschein. Es ist meist locker bewölkt dabei bei 19 Grad in Schleiden, in Kerpen 21 Grad und in Siegen 22 Grad. Und hier komme ich mit der Verkehrslage für WDR 4. Diese Autobahnen sind gesperrt wegen Bauarbeiten. Einmal die A1 Richtung Köln zwischen Kamen Zentrum und Schwerte bis Montag. Die A40 in beiden Richtungen zwischen den Kreuzen Duisburg und Kaiserberg bis Montag. A42 in beiden Richtungen zwischen Herne-Krange und Baukau bis Dienstag früh. A59 Richtung Düsseldorf zwischen Monheim und Düsseldorf Süd bis Mitte nächsten Jahres. Und die A61 Richtung Venlo zwischen Kaldenkirchen und Grenze Übergang Grenzwald bis Montag. 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
0: Und hier kommt jetzt der Honig für Ihr Frühstücksbrötchen oder die Pancakes. Ich bin Katja Franke, schönen guten Morgen. Und von wem wohl? Von wem rede ich hier? Natürlich von ABBA.
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0: ein später 80er von Simply Red bei WDR 4. Und wir feiern ja heute ABBA. Aber wir feiern vor allen Dingen, und das in ganz Deutschland, den Tag der Deutschen Einheit. Ganz vorne dabei ist Bremen. Da findet in diesem Jahr das große Wiedervereinigungsfest statt. Da sind dann auch zugegen der Bundespräsident und der Bundeskanzler. Und auch bei uns wird dieser 3. Oktober politisch. Unter dem Motto "Es brennt" hat ein breites überparteiliches Bündnis zu einer Menschenkette quer durch die Republik aufgerufen, auch in Nordrhein-Westfalen. Und WDR4-Reporterin Petra Brönstrup, die weiß, wo genau.
1: Bei uns sind Aktionen in Aachen, Leverkusen, in Düsseldorf, Dortmund und Köln angekündigt. Dort soll es Menschenketten geben als Teil des großen Ganzen. Die Idee kommt von Aktivisten aus Oberbayern. Sie rufen dazu auf die Straße zu gehen und sich an die Hände zu nehmen. Für mehr Klimaschutz und gesunde Ökosysteme, für Demokratie und ein friedliches Miteinander. Das sind ja alles Themen, die im Moment hoch im Kurs stehen. Damit wollen die Initiatoren auch Leute erreichen, die sich Sorgen um ihre Zukunft machen, bisher aber nicht aktiv geworden sind. Kann ja sein, dass das funktioniert, dass aus vielen einzelnen Menschenketten eine riesengroße wird, quer durch Deutschland. Das jedenfalls wünschen sich die Initiatoren.
0: Das wäre toll. Und viele nutzen diesen Tag der Deutschen Einheit nicht zum Feiern und die gehen auch nicht demonstrieren, sondern die machen einen Ausflug. Vielleicht shoppen gehen bei unseren Nachbarn in Belgien und den Niederlanden.
1: Die Einzelhändler in den großen Einkaufsstätten hinter der Grenze, in Roermond, in Venlo, Arnheim, Nimwegen, Winterswijk und in Enschede, die freuen sich bestimmt, keine Frage. Immer am Tag der Deutschen Einheit in Deutschland klingeln bei ihnen die Kassen. Aber aufgepasst, wer mit dem Auto anreist, sollte entweder ganz früh oder später als alle anderen anreisen, sonst steckt man mitten im langen Stau. Und natürlich auch auf der Rückreise, da gibt es ja immer noch diese Grenzkontrollen.
0: Infos zum Tag der Deutschen Einheit von WDR 4-Reporterin Petra Brönstrup.

0: Die Beach Boys, und heute ist ja der große Aber-Samstag bei WDR 4. Wir feiern unsere Lieblingsschweden mit ganz viel Musik. Alleine in den 70ern hatten Aber ja 19 Hits in den deutschen Charts. Können Sie sich noch an alle erinnern?
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2: Super, super.
0: Nee, das war Anfang der 80er. Wir haben nach ABBA in den 70ern gefragt.
3: Irgendwas mit Napoleon.
4: Waterloo, Ring, Ring.
5: Money. Waterloo, dann war es auch schon.
6: Ich hab's gehasst.
7: Überhaupt kein Fan davon, weil ich auf ein bisschen fetzigere Musik stehe.
8: Sie waren diejenigen, die den Song Contest revolutioniert haben, modern gemacht haben.
9: Die bunten Kostüme von ABBA, das war eine ganz, ganz tolle Sache.
10: Diese blonden und diese roten Haare, und vor allem fand ich das Lied so toll, sodass es meine erste Single war.
0: Welche hat sie nicht verraten? Gibt ja so viele von ABBA aus den 70ern, zum Beispiel diesen Walzer hier aus ABBA-Album aus 1977.

Die ABBA-Show goes on bei Christian Terhöfen. Ich bin Katja Franke. Schönen Samstag noch. Freuen darüber tut sich Inge aus Bad Lasve. Nämlich ABBA gehört zu ihren absoluten Lieblingsbands. Die tollen Hits, die Outfits, crazy. Und sie freut sich sehr über unseren ABBA-Samstag. Thank you for the music.

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1: Guten Morgen. Frankfurter Kranz und Pfirsichbiskuit, Spargelröllchen und russische Eier mit Kaviarersatz. Als ich ein Kind war, schmeckten so Familienfeiern. Die ganze Bande traf aufeinander, man saß und aß, trank Kaffee, Likör oder Schaumwein. Für uns Kinder gab es Limonade. Eigentlich war's schön und natürlich fuhren wir hin, Familie ist Familie. Schon früh allerdings habe ich mitbekommen, ein Herz und eine Seele waren wir nicht. Je nachdem etwa, ob ein Geburtstag bei Tante Erna oder bei Oma Luise auf dem Programm stand, waren die Nerven meiner Eltern schon bei der Hinfahrt im Auto elektrisch. Und auf dem Weg zurück ließen die beiden oft genug erst einmal Dampf ab. Über diesen Großonkel, jene Schwiegermutter oder die Cousine, die ja wohl völlig verrückt war. Meine Eltern waren keineswegs mit allen Verwandten gleichermaßen einverstanden. Unbeschadet dessen saßen wir 3 Monate später um den nächsten Frankfurter Kranz. 3. Oktober, Tag der deutschen Einheit, Nationalfeiertag. Über die Einheit, die deutsche, ist zuletzt viel und heftig debattiert worden. Etwas lauter und schriller noch als in den letzten 36 Jahren. Auch nach 3,5 Jahrzehnten schiebt man alles in die alten Schubladen. Die undankbaren Ossis, die überheblichen Wessis. Opfer, Nutznießer, Ausbeuter, Wohltäter, darüber kann man trefflich streiten. Hat die Krise der Demokratie ost- oder westdeutsche Gene? Man ist sich nicht einig. Krieg, Klima, Wirtschaft, Schulden, Reformstau, all das lässt die Nerven dünn und die Fouls hart werden. Und so bleibt es auch nach 36 Jahren mit der Einheit schwierig. An der Einigkeit fehlt's mehr als an Recht und Freiheit. In der Kirche übrigens versuchen wir das mit der Einheit seit 2000 Jahren. Schwierig war es von Anfang an. Schon der Apostel Paulus hatte es in den ersten Gemeinden mit viel Streit und Gezänk zu tun. Da stritten sie sich darum, welche Ämter edler als die anderen sind, welche Gaben größer. Das zerlegte die Gemeinschaft. Paulus erweist sich als Realist und weist einen Weg. Ja, verschieden seid ihr, schreibt er. So ist das nun mal. Ein Fuß ist keine Hand und ein Auge kein Ohr. Aber auch wenn die vielen Körperteile verschieden sind, braucht der Leib sie alle. Und wenn ihr grundverschieden begabt und gesinnt seid, es ist doch ein Geist unter euch. Heißt, rechnet auch bei den anderen mit Gott. Und vergesst nicht, vor ihm habt ihr alle nicht viel vorzuweisen. Ihr habt nur Glück, dass er barmherzig ist. Ich glaube, anders wird das nichts mit der Einheit, nur in Vielfalt und Verschiedenheit und barmherzig. Viele stärken ein Land. Unter diesem Motto feiert man heute in Bremen den Tag der deutschen Einheit. Viele stärken, viele Schwächen und überaus verschieden. So ist das in Deutschland. Zusammen feiern ist immer gut. Und dass es in Bremen heute nicht nur russische Eier, sondern sicher auch Döner, Gyros, Pizza oder Sushi gibt, beweist, Gott sei Dank, die Einheit wächst in Vielfalt weiter.
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2: Es sprach Pfarrer Ulf Schlüter aus Soest.
3: Es ist 9:15. Schönen guten Morgen auch von mir. Heute beim Wetter in Nordrhein-Westfalen erstmal teilweise Nebel oder Hochnebel im Angebot. Richtung Sauerland sind Sichtweiten unter 150 Metern aktuell noch möglich. Und nachdem sich der Nebel später auflöst, dann Sonnenschein, landesweit lockere Bewölkung in Monschau bis 19, in Mahl bis 21 und Troisdorf heute bis 22 Grad. Morgen ist es erst häufiger mal bewölkt oder nebelig trüb, am Nachmittag mehr Sonne. Ganz im Süden kann es auch ein paar Tropfen geben, dazu 16 bis 22. 22 Grad morgen am Sonntag.
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5: Die Nachrichten mit Robert Levin. Guten Morgen. In Bremen haben schon gestern Abend die Feiern zum Tag der deutschen Einheit begonnen. Zunächst mit einem großen Bürgerfest in der Innenstadt. Tausende Menschen aus dem ganzen Land haben mitgefeiert.
6: Ich bin Ex-DDR-Flüchtling. Wenn die Einheit nicht gekommen wäre, dann wäre das für mich anders ausgegangen.
7: Ich bin nach der Wende geboren und finde den Tag einfach aus allen Perspektiven total wichtig und schön, dass so viele zusammenkommen.
8: Am Ende hoffe ich, dass wir immer diesen Zusammenhalt haben.
5: Heute Vormittag beginnt in Bremen dann der offizielle Festakt zum Tag der Deutschen Einheit. Was geplant ist? Michael Kück.
8: Um 10 Uhr beginnt im Bremer St. Petridom ein gut einstündiger Gottesdienst. Unter dem Motto »Viele Gaben, ein Geist« soll der nach Angaben der Kirche dazu anregen, über die Stärken der Menschen in Deutschland und den daraus entstehenden gesellschaftlichen Zusammenhalt nachzudenken. Beim anschließenden Festakt im benachbarten Konzerthaus Glocke werden Bundespräsident Steinmeier und Bremens Regierungschef Bovenschulte Reden zum Tag der Deutschen Einheit halten, begleitet von Musik der Bremer Philharmoniker.
5: Zum versuchten Anschlag auf ein Flugzeug der Airline Fly Dubai gibt es neue Details. US-Medien berichten, dass der Co-Pilot schon früher als Sicherheitsrisiko aufgefallen war. Sebastian Riechel, um was geht es genau?
9: Beim Co-Piloten wurde offenbar schon letztes Jahr extremistisches Material gefunden. Deshalb ist er laut der Medienberichte bei einer anderen Airline entlassen worden. Die Befürchtung, er hat sich radikalisiert, womöglich bei einer Reise nach Syrien. Warum der Mann dann trotzdem für Fly Dubai arbeiten durfte, soll jetzt geklärt werden. Die zuständige Staatsanwaltschaft hat gerade bestätigt, dass der Co-Pilot wohl einen Terrorakt geplant hat. Auf dem Flug von Dubai nach Israel hatte er auf seinen Pilotenkollegen eingestochen und versucht, die Maschine abstürzen zu lassen. Der Pilot schaffte es dann schwer verletzt, die Cockpit-Tür zu öffnen. So konnten Passagiere den Co-Piloten überwältigen.
5: Wahlhelferinnen und Wahlhelfer bekommen in vielen Kommunen in Nordrhein-Westfalen künftig mehr Erfrischungsgeld, also eine etwas höhere Aufwandsentschädigung als bisher. Nach einer DPA-Umfrage soll es teilweise doppelt so viel Geld geben, zum Beispiel in Dortmund. Die Kommunen reagieren damit auf die nachlassende Bereitschaft von Bürgern, sich bei den Wahlen zu engagieren. Allein Düsseldorf sucht für die Landtagswahl im April 4000 Wahlhelfer. Wer mitmacht, bekommt bisher je nach Ort zwischen 40 und 130 Euro. Und diese Themen haben wir auch im Blick. Die Menschen in Lettland wählen heute ein neues Parlament. Umfragen zufolge dürfte der amtierende Ministerpräsident im Amt bleiben, ein Unterstützer der Ukraine im Krieg gegen Russland. Der Fall einer mutmaßlichen Gruppenvergewaltigung an der Elite-Universität Cornell im US-Bundesstaat New York beschäftigt jetzt auch die zuständige Gouverneurin. Sie hat sich in die Ermittlungen eingeschaltet und eine bekannte Sonderermittlerin eingesetzt. Heute ist nicht nur Einheitstag, sondern auch Tag der offenen Moschee. Bundesweit öffnen viele Moscheengemeinden ihre Türen, um Einblicke in die muslimische Glaubenswelt zu geben. Auch die größte Moschee Deutschlands in Köln macht mit. Die Sicherheitsabteilung der Deutschen Telekom hat ein neues Ranking zu unsicheren Passwörtern veröffentlicht. Und da taucht auch dieser NRW-Fußballverein auf.

0: Fans von Schalke nutzen den Namen ihres Lieblingsclubs offenbar besonders oft. Im Ranking der meistgenutzten Passwörter landet Schalke 04, kleingeschrieben, auf Platz 11, deutlich häufiger übrigens als Passwörter mit Bezug zu Borussia Dortmund. Das war WDR Aktuell.
1: Ich würde Schalke 05 nehmen, damit rechnet keiner. 9:03, hier ist der WDR 4 Verkehrsservice, wir möchten, dass Sie gut ankommen. Wir haben Autobahnsperrungen wegen Bauarbeiten, die A1 Richtung Köln zwischen Carmen-Zentrum und Schwerte, das Ganze bis Montag. A40 in beiden Richtungen zwischen den Kreuzen Duisburg und Kaiserberg bis Montag. A42 in beiden Richtungen zwischen Herne-Krange und Baukau bis Dienstag. Die A59 Richtung Düsseldorf zwischen Monheim und Düsseldorf Süd bis Mitte nächsten Jahres und die A61 Richtung Venlo zwischen Kaldenkirchen und Grenzübergang Grenzwald auch bis Montag. 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
1: Guten Morgen, liebe Samstagsgemeinschaft.
3: Hallo.
1: Und schönen Feiertag zusammen. Heute feiern wir hier den großen ABBA-Samstag im WDR. Einmal natürlich auch mit der ABBA-Show und Riesendoku heute Abend 20:15 im WDR-Fernsehen. Und mit Ihnen heute hier bei WDR 4.
3: Hallo, hier ist Alexandra aus Bochum. Und mein Lieblingslied von ABBA ist Dancing Queen. Und seit vielen Jahren habe ich den schon als Klingelton auf meinem Handy. Und der ertönt dann immer, sobald man mich anruft. Und da freue ich mich dann immer.
1: Alexandra, Agneta ist dran.

0: Nachbar übrigens nochmal den Holzkohlegrill befeuert. Würstchen wollten über der Voreifel bei knapp 30 Grad. Hatten wir so zum September-Finale auch selten bis jetzt. Hat sich gelohnt.
1: Total super. Ja. Wirklich. Tolle Wurst.
0: Gut, das war kulinarisch auch nur ein kleiner Happen vorneweg.
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0: Deftig kochen kann der Michael aus Duisburg ja auch. Der hört sehr viel WDR 4, kocht nebenbei sehr gerne und träumt schon sehr lang davon, einmal im Leben gemeinsam mit Starkoch Björn Freitag in der Küche zu stehen. Und genau diesen Lebenstraum haben Bastian Bender und Katharina Theule aus dem schönen Morgen bei WDR 4 erfüllt. WDR 4-Reporter Julian Beuter hat Hobbykoch Michael aus Duisburg in das Restaurant von Björn Freitag mal begleitet.
3: Michael, da steht's in großen goldenen Buchstaben rechts am Haus. Ja. Der goldene Anker in Dorsten. Wir stehen davor. Und gleich geht's rein, gleich geht Ihr Traum in Erfüllung. Wie ist es?
4: Ja, aufregend, spannend. Ich weiß noch gar nicht, was auf mich zukommt und ich lasse einfach auf mich zukommen. Ich freue mich nur tierisch.
3: Jetzt erwartet uns ja kein Unbekannter, sondern unser WDR-Fernsehkoch Björn Freitag. Warum ausgerechnet der?
4: Ja, ich gucke fast jede Sendung mit ihm. So Lecker an Bord ist natürlich so wirklich ein klasses Format und dann haben wir ja noch die Gemeinsamkeit, dass wir ein königsblaues Herz haben und das ist es. Ne? Ich finde einfach ein super Typ.
3: Und da macht er auch schon die Tür auf.
5: Hi.
6: Hi.
5: Ich bin der Björn, hallo.
6: Ich bin der Michael, hallo.
5: Michael, hi. Komm rein.
6: Ja.
5: So, ja, ich habe schon Kaffee für dich hingestellt. Komm mal her. Also wir sind jetzt hier gerade in unserer Kochschule. Und ab und zu drehen wir auch die Sendung der Vorkoster hin. Kochst du denn viel zu Hause, oder?
4: Wochenende, wenn ich dann frei habe am anderen Tag, dann ich zelebriere das so regelrecht. Mach so ein kleines Zapping, Musik dabei, Flasche Bier dabei.
5: Ja.
4: Meine Lasagne ist berühmt. Gut, immer aus frischen Sachen. Ne? Ich mag da also nichts aus der Tüte oder so.
5: Ja.
4: Und schnibbeln tue ich ganz
3: gerne. Ich komme da gar nicht mehr dazwischen. Die beiden unterhalten sich so toll. Das ist, die verstehen sich wirklich, als wären sie seit 20 Jahren Freunde. Ist toll.
5: So, wir machen heute Schnibbelbier zusammen.
4: Ne? Okay, gerne.
5: Ich will mal so gucken, was du so drauf hast auf dem Schneidebrett. Ja? Muss aber nicht schnell, sondern wir wollen
4: eher schön. Ne?
5: Ja, schön.
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0: Broken Glass bei WDR 4. Damit hat Annie Lennox die frühen 90er erobert. Im Musikvideo, sehr schön übrigens damals als barocke Lady an der Seite von John Malkovich. WDR 4 hier am Samstagmorgen und endlich kann auch Sting heute ein bisschen länger schlafen. Gestern war ein Abend in London auf der Bühne noch angesagt. Wo andere ihren 75. ganz gediegen in einer Gaststätte feiern, ist der Sting nämlich einfach mal zu sehr Arbeitstier. Konzerttermine gehen immer vor. Eine Kleinigkeit zum Anstoßen gab es hinterher, aber im Londoner West End heißt es. Und so besonders ist die 75 für ihn sowieso nicht, sagt er.
1: I'm very proud of my age.
2: Ich bin sehr stolz auf mein Alter. Ich würde deswegen niemals lügen. Ich hoffe, dass ich weiser bin als in meinen jungen Jahren. Ich fühle mich nicht alt. Musik hält dich jung und deinen Geist offen. Alter ist doch nur eine Zahl.
0: Und deshalb fährt er auch gerne noch Rennrad durch sein Viertel in New York, wenn er da ist. Mir ist er ohne Quatsch am Central Park mal fast über die Füße gefahren, hat freundlich gewunken und sorry gerufen. Ich habe aber auch nicht geguckt, wo ich hinlaufe. Es war nicht sein Fehler. Hier ist Sting bei WDR 4 und Englishman in New York.

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0: Und ein Wetter obendrauf, teilweise noch mit Nebelgrade, zum Beispiel im Sauerland. Aber dann wird es sonnig in Nordrhein-Westfalen, in Herford bis 20, in Bonn bis 21, in Oberhausen bis 22 Grad. Morgen geht es dann eher grau los, am Nachmittag sonniger und zwischendurch kann es auch mal leicht regnen, vor allem im Süden des Landes. Montag dann meist trocken bei 19 bis 23 Grad. 9.31 Uhr, kurz nach 9:30, hier ist der WDR 4 Verkehrsservice. Wir möchten, dass Sie gut ankommen. Diese Autobahnen sind wegen Bauarbeiten gesperrt an diesem Wochenende. A1 Richtung Köln zwischen Carmen-Zentrum und Schwerte bis Montag. Die 40 in beiden Richtungen zwischen den Kreuzen Duisburg und Kaiserberg bis Montag. Dann die A42 in beiden Richtungen zwischen Herne-Krange und Baukau bis Dienstag. Die 59 Richtung Düsseldorf zwischen Monheim und Düsseldorf Süd bis Mitte nächsten Jahres. Und die 61 Richtung Venlo zwischen Kaldenkirchen und Grenzübergang Grenzwald bis Montag. Staus haben wir keine dabei, aber wenn die dann irgendwann später vielleicht auch noch auftauchen, finden Sie die bei WDR 4 in der neuen ARD Sounds App. Gute Fahrt zusammen, und wo ich schon bei A wie Autobahnen und B wie Bundesstraßen bin, biegen wir gleich ab Richtung ABBA. Nicht nur wegen der Buchstaben, sondern eben auch wegen der Band. 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Heute Abend 20:15 nicht verpassen, das ABBA-Spezial mit Katharina Theule und Bastian Bender ab 20:15. Wie gesagt, geht's los. Und gleich bei mir, I have a dream.
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0: 20 Minuten vor 10, guten Morgen.
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2: Leute, ich hab mir was überlegt.
3: Oh nein!
2: Morgen, Tina. Magst du ABBA?
4: Ja. Ist das eine Fangfrage?
2: Tommy, antreten! Wir starten eine ABBA-Revival-Band.
5: Im Moment startet nicht mal dieser Mistmotor hier.
2: Genau. 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
4: Da stellen sich mir viele Fragen. Nummer 1, ABBA sind 4, wir sind nur 3.
2: Jaha!
6: Morgen, ich denke intensiv über die Anschaffung eines Fernando Waterloo nach.
4: Ja, ja, hier ist Ihr Kaffee, Herr Frings.
2: Der Herr Frings ist unsere Nummer 4.
4: Damit die Aufteilung stimmt, müsste er dann Agneta Frings sein.
6: Soll ich mal? I have a dream.
4: Ja, wunderschön, Herr Frings. Wenn wir so weitermachen, haben wir den ABBA-Hype bald hinter uns.
2: Ach Leute, ihr müsst das ernst nehmen. Musik verknüpft die Emotionalität des Kunden mit dem...
4: Kleines Stichwort für Sie, Herr Juniorchef. Money, money, money.
6: Was? Ich glaubte, Tina meint Bilancing Queen.
2: Ja, ja, ich mach die Bilanz.
7: Moment, ich hab auch noch was. Was braucht man, um einen bei IKEA gekauften ABBA-Song zusammenzuschrauben?
4: Sag.
7: Einen Notenschlüssel.
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0: Coldplay und Clocks. So klingt der Herbst hier auch bei WDR 4. Und samstags haben wir eine feste Verabredung mit der Zitrusgöttin vom Dienst. Yvonne Willix ist da.
1: Guten Hallo Morgen. Und guten Morgen.
0: Eine Radio-Ehe zwischen uns, die länger hält als die Showbiz Ehen bei ABBA seinerzeit.
1: Tatsächlich.
0: Muss man ja sagen. So,
1: weil es bei uns auch wirklich, wirklich vom Herzen kommt.
0: Ja, wir machen halt nicht nur für den Erfolg.
1: Oh, nee, nicht.
0: Und dabei hatten die ja immer so ein sauberes Image dabei, ABBA all die Jahre. Ich habe hier bei WDR 4 mit Ihnen ja schon mal die Tage in diesen alten ABBA-Kinofilm aus den 70ern reingehört. Wusstest du, dass die einen Kinofilm
1: hatten? Das wusste ich nicht einmal.
0: ABBA The Movie. Und da war nicht nur alles sauber, sondern rein bei den ABBA-Fans früher.
2: Sie machen so einen netten und sauberen Eindruck.
3: Ein Vorbild für die Jugend. Leider sind hier nicht sehr viele von den Rockgruppen ein Vorbild. Viele wirken dreckig und verschmiert. Nicht mein Geschmack, aber die hier sind gut. Dazu kommt, dass ihre Musik einen herrlichen Sound hat.
0: Also die anderen, die wirken immer so dreckig und verschmiert. Aber das war schon eine Marke damals.
1: Die haben ihre Pailletten immer poliert, bevor die auf die Bühne gingen.
0: Absolut. Und wenn Sie Ihr Leben gerne auch sauber und klinisch reinbekommen wollen, wie die vier von ABBA damals, dann nix wie ran. Wir lösen hier alles fasertief rein mit Yvonne nach 10 bei WDR 4. 0800 5678, dreimal die 4. Schicken Sie auch gerne eine Sprachnachricht über die ARD Sounds App rein. Die kommt auf jeden Fall an hier. Das sind die Dire Straits und Walk of Life. Haben Sie einen schönen Feiertag mit uns. 10 vor 10.

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0: Ach, wie schön. Die Monika aus Herdecke schreibt gerade rein. Sie hatte eben Tränen in den Augen hier wegen des Abba-Tags. Sie freut sich so sehr, hört uns den ganzen Morgen. Und eben vor einer Stunde lief Move On. Und sie sagte, das habe ich so lange nicht gehört. Das ist so ein toller Song. Und eben kam Yvonne rein.
1: Schönes Haar ist dir gegeben. Lass es leben mit Pünktchen, Pünktchen, Pünktchen.
0: Hildegard. Das war der Originalsong aus der Werbung. Ich wusste es wieder.
1: Ich nicht.
0: Weil ich auch viel Fernsehen geguckt habe früher.
1: Naja.
0: So, jetzt weiß ich auch noch, wie es Wetter wird. Da können Sie mal sehen. Ich kriege hier das Gesamtpaket. Örtlich noch ein bisschen Nebel oder Hochnebel. Ansonsten Sonne und meistens lockere Bewölkung heute. In Attendorn 20, in Frechen 21 und in Wesel 22 Grad.
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3: Die Nachrichten mit Robert Levin. Guten Tag. Der Co-Pilot der Fly-Dubai-Maschine hat auf dem Weg nach Israel einen Terrorakt geplant. Diese Vermutung hat die Generalstaatsanwaltschaft der Vereinigten Arabischen Emirate bestätigt. Sebastian Riechel, welche neuen Details gibt es zu dem Co-Piloten?
4: Er soll sich schon vor längerer Zeit radikalisiert haben. Medien berichten zum Beispiel darüber, dass auf den Social-Media-Kanälen des Co-Piloten Videos einer Terrororganisation gefunden wurden. Besonders brisant, der Mann soll letztes Jahr bei einer anderen Airline entlassen worden sein, genau wegen diesem extremistischen Material. Warum er dann trotzdem für Fly Dubai arbeiten durfte, soll geklärt werden. Auf dem Flug von Dubai nach Israel hatte er seinen Pilotenkollegen mit einer Rettungsaxt angegriffen und versucht, die Maschine abstürzen zu lassen. Der Pilot schaffte es aber schwer verletzt, die Cockpit-Tür zu öffnen. So konnten Passagiere den Co-Piloten überwältigen.
3: In Bremen haben die offiziellen Feierlichkeiten zum Tag der Deutschen Einheit begonnen. Aktuell läuft ein ökumenischer Gottesdienst im Bremer Dom. Dort wollten führende christliche Geistliche zu gesellschaftlichem Zusammenhalt und zum Schutz der Menschenwürde aufrufen. Schwächere dürften nicht ausgegrenzt werden. Der Gottesdienst steht unter dem Leitmotiv »Viele Stärken, ein Land«. Der Festakt mit Bundespräsident Steinmeier beginnt um 12 Uhr. In Städten in ganz Deutschland ist für heute Mittag eine riesige Menschenkette geplant. Anlass ist der Tag der Deutschen Einheit. Um Punkt 12 Uhr sollen sich Zehntausende Menschen verbinden, um so ein Zeichen für Demokratie, Klimaschutz und mehr Zusammenhalt in der Gesellschaft zu setzen. Ein ganz besonderes Schlaglicht fällt dabei auf Aachen. Was hier so besonders ist, das erklärt Julia Küppers.
5: Es sind zwar rund 100 Städte, die bei der Aktion unter dem Motto »Es brennt« mitmachen, aber nur die Menschenkette in Aachen ist über die Landesgrenze hinaus geplant. 9 Kilometer lang soll sie werden, vom Aachener Dom bis rüber nach Kelmis in Belgien. Und so wollen die Menschen an die Brände im Hohen Venn in diesem Sommer erinnern. Das Feuer hatte sich in Belgien ja vor einigen Wochen rasant über eine riesige Fläche ausgebreitet und beim Löschen hatten auch viele Einsatzkräfte geholfen. Ohne diese Art der Zusammenarbeit gehe es nicht, finden die Organisatoren wie etwa Fridays for Future. Damit das mit der langen Menschenkette in Aachen klappt, werden rund 7000 Menschen gebraucht. Bisher haben sich knapp 2000 angemeldet, spontan kann aber jeder vorbeikommen. Um 12 Uhr sollen dann alle 10 Minuten stillstehen.
3: Und auch das ist gerade Thema. Bei den landesweiten Schülerprotesten in Frankreich sind nach Angaben der Regierung seit Montag mehr als 5000 Menschen festgenommen worden. Auslöser der Unruhen war eine Schule in einer Pariser Vorstadt, in der Personal fehlte. Die Menschen in Lettland wählen heute ein neues Parlament. Umfragen zufolge dürfte der amtierende Ministerpräsident im Amt bleiben, ein Unterstützer der Ukraine im Krieg gegen Russland. Die Formel 1 baut ihren Rennkalender trotz des Irankriegs nicht noch einmal um. Demnach soll das vorletzte Rennen wie geplant Ende November in Katar stattfinden und das Finale Anfang Dezember in Abu Dhabi. Deutschlandweit öffnen heute Moscheen ihre Türen zum Tag der offenen Moschee. Insgesamt sind es mehr als 700. Muslimische Gemeinden laden zu Führungen, Gesprächen und Diskussionsveranstaltungen ein. Für Hülya Altun von der Merkez-Moschee in Duisburg geht es vor allem um den Austausch mit anderen.
6: Insbesondere dient dieser Tag gezielt für Menschen, die sich sonst nicht trauen, nicht die Zeit haben. Aber im Rahmen einer Gruppe ist es einfacher, dabei zu sein.
3: Der Tag der offenen Moschee findet dieses Jahr zum 30. Mal statt. Das war WDR aktuell.
0: Und wir möchten, dass Sie gut ankommen. 10 Uhr und 4 Minuten, hier ist der WDR 4 Verkehrsservice. Diese Autobahnen sind nämlich wegen Bauarbeiten gesperrt. A1 Richtung Köln zwischen Kamen Zentrum und Schwerte bis Montag. Die 40 in beiden Richtungen zwischen den Kreuzen Duisburg und Kaiserberg bis Montag. A42 ist auch dabei in beiden Richtungen zwischen Herne-Krange und Baukau bis Dienstag. Die 59 Richtung Düsseldorf, da müssen wir uns auf was Längeres einrichten, zwischen Monheim und Düsseldorf Süd bis Mitte nächsten Jahres. Und die 61 Richtung Venlo zwischen Kaltenkirchen und dem Grenzübergang Grenzwald bis Montag. 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
0: Und heute am ABBA-Feiertag bei WDR 4 ist es Zeit für eine Show-Enthüllung im Leben von Frau Willix. Es gibt eine Agnetha-Vergangenheit aus den 80ern, habe ich gehört.
1: Ja, natürlich. Ferienlager von St. Marien in der Rhön. Da hatten wir DSDS, bevor es DSDS gab, und haben am Abschlussabend immer Musik aufgeführt. Und wir waren ABBA. Markus Angenfort, der größte ABBA-Fan aller Zeiten, der hat Agnetha schon mal getroffen. Dann Martin Kleiner, Beate Dembowski und
0: Nein.
1: ich. Und ich war Dancing Queen.
0: Das ist mir klar.
1: Ja, und der zweite Song war
0: Du kannst den Text ja immer noch.
1: On me.
0: Wahnsinn. Mal gucken, was jetzt kommt. Beate Dembowski, bitte für eine Reunion melden hier bei WDR. Der nächste ABBA-Song kommt bestimmt. Ansonsten, wenn Sie Fragen an Yvonne haben, egal welcher Art, 0800 5678 3x4. Guten Morgen zusammen.

0: Ich traue mich überhaupt nicht zu fragen. Yvonne Willix faltet gerade irgendwas aus einem Taschentuch, weil sie sehr leicht erkältet ist und den Rohstoff gerade dabei hat.
1: Weil du mich geärgert hast, weil du gefragt hast, ob ich aus Taschentüchern auch einen Schwan falten kann. Nee, aber so eine kleine Artischocke, eine Seerose, guck mal.
0: Ich wollte gerade sagen, ist eine Seerose.
1: Ja, kannst du einen Bonbon reinstellen?
0: Ist das benutzt?
1: Nein.
0: Nein, es ist ein

0: ist ein frisches Taschentuch. Gut, das war meine Frage an Yvonne Willix. Jetzt kommt Ihre Frage an Yvonne Willix. 0800 5678 3x4.
1: Hallo ihr beiden, schön, dass ihr wieder da seid. Mein Name ist Sabine Müller und ich rufe aus Neukirchen-Flühen an. Mein Problem sind Flecken in meinem Strandkorb auf der Sitzfläche. Es ist ein Bezug aus Kunststoff und nicht Stoff. Ich habe bisher versucht, mit Essigwasser dran zu gehen, warm oder kalt, Schwammbürste und Wurzelbürste. Der steht der Sonne zugewendet, aber auch die Flecken sind dadurch nicht ausgeblichen. Was kann ich tun?
2: Versuch doch mal, meine Liebe, und erstmal Grüße an den Niederrhein, Gallseife zu benutzen. Und zwar gibt's die auch in so einer halbflüssigen Form mit so einem Bürstenaufsatz oben. Und da habe ich ganz gute Erfahrungen gemacht, dass diese, das sind ja so Verschmutzungen von Pollen, die da drauf sind. Oder man hat vielleicht auch mal irgendwie einen Keks gekrümelt und so weiter. Also ich kenne das Problem. Das kann man versuchen, mit der Gallseife aus dem Kunststoff wieder rauszubekommen. Manchmal ist es leider vergebene Liebesmühe, weil es kann natürlich sein, dass die Sonne den Fleck dann ein bisschen eingebrannt hat, dann habe ich leider auch keine Lösung. Aber tatsächlich mit der Gallseife könnte es ganz gut funktionieren.
0: Grüße an den Niederrhein mit Strandkorb. Mit allem Shishi, ne?
2: Mm,
0: mit allem Shishi. So

0: Searchers und Sweets for my Sweets. Hier ist WDR 4. Wir entstauben mit Yvonne Willix heute nicht nur ihren Küchenschrank obendrauf. Das war ja übrigens mein Lieblingstrick damals, ne? Als du mal gesagt hast, irgendwie man muss ein bisschen Öl einfach nehmen. Öl und dann wischt man diesen ganzen Dreck oben einfach. Also es ist wirklich. Wir entstauben auch heute alte ABBA-Erinnerungen mit Ihnen. Ach Mensch, unser ABBA-Tag hier bei WDR 4 und Comedian Thomas Hermanns, großer ABBA-Fan, ist übrigens heute Abend 2015 auch mit dabei in der großen ABBA-Show im WDR-Fernsehen. Und jetzt raten Sie mal, was sein allergrößter Schatz sein könnte. Kommen Sie im Leben nicht drauf.
1: Ich habe den Stiefel von Frieda von ABBA, den sie auf dem Visitors-Cover getragen hat, den habe ich bei einer Auktion ersteigert und der hängt gerahmt bei mir in der Wohnung in einem kleinen Altar, weil ist das mein Lieblingskleidungsstück, obwohl ich ihn nicht anziehe. Das ist immer ganz wichtig.
0: Wie viel der Thomas Hermanns übrigens für diesen Frieda-Stiefel gezahlt hat bei der Auktion, das wollte er gar nicht verraten. Aber ich glaube, der war nicht billig, der Stiefel. Yvonne, Pflegetipps eigentlich für so einen Original-Frieda-Stiefel?
2: Naja, also ich würde mal sagen, der bleibt schön hinter Glas. Hauptsache, der hat keine Kautschuksohle, weil die zerbröselt dann, sobald du da ein bisschen Luft dran kommt.
0: Ja, ja, das ist, ach, ja. Du liebes, stell dir erst mal vor. Mhm. Also Thomas Hermanns möchte ich dann nicht aus dem Loch wieder hochholen müssen. Hier sind ABBA und One of Us. Wenn Sie auch einen Stiefel von denen haben, nichts machen, nur gucken. Guten Morgen.

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0: Schöne 80er. Three Little Birds. Und ich komme Ihnen mit schönem Wetter noch oben drauf. Das haben wir nämlich heute tatsächlich am Tag der Deutschen Einheit wirklich zu bieten. Örtlich noch ein bisschen Nebel oder Hochnebel dabei. Ansonsten kommt die Sonne schon langsam durch. Lockere Bewölkung heute auch tagsüber in Detmold. 20 in Euskirchen, 21 in Lünen bis 22 Grad. Morgen dann oft eher bewölkt und nebelig, trüb zum Start. Am Nachmittag mehr Sonne und ganz im Süden kann es ein paar Tropfen geben. Dazu 16 bis 22 Grad. Genau 10:30, hier ist der WDR 4 Verkehrsservice. Wir möchten, dass Sie gut ankommen, haben im Moment keine Staus zu melden, aber diese Autobahnen sind wegen Bauarbeiten gesperrt. A1 Richtung Köln zwischen Kamenzentrum und Schwerte bis Montag, die 40 in beiden Richtungen zwischen den Kreuzen Duisburg und Kaiserberg bis Montag, die 42 ist auch dabei in beiden Richtungen zwischen Herne-Krange und Baukau bis Dienstag, A59 Richtung Düsseldorf zwischen Monheim und Düsseldorf Süd bis Mitte nächsten Jahres und die 61 Richtung Venlo zwischen Kaldenkirchen und dem Grenzübergang Grenzwald. Das Ganze hier bis Montag. 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Das gibt es ja gar nicht, möchte ich sagen. Yvonne, das gibt es nicht.
1: Na?
0: Die Martina hatte eine Sternstunde, schreibt sie, als Agneta-Double Anfang der 80er bei einer Schulaufführung. Does Your Mother Know kann sie heute noch vorwärts, rückwärts mitsingen.
1: Krass.
0: Jetzt frage ich mich an dieser Stelle,
1: na?
0: Wer war das Yvonne Willigs-Double in dieser Situation?
1: So nehme ich.
0: Ich bin Christian Terhöfen, schönen Samstag. Martina, Einsatz, ne?

0: Chicago, you're the inspiration. So klingt der Samstagvormittag bei WDR 4. Ihre Fragen an Yvonne immer gerne rüber damit an die 0800 5678 3x4.
1: Guten Morgen, liebe Yvonne, lieber Christian. Hier ist Petra aus Sundern. Ich habe 4 Kilo schwarze Johannisbeeren im Kochtopf heiß entsaftet und anschließend durch die Flotte Lotte passiert. Die habe ich mir von der Mutter meiner Schwiegertochter ausgeliehen. Jetzt ist diese Lieder verfärbt. Sie trägt den Aufkleber verzinntes Metall und ich bin mir nicht sicher, ob ich da mit Putzstein oder Natronpaste drangehen kann. Deshalb meine Frage an Yvonne. Kennen Sie noch etwas Magisches, wie Sie immer so schön sagen, das ich anwenden kann? Für eine Antwort wäre ich sehr dankbar. Herzliche Grüße aus dem Sauerland.
2: Hallihallo ins Sauerland. Ich würde einmal versuchen, an einer leicht verdeckten Stelle zu probieren, das mit einem Putzschwamm zu machen, weil im Grunde Putzstein zu machen, weil dieser Putzstein hat eigentlich auch pflegende Eigenschaften und da dürfte nichts dran passieren. Andere Möglichkeit ist es, einen Schmutzradierer zu benutzen. Das sind ja diese Kunststoffkeile oder Quader, die man auch in der Drogerie kaufen kann. Die werden leicht angefeuchtet und damit kann man rübergehen.
0: Da Fußleisten mit sauber.
2: Genau, da kannst du auch Fußleisten mit sauber machen und was aber auch gut ist, wenn man das mit Zitrone so ein bisschen anlöst. Also auch mal versuchen, an einer Stelle, die so ein bisschen weiter weg ist vom Sichtfeld, sage ich mal, ob das Metall reagiert. Weil bei verzinnten Metall muss man tatsächlich ein bisschen aufpassen. Ist natürlich bescheuert, wenn man sich was ausgeliehen hat und dann ist dann Lisa verfärbt. Ne?
0: Von der, was war das? Die Mutter von der Schwiegertochter?
2: Die Mutter der Schwiegertochter.
0: Das hat auch noch die Konkurrenz.
2: Da willst du dich ja auch nicht, da willst du ja keinen Streit mitkriegen.
0: Nee, absolut.
2: Also versuchen mit dem Putzstein. Ich habe wirklich damit sehr, sehr gute Erfahrungen gemacht.
0: Hör mal, ganz kurz und flotte Lotte. Ich muss das ehrlich mal sagen, liebe Monika, bevor ich hier mit Yvonne an den Start gegangen bin im Radio, ich habe keine Ahnung gehabt, dass es sowas gibt, dass man das wirklich flotte Lotte nennt. Erzähl nochmal, was ist das?
2: Das ist ein Passiergerät. Das kannst du auf eine Schüssel draufstellen, das ist so rund, da kannst du unterschiedliche Siebeinsätze reinmachen und dann ist da so ein Ding, weißt du, so ein
0: jetzt weiß
2: mit einer Kurbel und und dann machst du zum Beispiel die weltbeste Himbeerkonfitüre, weil du damit die Kerne rauspassierst. Oder was machst du mit den Hagebuttenkernen? Die musst du durch eine flotte Lotte jagen.
0: Hör mal, gut, dass du es sagst.
2: Ne?

0: Wir kommen gerade aus Meerbusch rein von der Ela über WDR4.de. Hallo ihr zwei. Vor ein paar Wochen habt ihr mal erzählt, was man gegen Spinnen im Haus gerade gut machen kann. Ich weiß noch, dass Lavendelöl ein Thema war. Ihr hattet da aber auch noch einen anderen Vorschlag. Bitte um Wiederholung.
1: Ja, ich versuche mal zu rekapitulieren. Also Minze hilft auch sehr, sehr gut. Also als Pflanze aufgestellt, da an den neuralgischen Stellen, wo die gerne reinkommen, weil der Minzgeruch, den mögen die auch nicht. Man kann aber auch alternativ Pfefferminztee einfach aufkochen und den da hinstellen, beziehungsweise auch so ein bisschen die Fenster damit einsprühen.
0: Wie
1: und,
0: bitte? Ja, wer macht die hinterher wieder sauber?
1: Nein, ich meine die Fensterrahmen, weißt du, so an der Seite. Und Essig. Essig ist überhaupt das Allheilmittel bei ganz, ganz vielen Dingen. Dieser starke Geruch, der stört die Spinnen auch extrem. Kann man an den Eintrittspforten, sag ich mal, wo die reinkommen, das sind ja meistens
0: im Schloss,
1: wo eben keine Fliegengitter oder so davor sind, kann man das auch da reinsprühen. Wenn man nicht beobachten möchte, wie das kleine Spinnentier sein wunderschönes Netz spinnt.
0: Ich muss ja ganz ehrlich sagen, mich stören die überhaupt gar nicht im Haus. Also ich lasse die einfach gewähren, es sei denn, die setzen sich halt mitten in den Türrahmen über Nacht. Letztens ist mir das tatsächlich passiert, da bin ich durch einen Türrahmen gegangen und genau reingelaufen.
1: Ja, das ist nicht schön.
0: Ich bin halt zu gewichtig als Beute, deswegen das Netz hat leider verloren an der Stelle. Aber Ela, ich verstehe schon, es gibt ja solche und solche Spinnen, ne? Und da muss man auch abwägen können, verstehe ich schon. So, schönen Samstag Ihnen allen.

0: Es ist kurz vor 11 inzwischen. Die Sonne kommt in Waldbröl bis 19, in Lippstadt heute bis 20, in Hamm bis 21 Grad. Morgen starten wir länger trüb, am Nachmittag dann sonnige Momente. Temperaturen morgen maximal 16 bis 22 Grad.
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0: Die Nachrichten mit Robert Levin. Guten Tag.
2: Der Co-Pilot der Fly-Dubai-Maschine auf dem Weg nach Israel wollte einen Terroranschlag verüben. Die zuständige Staatsanwaltschaft in den Emiraten hat diese Vermutung bestätigt. Demnach hat der Co-Pilot den Piloten mit einer Axt angegriffen, die für Notfälle im Cockpit hängt. Mehr von Moritz Behrendt.
3: Mehrere US-amerikanische Medien berichten, dass der Co-Pilot bei seinem vorherigen Arbeitgeber Oman Air wegen extremistischer Einstellungen aufgefallen sein soll. Die Airline habe darauf ein Flugverbot gegen ihn verhängt. Warum die Fluggesellschaft Fly Dubai ihn dennoch eingestellt und auf der sensiblen Strecke nach Tel Aviv eingesetzt hat, dürfte eine zentrale Frage der weiteren Ermittlungen sein. Eine weitere ist, ob der Co-Pilot Hintermänner hatte. Medienberichten zufolge hatte er auf sozialen Medien Inhalte mit Bezug zu Al-Qaida gepostet.
2: Wahlhelferinnen und Wahlhelfer bekommen in vielen Kommunen in Nordrhein-Westfalen künftig mehr Erfrischungsgeld, also eine etwas höhere Aufwandsentschädigung als bisher. Nach einer dpa-Umfrage soll es teilweise doppelt so viel Geld geben, zum Beispiel in Dortmund. Die Kommunen reagieren damit auf die nachlassende Bereitschaft von Bürgern, sich bei den Wahlen zu engagieren. Allein Düsseldorf sucht für die Landtagswahl im April 4000 Wahlhelfer. Wer mitmacht, bekommt bisher je nach Ort zwischen 40 und 130 Euro. Mit einem ökumenischen Gottesdienst hat die Feier zum Tag der Deutschen Einheit begonnen. Sie findet im Bundesland Bremen statt. Am Mittag ist ein Festakt mit Bundespräsident Steinmeier und Kanzler Merz geplant, bei dem auch nicht geladene Gäste einen kurzen Moment zum Austausch bekommen sollen. Aus Bremen, Michael Kück.
4: Ob es da aber wirklich zu dem eigentlich ja gewünschten Austausch mit der Bevölkerung und den Politikern kommt, das ist unklar. Thema Sicherheit. Die Bremer Innenstadt, das muss man wissen, die ist eine regelrechte Festung. Es ist der möglicherweise größte Polizeieinsatz, den Bremen überhaupt jemals gesehen hat. Da wurden Gullideckel auf der Strecke vom Flughafen in die City verschraubt, Mülleimer abgenommen, Scharfschützen werden im Einsatz sein. Die Straßen sind zum Schutz der Veranstaltung überall rundherum mit dicken Pollern versperrt. Also da muss man mal schauen, inwieweit man wirklich an die Leute rankommt.
2: Und diese Themen beobachten wir auch. Die Grünen haben die Entscheidung der G7-Staaten zur Freigabe von Öl- und Dieselreserven scharf kritisiert. Der energiepolitische Sprecher der Partei, Kellner, sagte, die Reserven seien für echte Notfälle da und nicht für einen amerikanischen Präsidenten im Wahlkampf. Im Rhein bei Rees im Kreis Kleve soll heute ein alter britischer Panzer geborgen werden. Er ist dort durch das aktuell extreme Niedrigwasser freigelegt worden. Die Kölner Innenstadt richtet sich auf einen weiteren Food-Hype ein. Dort öffnet die Fast-Food-Kette Taco Bell ihren ersten Laden in Deutschland, zunächst aber nur für ausgewählte Gäste. Im US-Bundesstaat Kalifornien hat ein Freizeitpark eine Achterbahn jetzt dauerhaft geschlossen. Diese 4D-Bahn mit dem Namen X2 steht im Verdacht, Hirnverletzungen bei Fahrgästen verursacht zu haben. Gabi Biesinger berichtet.
5: Mediziner sagen, dass diese extremen Geschwindigkeiten, die rotierenden Sitze und diese abrupte Beschleunigung und das Bremsen, dass dabei empfindliches Hirngewebe und die Blutgefäße eben auf gefährliche Weise verdreht, gequetscht und gedehnt werden können und das dann zu diesen Hirnschädigungen führt.
2: Weltweit gibt es noch zwei weitere 4D-Achterbahnen, eine in Japan und eine in China. Das war WDR aktuell.
0: 11.04 Uhr, wir möchten, dass Sie gut ankommen. Hier ist der WDR 4 Verkehrsservice. A3 Oberhausen Richtung Arnheim. Ab dem Grenzübergang Elten müssen Sie 20 Minuten planen. 5 Kilometer Stau hier auf niederländischer Seite. A4 Olpe Richtung Köln zwischen Gummersbach und Bielstein. 10 Minuten drauf, 2 Kilometer Stau nach einem Unfall. A52 Mönchengladbach Richtung Ruhrmond. Zwischen Elmt und Ruhrmond eine Viertelstunde extra, 4 Kilometer Stau. A59 Bonn Richtung Köln zwischen dem Dreieck Bonn-Nordost und Spich auch 3 Kilometer. und Autobahnsperrungen wegen Bauarbeiten. Die A1 Richtung Köln zwischen Carmen-Zentrum und Schwerte bis Montag. Die 40 in beiden Richtungen zwischen den Kreuzen Duisburg und Kaiserberg bis Montag. Die 42 in beiden Richtungen zwischen Herne-Krange und Baukau bis Dienstag. Die 59 Richtung Düsseldorf zwischen Monheim und Düsseldorf Süd bis Mitte nächsten Jahres. Und die 61 Richtung Venlo zwischen Kaltenkirchen und dem Grenzübergang Grenzwald bis Montag. 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
0: Guten Morgen, heute hier zum ABBA-Feiertag bei WDR4. Motto steht, würde ich sagen, ABBA bitte mit Sahne.
6: Hi, ich bin Sabrina aus Dortmund. Mein Lieblingssong von ABBA ist Mamma Mia, weil sobald ich den höre, fängt mein Herz an zu tanzen. Ich kann nicht mehr sitzen bleiben und ich muss einfach mittanzen, weil es einfach Freude macht.
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0: Mr. Big und To Be With You, hier ist WDR 4. Liebe Samstagsgemeinschaft, man muss die Feste immer feiern, wie sie fallen. Das Grundgesetz gilt auch in dieser Sendung und Bärbel aus Bad Westernkotten, muss man das nicht zweimal sagen, die organisiert gleich alles mit. Straßenfest inklusive nostalgischer Diashow-Einlage, so war das geplant, also seinerzeit. Bis der Bärbel auffiel, vielleicht müssen wir bei WDR 4 dann doch mal die Samstagsgemeinschaft einschalten und natürlich haben wir eine Erfolgsgeschichte draus gemacht.
1: Hallo Christian, ein Gruß an die Samstagsgemeinschaft. Wir planen ein Straßenfest, 50 Jahre Weißdornring und möchten gern Dias zeigen aus den Anfangszeiten. Leider geht mein Dia-Projektor nicht, er transportiert nicht und ich wäre sehr, sehr dankbar, nicht nur ich, sondern auch die anderen, die dazu beitragen, wenn es jemand findet, der den Abend einen Dia-Projektor zur Verfügung stellen kann, dann wäre das Fest noch schöner.
0: Elke in Bad Oeynhausen, ebenso die Wilma, der Ralf aus Odenthal und der Peter aus Aachen haben schon mal allen Dia-Projektor über. Die würden den auch überlassen. Aber wir dachten, wir ergänzen die

0: Gästelister auf dem Straßenfest um die Frauke Beckmann aus Kirspe.
1: Ja, hallo Christian.
0: Frauke, Sie bringen auch den Dia-Projektor noch mit, den wir brauchen können.
1: Den biete ich Ihnen wirklich von Herzen gerne an. Der stammt von meinem Vater. Sehr hochwertig, mit Lederkoffer. Ich habe ihn jetzt vor ein paar Tagen noch ausprobiert.
0: Bärbel, wir haben noch eine nette Frau mehr für die Gästeliste. Die Frauke bringt den Dia-Projektor gleich mit im Lederkoffer. Was sagen Sie denn jetzt?
2: Ich bin sprachlos und ich sag mal, die Frauke ist herzlich willkommen, wenn sie den Weg machen will. Wir sind ja ein kleiner, feiner Kurort und ich würde dann gerne ihr als Dankeschön vielleicht eine Kuranwendung schenken oder irgendwas.
1: Nein,
2: in der Richtung.
1: Ist überhaupt nicht nötig.
2: Doch,
1: ein Glas Sekt und eine Bratwurst reicht völlig. Sie werden mich vermutlich nicht erkennen. Ich habe zwar eine sehr tiefe Stimme, aber ich bin kleinblond und zierlich.
0: So, Bärbel, dann wissen Sie Bescheid, auf wen Sie achten müssen.
2: Ja, ist gut, ist gut.
0: Da war sogar eine Wurst drin auf dem Straßenfest für die Frau. Diese und andere Geschichten aus der Samstagsgemeinschaft auch im Samstagsblog auf wdr4.de.
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0: Romantisches WDR 4 mit den Bengals und Eternal Flame um kurz vor 12. Sprachlich haben wir noch Nebel im Angebot, aber ansonsten heute mehr Sonne als Wolken. In Brilon 19, in Erftstadt 20, in Langenfeld bis 22 Grad. Morgen starten wir länger trüb in den Tag, am Nachmittag dann die ersten sonnigen Momente, maximal 16 bis 22 Grad. Und ganz im Süden ist ein bisschen Regen drin, auch am Montag erst Nebel oder Hochnebel und später kommt dann die Sonne durch. 19 bis 23 Grad dann. 12. Wir möchten, dass Sie gut ankommen. Hier ist der WDR 4 Verkehrsservice A3 Oberhausen Richtung Arnheim. Ab dem Grenzübergang Elten brauchen Sie 20 Minuten mehr Zeit. 5 Kilometer Stau hier auf niederländischer Seite. A4 Olpe Richtung Köln zwischen Reichshof, Bergneustadt und Bielstein. 10 Minuten mehr, 2 Kilometer Stau nach einem Unfall. A30 Osnabrück Richtung Rheine zwischen Rheine-Kanalhafen und Rheine. Viertelstunde 3 Kilometer nach einem Unfall. Hier nur eine Spur für Sie. A52 Mönchengladbach Richtung Ruhrmond zwischen Elmt und Ruhrmond. 20 Minuten 4 Kilometer. Dann haben wir noch Autobahnsperrungen wegen Bauarbeiten. Die A1 Richtung Köln zwischen Carmenzentrum und Schwerte. Die 40 in beiden Richtungen zwischen den Kreuzen Duisburg und Kaiserberg. Die 42 in beiden Richtungen zwischen Herne-Krange und Baukau. Die 59 Richtung Düsseldorf zwischen Monheim und Düsseldorf Süd. Und die 61 Richtung Venlo zwischen Kaldenkirchen und dem Grenzübergang Grenzwald. 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Und weil die Damen und Herren auch in Frankreich groß abräumen konnten damals, gab es zumindest mal sprachlich da auch eine Einlage, akustisch. Das sollte so eine, ich sage jetzt mal vorsichtig, so eine sexy Version eines Abba-Titels werden. War ja alles irrsinnig erotisch damals in den 70er. Voulez-vous? Da wissen wir, was gemeint ist.
1: Ich kann bloß Französisch. Voulez-vous que je suis à ce soir?

0: Sexual Healing. So, ich denke, wir können das offiziell machen. Willkommen im Herbst 26. Sonja ist auch schon ganz auf Linie.
1: Endlich Herbst, keine übelriechenden, schwitzenden Leute mehr, keine ungepflegten Füße in offenen Sandalen. Endlich mal wieder deftige Sachen kochen, nicht immer nur Salate, Salate, Salate oder kalte Suppen. Also ich liebe den Herbst. Liebe Grüße von Sonja aus Rheinberg.
0: Endlich mal wieder durcheinander mit Einlage, Sonja, da bin ich dabei. Morgen noch Erntedankfest, da gibt's sogar Nachtisch. Erntedankgedanken von Christian Terhöfen. Die generelle Ausbeute in Gärten und auf Feldern war dieses Jahr ganz anständig, von Härten bis nach Geldern. Drum ist es Zeit, der Landwirtschaft im Großen und im Kleinen zum Dank für volle Einmachgläser hier mal was zu reimen. Luise kommt aus Erntebrück und zog im Sommer Erdbeeren. Doch Eigennutz weist sie zurück, die Erdbeeren aß der Bernd gern. Der Manfred hat einen Schrebergarten und erntet penibel die Pastinaken seiner Gattin und so manche Zwiebel. Auch Ingeborg zählt dieses Jahr zu Obst- und Fruchtmagnaten. Genaue Kilozahlen ihrer Kirschen kann man höchstens raten. Die Schneckenproblematik traf bei Ute die Melone. Doch auch wenn's schwerfällt, geht's gedicht, zur Not auch gänzlich ohne. So bleibt uns zwischen Apfelmus, Tomätchen oder Quitten die große Auswahl und Verzicht auf Zugaben aus Witten. Da bietet Horst in diesem Jahr die Artischockenmassen. Da rate ich ab und stelle klar, dass wir die Dinger gänzlich hassen.
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0: Fine Young Cannibals. 12:12 hier ist WDR 4, heute komplett in Glitzer und mit Schlaghose, denn wir sind im ABBA-Modus und zwar den ganzen Tag mit allen großen Hits und abends mit Beleuchtung im WDR Fernsehen ab 20.15 Uhr in der großen ABBA-Doku. Und ich nehme an, Sabina aus Wuppertal ist heute auf einen Schlag gefühlt auch wieder 15 und denkt direkt an ihr ABBA-Konzert 79 in der Dortmunder Westfalenhalle, als wenn es gestern gewesen wäre.
1: Ich war da wie in einem Rausch. Das war so, wie so in so einer Watte war ich drin. Und als wir dann in dieser Halle gingen, ich war ja danach noch ein paar Mal in der Westfalenhalle, aber nie wieder war das so wie da. Ich bin da reingegangen und überall war ABBA. Eine unglaubliche Aufregung in mir, die konnte ich überhaupt nicht zügeln. Tausende von Leuten geschrien und diese Wahnsinnsmusik und ich habe nicht gekreischt, aber ich war so voll Euphorie und so froh und habe so gelacht. Wenn ich jetzt an das Konzert zurückdenke, dann sehe ich halt so ein kleines Mädchen eigentlich, die einen riesen Wunsch hat erfüllt bekommen, dass ich aber tatsächlich live erleben durfte und das macht mich total glücklich.
2: Thank you. You're wonderful.
0: Sabina aus Wuppertal, wir haben noch eine Verabredung für heute Abend. 20:15 WDR Fernsehen, die große ABBA-Doku, danach ab 23 Uhr ABBA live im Konzert bei WDR 4. Unter anderem auch mit diesem wunderschönen Mitsing-Hit Fernando, live aus Wembley, 79.

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0: Zum Nachtisch noch ein Wetter. Am Nachmittag überwiegend sonnig mit lockeren Wolken in Lemgo bei Ihnen 20, in Hagen 21, in Neuss 22 Grad. Morgen erst bewölkt und neblig trüb. Am Nachmittag mehr Sonne und ganz im Süden vielleicht später auch ein paar Tropfen. 16 bis 22 Grad.
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2: Die Nachrichten mit Detlef Dickmann. Guten Tag. In diesen Minuten beginnt in Bremen der offizielle Festtag zum Tag der Deutschen Einheit. Mit dabei sind die ranghöchsten Politiker, darunter Bundespräsident Steinmeier und Kanzler Merz. Besucherinnen und Besucher sollen die Möglichkeit bekommen, kurz persönlich mit den Politikern zu sprechen. Das Konzept der Feier wurde dafür verändert. Aus Bremen dazu Jan Meyer-Wente.
3: Bei bisherigen Einheitsfeiern war es häufig so, dass man den offiziellen Teil, wo also die Politprominenz war, der war relativ klar geteilt vom Bürgerfest. Und hier ist es so, dass das Bürgerfest sehr, sehr nah dran ist. Also es gibt natürlich sehr viele abgesperrte Bereiche, aber trotzdem gibt es immer wieder auch Kontaktpunkte zwischen Politik und Bürgerinnen und Bürgern. Und das sorgt bislang, nach dem, was ich hier so beobachten konnte, schon dafür, dass hier eine insgesamt ganz gelöste, angenehme Atmosphäre herrscht.
2: Bei den Protesten französischer Schüler sind nach neuen Zahlen seit Montag mehr als 5000 Menschen festgenommen worden. Wie das Innenministerium in Paris erklärte, sind rund 85% von ihnen minderjährig. Die Demonstranten fordern unter anderem mehr Geld für Schulen und Bildung. Die Schülervertreter haben sich von Gewalt bei den Demonstrationen in Frankreich distanziert. Der Co-Pilot der Fly-Dubai-Maschine hat auf dem Weg nach Israel einen Terrorakt geplant. Diese Vermutung hat die Generalstaatsanwaltschaft der Vereinigten Arabischen Emirate bestätigt. Sebastian Richel, welche neuen Details gibt es zu dem Co-Piloten?
4: Er soll sich schon vor längerer Zeit radikalisiert haben. Medien berichten zum Beispiel darüber, dass auf den Social-Media-Kanälen des Co-Piloten Videos einer Terrororganisation gefunden wurden. Besonders brisant, der Mann soll letztes Jahr bei einer anderen Airline entlassen worden sein, genau wegen diesem extremistischen Material. Warum er dann trotzdem für Fly Dubai arbeiten durfte, soll jetzt geklärt werden. Auf dem Flug von Dubai nach Israel hatte er seinen Pilotenkollegen mit einer Rettungsaxt angegriffen und versucht, die Maschine abstürzen zu lassen. Der Pilot schaffte es aber schwer verletzt, die Cockpit-Tür zu öffnen. So konnten Passagiere den Co-Piloten überwältigen.
2: Und auch das ist gerade Thema. Bei einem israelischen Luftangriff im Gazastreifen sind nach Angaben von palästinensischen Rettungskräften mindestens 5 Menschen getötet worden. Der Angriff soll einem hochrangigen Mitglied der militant-islamistischen Hamas gegolten haben. In Berlin haben Linke, Grüne und SPD ihre Vorgespräche über eine mögliche Landesregierung fortgesetzt. Ziel sind gemeinsame Verabredungen zu den Themen Antisemitismus, Rassismus und organisierte Kriminalität. In Übach-Palenberg bei Aachen hat ein Garagenbrand

0: und auf drei Wohnhäuser übergegriffen. Acht Anwohner mussten ihre Wohnungen am späten Abend verlassen. Zwei Feuerwehrleute erlitten leichte Verletzungen. In der Bundeskunsthalle in Bonn dreht sich im kommenden Jahr alles rund um den Begriff Schönheit. So jedenfalls das frisch vorgestellte Motto. Dazu zählen auch Modetrends. Eine spezielle Ausstellung beschäftigt sich zum Beispiel mit der Mode in der DDR. Intendantin Eva Kraus erzählt, dass es dabei auch schon mal um Kittelschürze oder Blumenmuster gehen kann.
1: Die Rocklängen werden immer kürzer in der DDR, ähnlich wie im internationalen Trend. Da wird auch in den 70er Jahren gar nicht mehr so unterschieden zwischen den westlichen und östlichen Vorstellungen von Mode.
0: Weitere Ausstellungsthemen in der Bundeskunsthalle sind im kommenden Jahr Kosmetik und Körperideale durch Fitnesstrends. Das war WDR Aktuell.
2: 12:04, wir möchten, dass Sie gut ankommen. Hier ist der WDR 4 Verkehrsservice. A3 Frankfurt Richtung Köln zwischen Siebengebirge und dem Kreuz Bonn-Siegburg, 3 Kilometer Stau an der Stelle. A3 Oberhausen Richtung Arnheim, ab dem Grenzübergang Elten brauchen Sie jetzt eine halbe Stunde mehr, 7 Kilometer Stau vor Arnheim. A4 Olpe Köln zwischen Reichshofberg Neustadt und Bielstein, 10 Minuten, 2 Kilometer Stau hier nach einem Unfall. Dann die A30 Osnabrück Richtung Rheine, zwischen Rheine-Kanalhafen und Rheine. 15 Minuten drauf, 3 Kilometer Stau, nach einem Unfall hier nur eine Spur für Sie. A45 Hagen Richtung Dortmund, zwischen dem Kreuz Hagen und dem Westhofener Kreuz. 10 Minütchen drauf, 5 Kilometer stockt der Verkehr. A52 Mönchengladbach Richtung Ruhrmond, zwischen Elmt und Ruhrmond. 20 Minuten, 4 Kilometer. A59 Bonn Richtung Köln zwischen dem Dreieck Bonn, Nordost und Spich auch nochmal 3 Kilometer Stau. Und dann gibt's noch Autobahnsperrungen wegen Bauarbeiten. Die A1 Richtung Köln zwischen Carmenzentrum und Schwerte. Die 40 in beiden Richtungen zwischen den Kreuzen Duisburg und Kaiserberg. A42 in beiden Richtungen zwischen Herne-Krange und Baukau. A59 Richtung Düsseldorf zwischen Monheim und Düsseldorf Süd. Und A61 Richtung Venlo zwischen Kaltenkirchen und dem Grenzübergang Grenzwald. Und alle Staus finden Sie auch bei WDR 4 in der neuen ARD Sounds App. Kommen Sie gut an Ihr Ziel.
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2: Guten Tag, kurz nach 12. Schönen Samstag Ihnen. Ich denke, das ist auch jetzt schon gebonkt im nördlichen Sauerland.
4: Hi, hier ist die Lisa aus Thema IMAT. Ich freue mich total auf den Abertag. Zack, auf einen Schlag wieder 12. Aber forever. So.

0: glaube, ich muss mal eben die Partyaufsicht hier kontaktieren. Feiern wir hier die ganze Zeit mit Ihnen bei WDR 4 den ABBA-Tag heute, ne? Auch wegen der Glitzerklamotten und der schönen Frisuren. Und dabei ist das ja eigentlich das Fachgebiet von Gildo Horn. Heute Abend in der Diskothek im WDR. Müssen wir mal eben Platz machen für die grazile Anmut aus dem WDR 4 Partykeller. Gildo!
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0: Sehr coole 80er von Terence Trent D'Arby. Wishing Well, kurz vor halb eins. Kurzer Blick aufs Wetter für Sie. Am Nachmittag überwiegend sonnig in Nordrhein-Westfalen. Lockere Wolken ziehen durch. In Paderborn 20, in Coesfeld 21, in Bedburg 22 Grad. Morgen starten wir eher bewölkt und neblig trüb in diesen Sonntag. Und am Nachmittag kommt dann die Sonne raus. Ganz im Süden kann es auch ein paar Tropfen geben. 16 bis 22 Grad kriegen wir morgen ab. Halb eins, hier ist der WDR 4 Verkehrsservice. Wir möchten, dass Sie gut ankommen. A3, Frankfurt Richtung Köln, zwischen Siebengebirge und Lohmar. Hier 10 Minuten mehr, 6 Kilometer stockt der Verkehr. Dann die 3, Oberhausen Richtung Arnheim, ab dem Grenzübergang Elten. Eine halbe Stunde dauert es länger, 7 Kilometer Stau vor Arnheim. A4, Olpe Richtung Köln, zwischen Gummersbach und Bielstein. 10 Minuten plus, 2 Kilometer Stau nach einem Unfall. A4, Köln Richtung Aachen, zwischen Eschweiler West und Aachen-Laurensberg. 3 Kilometer stockender Verkehr. A45, Hagen Richtung Dortmund, zwischen dem Kreuz Hagen und dem Westhofener Kreuz. Hier 5 Kilometer stockender Verkehr im Moment. A52, Mönchengladbach Richtung Ruhrmond, zwischen Elmt und Ruhrmond, 20 Minuten, 4 Kilometer Stau. Und dann haben wir noch Autobahnsperrungen wegen Bauarbeiten. Die A1 Richtung Köln, zwischen Kamenzentrum und Schwerte bis Montag. Die 40 in beiden Richtungen, zwischen den Kreuzen Duisburg und Kaiserberg, auch bis Montag. Die A42 in beiden Richtungen zwischen Herne-Krange und Baukau bis Dienstag. Dann eine längere Geschichte auf der 59 Richtung Düsseldorf zwischen Monheim und Düsseldorf Süd bis Mitte nächsten Jahres. Und die A61 ist auch dabei Richtung Venlo zwischen Kaltenkirchen und dem Grenzübergang Grenzwald bis Montag. Alle Staus auch bei WDR 4 in der neuen ARD Sounds App. Kommen Sie gut an und gut drauf hier mit unserem ABBA-Spezial heute. Ne, alles dabei, sogar ein bisschen Herzschmerz aus den 70ern gleich. Wobei wir letztens Dr. Pop zu Besuch hatten und der bei ABBA Herzschmerz aus den 70ern nicht nur eine Diagnose, sondern auch noch einen Songverhörer auf Rezept für uns hatte.
1: Jetzt hören wir mal etwas von ABBA, The Winner Takes It All. Das ist ein Song, der für die Ewigkeit bleibt und das wird auch im Text gesagt und zwar auf Deutsch. Das vergisst du nie. Das war der Beweis.
0: Ja, merken wir uns. Das vergisst du nie. Christian Terhöfen hier. Schönen Samstag.
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0: Das ist Snack und Laudran und Shay bei WDR 4. So, falls Sie gerade übrigens Ihr Mittagessen planen, hier so ein kleiner Tipp von Starkoch Björn Freitag aus dem WDR-Fernsehen. Wenn Sie Butter in Mehl wälzen und dann in kleinen Portionen in eine Soße rühren, dann können Sie auf fertigen Soßenbinder komplett verzichten. WDR 4-Hörer Michael aus Duisburg hat direkt was ausprobiert.
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0: Bastian Bender und Katharina Theula aus dem schönen Morgen bei WDR 4 erfüllen ja gerade hier Lebensträume ohne Ende. Michael Schwill ist Hobbykoch. Der hört gerne WDR 4, guckt jede Sendung auch mit Starkoch Björn Freitag im WDR Fernsehen und einmal im Leben mit dem in der Küche stehen. Das hat der Michael sich gewünscht. Natürlich alles wahr geworden hier bei uns.
2: So, wir haben jetzt mit dem Michael gemacht. Ein schönes Linsengemüse. Aber mit wenig Zutaten, ne? Und ein schnelles Linsengemüse, ne? Dann haben wir Rinderfilet mit einer Senf-Zwiebelkruste und geschmorten Spitzkohl.
3: Ja, vor allem schnell auch, ne?
2: Ja. Ja, schnell und wie gesagt, wenig Zutaten. Guten Appetit, Michael.
3: Ja, vielen Dank. Wünsche ich auch.
2: Du bist der Erste, der das jetzt probiert.
3: Okay. Habe ich gut hingekriegt.
2: Ja, ne?
3: Wirklich wunderbar.
2: Vor allem mit dem Senf, ne?
3: Mhm. Boah.
2: Das ist ja jetzt auch mit einer schönen Säure verbunden. Ne? Magst du gerne so ein bisschen Säure?
3: Mhm. Ja.
2: Ich finde immer, Säure bedeutet beim Essen, auch wenn du was Deftiges isst, ne? Du isst ja auch gerne deftig, ne? So ein bisschen wieder Leichtigkeit. Ne? So Säure federt das so ein bisschen ab. Ne?
3: Das schmeckt irre. Einfach nur toll. Kann ich nicht beschreiben. Das ist klasse, dass man aus so wenigen Zutaten wirklich so was Tolles machen kann.
0: Es ist ein 1A-Tischgespräch geworden, oder? Michael stand mit TV-Koch Björn Freitag am Herd. Die haben was Leckeres gezaubert. Das Gericht sehen Sie auch im Studioblog auf wdr4.de. Genau wie den glücklichen Michael beim Schnibbeln.
4: Wunderschön. Eigentlich besser, als ich es mir vorgestellt habe. Der Björn ist ja wirklich so ein Kumpeltyp. Ne? Junge aus dem Pott. Er ist einfach ein super Typ. Davon kann man lange zehren. Das bleibt haften.
0: Das ist eine Erinnerung, die der Michael so schnell nicht vergisst. Und so eine schenken wir natürlich auch Ihnen, wenn Sie mögen.
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0: schönen Samstagmittag. Gleich 10 vor 1.
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0: 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So klingt ihr Wochenende hier bei uns. Und so sieht's draußen aus. Am Nachmittag sonnig. Es bleibt überall trocken in Nordrhein-Westfalen. Dabei in Winterberg bis 16 Grad. Heute in Mönchengladbach 21 und in Dortmund sind 22 Grad drin. Morgen erst öfter mal bewölkt oder neblig trüb. Am Nachmittag mehr Sonne und dazu 16 bis 22 Grad.
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2: Die Nachrichten mit Detlef Dickmann. Guten Tag.
3: Für unsere Kinder und Enkel ist es selbstverständlich, dass keine Mauer unser Land teilt. Für viele unserer Eltern war es ein Traum. Dieses Glück verdient einen Festtag.
4: Bremens Bürgermeister Bovenschulte hat den Festtag zum Tag der Deutschen Einheit eröffnet. Sein Bundesland richtet in diesem Jahr die Feier aus. Heute vor 36 Jahren trat die DDR der Bundesrepublik Deutschland bei. Damit endete die Diktatur in Ostdeutschland. In vielen deutschen Städten wurden am Mittag Menschenketten gebildet als Zeichen für Demokratie und mehr Zusammenhalt. Unter anderem sollten in Aachen 7000 Menschen zusammenkommen. Dazu Julia Küppers, WDR Aachen.
5: 7000 Menschen sind nicht zusammengekommen, aber es waren mehrere tausend, die sich vom Aachener Dom bis ins belgische Kelmis die Hände gereicht haben, unter dem Motto, es brennt. Es gab ja große Flächenbrände auch im Fenn und da haben deutsche Einsatzkräfte ja auch geholfen, diese Feuer zu löschen. Und deswegen geht es hier natürlich nicht nur um Klimaschutz, sondern auch um Zusammenhalt und weiter auch um Demokratie und ja, dass die Menschen hier auch einen Neuanfang wagen, gemeinsam. Deswegen haben sie am Ende auch weiße Zettel hochgehalten. Das Weiß steht für den Neuanfang.
4: Der Co-Pilot der Fly-Dubai-Maschine auf dem Weg nach Israel wollte einen Terroranschlag verüben. Die zuständige Staatsanwaltschaft in den Emiraten hat diese Vermutung bestätigt. Demnach hat der Co-Pilot den Piloten mit einer Axt angegriffen, die für Notfälle im Cockpit hängt. Mehr von Moritz Behrendt.
6: Mehrere US-amerikanische Medien berichten, dass der Co-Pilot bei seinem vorherigen Arbeitgeber Oman Air wegen extremistischer Einstellungen aufgefallen sein soll. Die Airline habe darauf ein Flugverbot gegen ihn verhängt. Warum die Fluggesellschaft Fly Dubai ihn dennoch eingestellt und auf der sensiblen Strecke nach Tel Aviv eingesetzt hat, dürfte eine zentrale Frage der weiteren Ermittlungen sein. Eine weitere ist, ob der Co-Pilot Hintermänner hatte. Medienberichten zufolge hatte er auf sozialen Medien Inhalte mit Bezug zu Al-Qaida gepostet.
4: Und auch das ist gerade Thema. Die Grünen haben die Entscheidung der G7-Staaten zur Freigabe von Öl- und Dieselreserven scharf kritisiert. Der energiepolitische Sprecher der Partei Kellner sagte, die Reserven seien für echte Notfälle da und nicht für einen amerikanischen Präsidenten im Wahlkampf. Die Menschen in Lettland wählen heute ein neues Parlament. Umfragen zufolge dürfte der amtierende Ministerpräsident im Amt bleiben, ein Unterstützer der Ukraine im Krieg gegen Russland. Im Rhein bei Rees im Kreis Kleve soll heute ein alter britischer Panzer geborgen werden. Er ist dort durch das aktuell extreme Niedrigwasser freigelegt worden. Die Formel 1 bleibt bei ihrem Rennkalender für das Saisonfinale und baut ihn wegen des Iran-Kriegs nicht noch einmal um. Demnach soll das vorletzte Rennen wie geplant Ende November in Katar stattfinden und das Finale Anfang Dezember in Abu Dhabi. Die Sicherheitsabteilung der Deutschen Telekom hat ein neues Ranking zu unsicheren Passwörtern veröffentlicht und da taucht auch dieser NRW-Fußballverein auf.

0: Deutlich häufiger übrigens als Passwörter mit Bezug zu Borussia Dortmund. Das war WDR aktuell.
1: 13 Uhr und 4 Minuten, hier ist der WDR 4 Verkehrsservice. Wir möchten, dass Sie gut ankommen. A1 Osnabrück Richtung Dortmund, zwischen Münster Nord und dem Kreuz Münster Süd. 10 Minuten mehr, 4 Kilometer Stau. A3 Frankfurt-Köln, zwischen Siebengebirge und Loma. 10 Minuten müssen Sie hier einplanen, 5 Kilometer stockt der Verkehr. A3 Oberhausen-Arnheim ab dem Grenzübergang Elten. Eine halbe Stunde dazu, 7 Kilometer vor Arnheim gerade. A31 Oberhausen Richtung Oberhausen Richtung Gronau zwischen Gescher-Coesfeld und Lechten-Ahaus. 20 Minuten, 3 Kilometer Stau. A52 Mönchengladbach Richtung Ruhrmond zwischen Elmt und Ruhrmond. Eine Dreiviertelstunde inzwischen, 6 Kilometer Stau an der Stelle. A59 Bonn Richtung Köln zwischen dem Dreieck Bonn-Nordost und Spich. 3 Kilometer Stau. Und dann haben wir noch eine ganze Menge Autobahnsperrungen wegen Bauarbeiten. Zum Beispiel die A1 Richtung Köln zwischen Carmen-Zentrum und Schwerte. Die 40 in beiden Richtungen zwischen den Kreuzen Duisburg und Kaiserberg. A42 in beiden Richtungen zwischen Herne-Krange und Baukau. A59 Richtung Düsseldorf zwischen Monheim und Düsseldorf Süd. Und A61 Richtung Venlo zwischen Kaltenkirchen und dem Grenzübergang Grenzwald. 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
1: Hallo, schönen Samstag. Heute Feiertag, sogar doppelt. Der Tag der deutschen Einheit trifft den Tag der schwedischen Disco-Zeit. Damals auch irrsinnig angesagt bei den Nachwuchsfans.
3: Ich hab aber sehr gerne, weil sie so nett sind, besonders zu Kindern.
4: Ja, ich liebe die Lieder, weil sie meine Omi auch liebt.
5: Der Onkel, das ist der Bruder vom Vati, der findet sie auch gut.
6: Die knallen unheimlich ran, sagt er, aber ist am besten.
1: Ja, wenn der Onkel jetzt mal richtig aufdrehen will. Ach Mensch, dann soll er ruhig.

0: Tja, ich und ich bei WDR 4, so soll es bleiben, aber das Leben ist ja leider kein Wunschkonzert. Kistenweise WDR 4 Inventar, Kochlöffel von Ulla Scholz, Ja-Nein-Vielleicht-Tassen, Sonntagsbeutel, das haben wir alles gut beschriftet, Gott sei Dank. 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

0: Rod Stewart, Have I Told You Lately? 80er und die größten Klassiker bei WDR 4. Und heute auch ganz viel ABBA. Heute ist unser großer ABBA-Samstag. Und Anke Engelke ist nicht nur unglaublich lustig und eine richtig gute Schauspielerin. Sie ist natürlich auch eine sehr gute Sängerin. Singt ja seit Jahren in einer Band bei den famosen Soul Sisters. Und jetzt können wir uns natürlich denken, dass Anke Engelke Soul-Musik mag. Aber es gibt dann doch eine Band, huch, welche ist das wohl, die gar nichts mit Soul am Hut hat, aber trotzdem zu Engelkes Lieblingsbands gehört, und zwar hier ABBA.
1: Weil ich die Melodie so super finde und weil es ein Hit war, obwohl es ein nicht ganz unkomplizierter Song ist. Knowing me, knowing you, there is nothing we can do. Schon allein die Melodie ist so dermaßen ungewöhnlich, dass ich mich immer wieder darüber freue, dass Musik einen einfängt, dass eine Melodie einen packt und nicht mehr verlässt und dass so ein paar Töne bleiben.
0: Und die Anke sagt Danke für ganz viele ABBA-Hits heute auch bei WDR 4 und ab 2015 im WDR Fernsehen die große ABBA-Legendär-Doku. Und der Klassiker hier kam 77 auf die Welt, genau wie ich. Die ganze Geschichte zu Knowing Me, Knowing You erfahren Sie heute Abend auch bei uns im WDR Fernsehen.

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0: Steve Miller Band und Abracadabra. Hier kommt Wetter. Am Nachmittag ist es überwiegend sonnig in Nordrhein-Westfalen. Lockere Wolken sind nur dabei. Es bleibt überall trocken. In Bad Berleburg bei Ihnen 18, in Nümbrecht 21 und in Aachen bis maximal 22 Grad. Morgen ist es eher bewölkt zum Start, aber am Nachmittag kommt die Sonne raus. Und ganz im Süden kann es dann doch ein paar Tropfen geben im Laufe des Tages. 16 bis 22 Grad morgen. 13.31 Uhr, ganz genau, hier ist der WDR 4 Verkehrsservice. Wir möchten, dass Sie gut ankommen. A1 Osnabrück Richtung Dortmund, zwischen Münster Nord und dem Kreuz Münster Süd 4 Kilometer. Dann die 3 Frankfurt-Köln, zwischen Siebengebirge und Lohmar 3 Kilometer stockender Verkehr. A3 Köln Richtung Oberhausen, zwischen Leverkusen-Opladen und dem Dreieck Langenfeld, Viertelstunde 4 Kilometer. Die 3 nochmal Oberhausen Richtung Arnheim, ab dem Grenzübergang Elten brauchen Sie 20 Minuten mehr, 5 Kilometer Stau vor Arnheim. A31 Oberhausen Richtung Gronau, zwischen Gescher-Coesfeld und Lechten-Ahaus, 20 Minuten, 4 Kilometer. Die A52 Mönchengladbach Richtung Ruhrmond, zwischen Elmt und Ruhrmond, eine Dreiviertelstunde. Dies inzwischen hier dauert 5 Kilometer Stau. Und dann gibt es noch Autobahnsperrungen wegen Bauarbeiten. A1 Richtung Köln, zwischen Carmenzentrum und Schwerte. Die 40 ist dabei in beiden Richtungen zwischen den Kreuzen Duisburg und Kaiserberg. A42 in beiden Richtungen zwischen Herne-Krange und Baukau. Die 59 Richtung Düsseldorf zwischen Monheim und Düsseldorf Süd. Und die 61 Richtung Venlo zwischen Kaltenkirchen und dem Grenzübergang Grenzwald und alle Staus auch bei WDR 4 in der neuen ARD Sounds App. Ich bin Christian Terhöfen. Kommen Sie gut an.
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0: Tony Carey, Room with a View. Übrigens, die Titelmusik ist das von Wilder Westen inklusive. Alte WDR-Serie aus den 80ern, ich glaube in 4 oder 5 Teilen. Super jetzt für den Herbst für Sie zum Gucken.
1: Das finde ich in der ARD-Mediathek.
0: Das kann ich dir jetzt so aus dem Stand gar nicht sagen. Ich habe es auf DVD. Wenn Sie mir versprechen, dass Sie die DVD dann zurückgeben und wir die Reihe rumreichen hier in der Samstagsgemeinschaft, dann wäre ich spendabel, was das angeht. So, und Yvonne Willix ist jetzt die Frau, die dafür sorgt, dass die Hüften dieses Jahr schön speckig bleiben.
1: Natürlich, man muss ja aber zuzusetzen haben.
0: Im zweiten Halbjahr.
1: Hör mal, wenn ich nicht so wäre, wie ich wäre, ich habe so eine Erkältung hinter mir, dann wäre ich ja gar nicht hier heute.
0: Nee, man muss ja auch zusehen, dass der Körper zu Kräften kommt.
1: So,
0: heute machen wir das mit Streuseln.
1: Genau, pass mal auf. Also Fernsehabende, sich so ein bisschen was anfuttern im Herbst, das gehört ja einfach mit dazu. Und was jetzt besonders schön ist, auch an so einem Nachmittag, das ist natürlich ein schöner Crumble. Also früher hat man einfach gesagt, man macht einen Streuselkuchen. Und bei einem Streuselkuchen, da sollen die Streusel oben ja richtig schön fest sein. Ne? Die sollen so ein bisschen knacken, weil du hast ja auch relativ viel mehr Masse und Teig und so. Aber wenn du jetzt so einen Crumble machst, der besteht ja darin, dass du unten Obst reinpackst und dann schöne fluffige Streusel, die dann
0: das
1: auch
0: ist
1: so
0: mehr
1: ein bisschen
0: wie so ein Auflauf, ein süßer Auflauf.
1: Genau. Und was macht man, damit diese Streusel besonders schön fluffig werden?
0: Du wirst es sagen.
1: Und zwar nimmt man flüssige Butter statt kalter Butter. Bei den normalen Streuseln, wenn die schön knackig werden sollen, dann nimmst du kalte Butter, und wenn die so samtig sein sollen und wenn man da die sich auf der Zunge zergehen lassen kann, dann machst du das Ganze mit flüssiger Butter einfach mit zwei Gabeln dann miteinander vermengen und du hast die besten Streusel, die du dir vorstellen kannst. Und weil ich weiß, was du fragst, 300 Gramm Weizenmehl, 150 Gramm flüssige Butter und 150 Gramm Zucker miteinander vermengen.
0: Wollte ich gar nicht fragen.
1: Doch.
0: Nee, ich wollte fragen, wann ich das Zeug endlich kriege. Ich habe ein langes Wochenende.
1: Ja, ja.
0: Yvonne Willix krambelt sich mit uns durch den Herbst, hoffentlich auch mal live hier im Studio.
1: Ja, ja.

und Mandy. Schöner Klassiker hier. WDR 4, schönes Wochenende Ihnen. Wir drehen gleich übrigens noch eine Runde durch die ABBA-Abteilung. Heute der große ABBA-Samstag bei WDR 4. Stefan Vogt übernimmt nach 2. Ich bin Christian Terhöfen. Schönes Wochenende Ihnen, bis die Tage. Tschüss, Tschüsschen.

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0: Max Werner, Rain in May. An diesem wirklich schönen Nachmittag. Ich hoffe, Sie bekommen auch genug Sonne ab. Sind ja nur lockere Wolken dazu unterwegs und es bleibt überall trocken. Dazu in Aachen 19 Grad, Rheinland 21, Unna 22 Grad. In der Nacht ist es ein bisschen wolkiger in der kommenden, am Morgen dann auch neblig. Und so starten wir dann auch in den Sonntag. Nachmittags ist dann morgen wieder viel Sonne dabei. Ganz im Süden kann es auch mal ein paar Tropfen geben bei 16 bis 22 Grad.
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2: Die Nachrichten mit Detlef Dickmann. Guten Tag.
3: Heute vor 36 Jahren feierten die Menschen in der wieder offenen Mitte von Berlin unter Feuerwerk und schwarz-rot-goldenen Fahnen.
2: Zum Tag der deutschen Einheit hat Bundespräsident Steinmeier an die friedliche Revolution in Deutschland erinnert. Durch Massenproteste der Menschen in Ostdeutschland wurde die DDR-Diktatur beendet. Heute vor 36 Jahren trat die DDR der Bundesrepublik bei. Gefeiert wird in diesem Jahr in Bremen. Bürgermeister Bovenschulte sagte, die Einheit solle allen Menschen in Deutschland nutzen.
4: Dafür brauchen wir Zuversicht und den Mut, den die Menschen 1989 bewiesen haben. Dann kann jeder Mensch in diesem Land sagen, diese Demokratie ist auch meine Demokratie.
2: Die Einheitsfeier in Bremen läuft das ganze Wochenende, unter anderem mit einem Bürgerfest und einem Konzert der Band Die Fantastischen Vier heute Abend. Im Fall des beinahe Absturzes einer Fly-Dubai-Maschine von Dubai nach Tel Aviv hat sich der Terrorverdacht erhärtet. Nach Angaben des Generalstaatsanwalts der Vereinigten Arabischen Emirate griff der Co-Pilot den Piloten mit der Rettungsakt im Cockpit an. Dieser wehrte sich und sorgte dafür, dass Passagiere den Co-Piloten überwältigen konnten. Er soll früher schon mit extremistischen Ansichten aufgefallen sein. In Bonn geht heute das jährlich stattfindende Beethoven-Fest zu Ende. Das große Klassikfestival mit mehr als 100 Konzerten hatte vor einem Monat begonnen. Monika Fliegner-Kroll, WDR Bonn.
5: Es war nach Angaben der Veranstalter die erfolgreichste Ausgabe des Festivals seit über 10 Jahren. Rund 35.000 Gäste kamen demnach in den 4 Wochen zu Veranstaltungen und Konzerten. Auch Workshops, Diskussionsrunden und Mitmachangebote für Familien und Kinder lockten viele Menschen nach Bonn. In diesem Jahr konnte das Fest auch wieder zurück in seinen Heimatstandort ziehen, die Beethovenhalle. Diese wurde in den vergangenen 9 Jahren aufwendig saniert. In der Beethovenhalle findet heute Abend um 19.30 Uhr auch das Abschlusskonzert mit dem BBC Philharmonic Orchestra statt.
2: Und auch das ist gerade Thema. Nordkorea hat erneut eine ballistische Rakete in Richtung Meer gefeuert. Sie soll 700 Kilometer weit geflogen sein. In Südkorea kam das Sicherheitsbüro zu einer Dringlichkeitssitzung zusammen. In Berlin haben Linke, Grüne und SPD ihre Vorgespräche über die mögliche Bildung einer Landesregierung fortgesetzt. Ziel sind gemeinsame Verabredungen zu den Themen Antisemitismus, Rassismus und organisierte Kriminalität. Bei den landesweiten Schülerprotesten in Frankreich sind nach Angaben der Regierung seit Montag mehr als 5.000 Menschen festgenommen worden. Auslöser der Unruhen war eine Schule in einer Pariser Vorstadt, in der Personal fehlte. Wahlhelfer bekommen in vielen Kommunen in Nordrhein-Westfalen künftig mehr Erfrischungsgeld, also eine etwas höhere Aufwandsentschädigung als bisher. Nach einer dpa-Umfrage soll es teilweise doppelt so viel Geld geben, zum Beispiel in Dortmund. Deutschlandweit öffnen heute Moscheen ihre Türen zum Tag der offenen Moschee. Insgesamt sind es mehr als 700. Muslimische Gemeinden laden zu Führungen, Gesprächen und Diskussionsveranstaltungen ein. Für Hulya Altun von der Merkez-Moschee in Duisburg geht es vor allem um den Austausch mit anderen.
6: Insbesondere dient dieser Tag gezielt für Menschen, die sich sonst nicht trauen, nicht die Zeit haben, aber im Rahmen einer Gruppe ist es einfacher, dabei zu sein.
2: Der Tag der offenen Moschee findet in diesem Jahr zum 30. Mal statt. Das war WDR aktuell.
0: Wir möchten, dass Sie gut ankommen. Hier ist der WDR 4 Verkehr. A3 Köln Richtung Oberhausen zwischen Leverkusen-Opladen und dem Dreieck Langenfeld. Hier dauert 20 Minuten länger, 3 Kilometer Stau. A3 Oberhausen Richtung Arnheims ab dem Grenzübergang Elten. Etwa 20 Minuten dauert es hier länger, 5 Kilometer Stau vor Arnheim. A31 Oberhausen Richtung Gronau zwischen Gescher-Coesfeld und Lechten-Ahaus plus 20 Minuten, 3 Kilometer Stau. A40 Dortmund Richtung Duisburg zwischen Bochum-Wattenscheid-West und dem Dreieck
7: Hessen-Ost. Hier kommen 10 Minuten obendrauf, 5 Kilometer stockend. A42 Kamp-Lindfort Richtung Dortmund zwischen Oberhausen-Neue-Mitte und Bottrop-Süd. Hier dauert es eine halbe Stunde länger, 2 Kilometer Stau. A45 Dortmund Richtung Hagen zwischen dem Kreuz Dortmund-Witten und Westhofener Kreuz. Auch hier dauert es länger, eine Viertelstunde nämlich, 4 Kilometer Stau. Und A52 Mönchengladbach Richtung Romont zwischen Elmt und Romont plus 45 Minuten, 5 Kilometer Stau. Und diese Autobahnen sind wegen Bauarbeiten zurzeit gesperrt. A1 Richtung Köln zwischen Kamenzentrum und Schwerte, Sperrung hier bis Montag. Die A40 in beiden Richtungen zwischen den Kreuzen Duisburg und Kaiserberg auch Sperrung bis Montag. A42 in beiden Richtungen zwischen Herne-Krange und Borkau bis Dienstag früh. A59 Richtung Düsseldorf zwischen Monheim und Düsseldorf Süd bis Mitte nächsten Jahres die Sperrung. Und A61 Richtung Venlo zwischen Kaldenkirchen und Grenzübergang Grenzwald bis Montag dauert es hier mit der Sperrung. Alle Sperrungen, alle Staus, alle Störungen bei WDR 4 auch in der neuen ARD Sounds App. Jetzt kommen Sie erstmal gut durch.
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7: Jawohl, so ist das. Großer Aber-Tag heute bei uns. Stefan Vogt mittendrin, also Sie ja auch. Jetzt habe ich kurz überlegt, mit welcher Band fange ich denn heute Nachmittag mal an diesem Aber-Tag. Ich habe mich spontan für die Band entschieden, die 1974 beim ESC abgeräumt hat.
9: The winning song of the 1974 Eurovision Song Contest, La Chanson Gagnante, c'est Waterloo.

Learning to Fly, Tom Petty bei WDR 4. Wir wechseln direkt wieder musikalisch in die 70er, weil doch bei uns heute großer Abertag ist. Das ist die extra Portion Lebensgefühl, die wir durch

0: Radio zu Ihnen beamen. Das Lebensgefühl von Hits wie Dancing Queen, der ja vor 50 Jahren ein Welthit geworden ist. Und deswegen tauchen wir auch direkt wieder ab in die ABBA-Zeit. Welche wichtigen Musiksendungen gab es damals in den 70ern im deutschen Fernsehen? Klar, Sie werden sich an die ZDF-Hitparade erinnern, aber es gab noch eine. Damals der Nachfolger vom Beat Club. Die Sendung hieß damals Musikladen, moderiert damals in den Anfangsjahren zumindest von Uschi Nerke und Manfred Sechsauer. Regie Mike Leckebusch. Und es gab viele Gäste, die dazu Gast waren. Natürlich Bonnie M., die Großen damals, The Police, Roxy Music, Rod Stewart und natürlich eben auch ABBA. Die Moderatorin Uschi Nerke kann sich noch sehr gut daran erinnern, wie damals Agnetha, Benny und Björn und Anifried in die Sendung gekommen sind.
1: Die waren zigmal bei uns und wir hatten eine Sendung, glaube ich, auch nur ABBA. Die haben nachher also so ein tolles Verhältnis mit Mike Leckebusch gehabt. Die haben immer angerufen und haben gesagt, Mike, wir sind in der und der Gegend gerade so bei euch. Könnten wir eventuell, hättest du Zeit, könntest du uns einbauen? Der hat natürlich gesagt, klar, immer. Und das war also richtig schön.
0: Die haben immer angerufen? Telefonterror von ABBA? Verrückt, da bekommt ja der Hitter jetzt kommt eine völlig neue Bedeutung. Wir sind im Jahr 73 mit Ring Ring, aber wussten Sie, dass es von diesem Titel eine komplett deutsch gesungene Version gibt? Ja, hier ist der Beweis.

0: John Wade mit Missing You um kurz vor halb drei.
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0: ist Al Stewart. Kurz nach 2:30. Wir schauen mal aufs Wetter an diesem sonnigen Nachmittag. Wirklich schön heute. Meist nur lockere Wolken, die nichts tun. Es bleibt überall trocken. In Bad Berleburg haben wir bis 18 Grad. Gummersbach kommt auf 20 heute Nachmittag und Köln auf 22. Wir möchten, dass Sie gut ankommen. Hier ist der WDR 4 Verkehr. A3 Frankfurt Richtung Köln zwischen Siebengebirge und dem Kreuz Bonn-Siegburg. Hier 3 Kilometer Stau. A3 Oberhausen Richtung Köln zwischen dem Kreuz Oberhausen West und dem Kreuz Kaiserberg. Hier stockt es auf 5 Kilometer Länge. A31 Oberhausen Richtung Gronau zwischen Gescher-Coesfeld und Lechten-Ahaus. 10 Minuten dauert es hier länger. 3 Kilometer Stau nach einem Unfall. A42, Kamp-Lindfort Richtung Dortmund zwischen Oberhausen-Neue-Mitte und Bottrop-Süd, 2 Kilometer Stau. A45, Dortmund Richtung Hagen zwischen dem Kreuz Dortmund-Witten und Westhofener Kreuz. Hier sollten Sie eine Viertelstunde mehr einplanen, hier 3 Kilometer Stau. A52, Mönchengladbach Richtung Romont zwischen Elmt und Romont. Hier sollten Sie 45 Minuten mehr einplanen, hier staut sich's auf 5 Kilometer Länge. Die B236 Lünen Richtung Schwerte zwischen Westfalendamm und Schwerte plus 30 Minuten 4 Kilometer Stau wegen der gesperrten A1. Und diese Autobahnen sind wegen Bauarbeiten gesperrt. A1 Richtung Köln zwischen Kamen Zentrum und Schwerte bis Montag. A40 in beiden Richtungen zwischen den Kreuzen Duisburg und Kaiserberg auch Sperrung hier bis Montag. A42 in beiden Richtungen zwischen Herne-Krange und Baukau Sperrung hier bis Dienstag früh. Dann haben wir die A59 Richtung Düsseldorf zwischen Monheim und Düsseldorf Süd, Sperrung bis Mitte nächsten Jahres. Und A61 Richtung Venlo zwischen Kaltenkirchen und Grenzübergang Grenzwald, Sperrung dauert hier bis Montag. 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Wir sind mit ABBA jetzt hier in den 80ern angekommen, als ihr Album The Visitors rausgekommen ist. Darauf war unter anderem dieser Hit. When all is said and done. Stefan Vogt hier. Schönen Nachmittag.
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0: Chocolate. So you win again. Feiertag heute bei uns, also bei WDR 4 sowieso, weil wir natürlich heute noch ganz viel Aber dabei haben. Aber Feiertag insgesamt in der Bundesrepublik. Heute ist der 3. Oktober 2026. Jetzt gehen wir mal genau 40 Jahre zurück in den Oktober 1986. Haben Sie noch eine Idee davon, was damals zu der Zeit im Radio gelaufen ist? Welche Hits angesagt waren? Welche Bands vor allem auch? Unser Musikauskenner Oliver Rustemeyer hat ins Archiv geguckt und hat festgestellt, dass das vor 40 Jahren eigentlich genau die Zeit war, als einige Newcomer ja so ein bisschen Problem hatten. Die hatten einen Riesenerfolg damals mit ihren ersten großen Hits und dann mussten sie liefern. Große Erwartungshaltung, da standen sie unter Druck, weil alle gedacht haben, okay, jetzt kommt der nächste Knaller von denen. Es war wirklich ein großer Erwartungsdruck für so ja schwierige Alben, könnte man sie nennen. So eins haben damals unter anderem Frankie Goes to Hollywood rausgebracht.
1: Album des Monats im Oktober 86, Liverpool, das zweite von Frankie Goes to Hollywood. Große Aufregung im TV bei Peter Illmanns Treff im Tamcenter Bochum.
2: Es zittern ja schon alle, passiert was, passiert nicht. In Montreux zum Beispiel ging alles zu Bruch. Rage Hard heißt der neueste Titel von Frankie Goes to Hollywood.
1: Mit Rage Hard gelingt der Band aus Liverpool zwar nochmal eine Nummer 1, aber die anderen Songs stehen schon im Schatten der ersten Erfolge Relax to Tribes oder The Power of Love. Auf der Tour im anstehenden Winter geraten die Bandmitglieder dann so heftig aneinander, dass Schluss ist. Das zweite Album ist auch das letzte von Frankie Goes to Hollywood. Im Oktober 86 erscheint auch das zweite Album von A-ha. Schöne Songs, aber kein Vergleich mit den Welthits Take on Me oder The Sun Always Shines on TV.
3: Dal loro nuovo album, Cry Wolf e Manhattan Skyline, yee-ha-ha!
1: Und nach seiner Eroberung Amerikas veröffentlicht er im Oktober 86 das vierte Album.
4: Falco.
5: Falco?
6: Falco?
7: Falco?
6: He was really popular in New York.
4: Falco, d'accord. Falco, Kommissar.
1: Und auch in diesem Fall werden die Hits des Albums wieder etwas kleiner.
4: Ja, ist ein österreichischer Superstar, Rockstar oder Rapper, sagt man auch.
8: Ein Popmusiker wie jeder andere für mich.
9: Falco, you're brilliant.
1: Höhepunkt auf Falcos viertem Album, die Fortsetzung des Skandals Genie 2. Hier vor großem TV-Publikum bei Thomas Gottschalk.
10: Falco, nicht nur ein Fall für die Bühne, sondern auch ein Fall für die Medien.
1: Und dann fällt ein bisheriger Auftragsmusiker aus Mülheim im fränkischen Hof auf, bei den dortigen Filmtagen.
11: Johnny Flash!
12: Sei doch nicht so kleinlich, Liebe ist nicht peinlich.
11: Jetzt bin ich diese Musik aber satt!
1: Filmpremiere im Oktober 86, der 31-jährige Helge Schneider in seiner ersten großen Rolle.
13: Diese Platte wird ein Hit, sagt er immer.
14: Mädchen wollen küssen.
1: Helge Schneider träumt zu Hause in Mülheim von einer Karriere als Schlagersänger.
15: Jungs wollen küssen.
16: Das werde ich mir fotokopieren und Tante Else schicken.
0: Ja, dann spielen wir doch mal einen dieser Helge Schneider-Hits aus der Anfangszeit. Halten Sie das aus?
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0: Ach nee, dann lieber nicht. In Wahrheit ist das hier auch Frankie Goes to Hollywood. Vor 40 Jahren rausgekommen, wie wir gerade gehört haben. Rage Hard.

Der Seal mit Kiss from a Rose bei WDR 4. Jetzt bei uns was ganz Frisches. Johannes Oerding und Peter Barfey, die verstehen sich ja so gut, dass sie gesagt haben, lass uns mal zusammen was machen. Haben sie, und gestern ist ihr erstes Album, das gemeinsam herausgekommen, heißt Nashville. Damit werden sie im kommenden Jahr auf Tour gehen. Da freuen wir uns schon drauf. Wir freuen uns auch schon, dass sie nächste Woche am Mittwoch bei uns im Schönen Morgen zu Gast sein werden. Und das hier ist schon mal ihre erste gemeinsame Single. Geht gut nach vorn. Ein Leben lang ist nicht lang.

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0: Breakfast in America und Feiertag in Deutschland. Und dieser Feiertag hat einen schönen sonnigen Nachmittag für uns. Nur ein paar lockere Wolken, die auch zwischendurch mal durchziehen. Die tut aber nichts, es bleibt überall trocken. Dazu in Schleiden 19 Grad, Bonn hat 21 Grad, Duisburg heute maximal 22 Grad.
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2: Die Nachrichten mit Detlef Dittmann. Guten Tag.
3: Als die Wiedervereinigung kam, hat Ostdeutschland mit der Demokratie erstmal eine Massenarbeitslosigkeit bekommen. Und ein Land dann so zusammenwachsen zu lassen, das braucht Zeit. Die Wiedervereinigung ist gelungen, aber sie ist noch nicht fertig.
4: Bundestagspräsidentin Klöckner hat am Tag der Deutschen Einheit eine gemischte Bilanz gezogen. Auch Bundespräsident Steinmeier nutzte den Tag für mahnende Worte. Beim zentralen Festakt in Bremen warnte er vor dem neuen Nationalismus.
5: Wir haben eine Vergangenheit, die anderen Europäern den Schrecken in die Glieder fahren lässt. Auch mehr als 80 Jahre nach der Befreiung vom nationalsozialistischen Regime wird uns historische Ignoranz nicht verziehen. Und deshalb sage ich, nie wieder wollen wir zu solchen Befürchtungen Anlass geben.
4: Steinmeier bekam für seine 50-minütige Rede Standing Ovations. In Köln werden am Nachmittag wieder lange Schlangen bei der Eröffnung eines Schnellimbisses erwartet. Beobachter gehen davon aus, dass die erste Taco Bell-Filiale einen Hype auslöst, wie schon andere Eröffnungen von Schnellimbissen in den vergangenen Wochen. Jessica Häusler aus dem WDR-Aktuell-Team, was steckt hinter diesen Food-Hypes?
6: Marketing-Experten, mit denen der WDR gesprochen hat, sagen, ob Hähnchen, Matcha-Drinks, Cookies oder Döner, ums Essen geht's dabei nur zum Teil. Vielmehr stecke dahinter eine Marketingstrategie. Zentral ist demnach Social Media und auch die Rolle von Influencern. Geschaffen werden soll eher ein Erlebnis. Teil dieses Hypes zu sein, das soll nicht vergessen, nicht verpasst werden. Und wenn dann Medien über die langen Warteschlangen berichten, klingelt in der Regel die Kasse des Gastronomen. Die Marketing-Experten beobachten auch, dass sich solche Hypes gerne um niedrigpreisige Produkte entwickeln, also Produkte, die sich jeder mal leisten kann.
4: Die Bundesagentur für Arbeit hat jetzt mehr gesagt zu der Störung auf ihrer Website. Dahinter steckt laut einer Sprecherin kein Hackerangriff, sondern ein IT-Problem. Einige Online-Dienste, wie zum Beispiel die Arbeitslosenmeldung, hatten deshalb nicht funktioniert. Auch jetzt kann es noch Einschränkungen geben. Wann die Webseite wieder komplett normal läuft, ist noch nicht abzusehen. Und auch das ist heute wichtig. Die Grünen haben die Entscheidung der G7-Staaten zur Freigabe von Öl- und Dieselreserven scharf kritisiert. Der energiepolitische Sprecher der Partei Kellner sagte, die Reserven seien für echte Notfälle da und nicht für einen amerikanischen Präsidenten im Wahlkampf. Der Fall einer mutmaßlichen Gruppenvergewaltigung an der Elite-Universität Cornell im US-Bundesstaat New York beschäftigt jetzt auch die zuständige Gouverneurin. Sie hat sich in die Ermittlungen eingeschaltet und eine bekannte Sonderermittlerin eingesetzt. Der Kölner Dom kann heute am Tag der Deutschen Einheit kostenlos besucht werden. Seit dem Sommer kostet der Tageseintritt für Touristen eigentlich 12 Euro, nur eben an wenigen Tagen im Jahr nicht. Finnland rätselt über eine ungewöhnliche Einbruchserie bei hochrangigen Politikern. In den Wohnungen und Häusern der Abgeordneten hinterließen die Einbrecher Spuren. Aus Skandinavien Christian Stichler.
7: Die Hinweise, die nach und nach bekannt werden, lassen an einen Agenten-Thriller erinnern. Heimliche Hausbesuche, kein Diebstahl, keine Einbruchspuren, aber mal eine offene Tür oder ein angelassenes Licht. Dann waren die Täter wieder verschwunden.
4: Wer hinter den mysteriösen Einbrüchen steckt, ist unklar. Vermutet wird Spionage und als Hintergrund womöglich der Versuch der Einschüchterung finnischer Politiker. Das war WDR aktuell.
0: Wir möchten, dass Sie gut ankommen. Hier ist der WDR 4 Verkehr. A3 Köln Richtung Oberhausen zwischen Leverkusen-Opladen und dem Kreuz Hilden. Hier dauert 10 Minuten länger, 5 Kilometer hier stockend. A40 Essen Richtung Dortmund zwischen dem Kreuz Bochum und Dortmund-Kleil plus 10 Minuten, 3 Kilometer Stau. A40 Dortmund Richtung Duisburg zwischen Bochum-Wattenscheid-West und dem Dreieck Essen-Ost. Hier stockt's auf 3 Kilometer Länge. A52 Mönchengladbach Richtung Romont zwischen Elmt und Romont. Hier sollten Sie 45 Minuten mehr einplanen, hier 5 Kilometer Stau. A57 Köln Richtung Krefeld zwischen Köln-Ehrenfeld und Köln-Longerich. Hier dauert es eine halbe Stunde länger, 3 Kilometer Stau nach einem Unfall. A59 Bonn Richtung Köln zwischen dem Dreieck Bonn-Nordost und Spich plus 10 Minuten, 3 Kilometer Stau.
8: Die B236 Lünenrichtung Schwerte zwischen Westfalendamm und Schwerte, da dauert es eine halbe Stunde länger, 4 Kilometer Stau wegen der gesperrten A1. Hier haben wir doch mal alle Sperrungen zurzeit, die wegen Bauarbeiten gesperrt sind. Das ist einmal die A1 Richtung Köln zwischen Carmen-Zentrum und Schwerte, Sperrung bis Montag. A40 in beiden Richtungen zwischen den Kreuzen Duisburg und Kaiserberg, auch bis Montag die Sperrung. A42 in beiden Richtungen zwischen Herne-Krange und Baukau, bis Dienstag früh wird gesperrt. A59 Richtung Düsseldorf zwischen Monheim und Düsseldorf Süd bis Mitte nächsten Jahres. Und A61 Richtung Venlo zwischen Kaltenkirchen und Grenzübergang Grenzwald. Sperrung hier auch bis Montag. Alle Sperrungen können Sie nachlesen, die Staus natürlich auch bei WDR 4 in der neuen ARD Sounds App. Jetzt kommen Sie erstmal gut durch.
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8: Ja, Stefan Vogt hier. Schönen Nachmittag. Ein Tag voll mit den Hits dieser Band. Das ist ein Spaß heute, ne? Ohrwürmer ohne Ende. Was ist eigentlich das Besondere? Vielleicht auch das Coole an Aber? Der Moderator Ben Stelter, der bringt das so auf den Punkt.
9: Sie haben es ja hingekriegt, schwere Themen mit leichter Musik zu komponieren.
8: Damit meint er zum Beispiel den Titelsong eines ihrer späteren Alben, als die Ehen schon teilweise am Boden waren, geschieden, aber sie immer noch raus mussten, auf die Bühne, ins Scheinwerferlicht. Der Super Trooper war ja ein Scheinwerfer. Titelsong ihres Albums, das genauso hieß wie diese Single daraus.

0: 20 nach 3 gleich am Samstagnachmittag hier bei WDR 4. Natürlich heute ganz viel, aber bei uns ist ja völlig klar, aber nicht nur die, wo wir schon mal bei den ganz Großen der Popmusik sind, können wir mal eigentlich kurz zu den Beatles abbiegen. Was ich mich ja frage, die können Sie auch mal für sich beantworten, darf man diese legendären Stücke der Band verändern? Darf ein Produzent hingehen und sagen, der Sound der Beatles-Alben ist nicht mehr so ganz zeitgemäß, ich mix das alles nochmal neu. Das passiert ja wirklich gerade nach und nach mit vielen Alben der Beatles und der Produzent ist ja auch nicht irgendwer. Es ist der Sohn von George Martin, dem legendären Producer von den Beatles, der damals bei den Originalaufnahmen am Mischpult gesessen hat. Heute macht's der Sohn, der Giles Martin, und der hat sich jetzt das nächste Album von den Beatles vorgenommen, nämlich das Rubber Soul Album. WDR 4 Musikauskenner Marcel Anders hat da mal reingehört. He's a real nowhere man,
1: sitting in his nowhere land. They certainly were saying goodbye to Beatlemania.
2: Sie haben sich von der Beatlemania verabschiedet und wollten nicht länger Popstars sein, sondern als Musiker akzeptiert werden. Es war Eric Clapton, der meinte, plötzlich erkannten wir, wie gut die Beatles an ihren Instrumenten waren. Wir hatten ja keine Ahnung. Das hat sie sehr geärgert.
3: Also haben die Fab Four mit Folk, Soul und sogar Country geflirtet, zu Sitar und Harmonium gegriffen und Texte über Beziehungsprobleme geschrieben. Die reifen Beatles mit längerem Haar und dem Ehrgeiz, ihre Musik auf ein neues Level zu führen. Bei allem Experimentiergeist, Rubber Soul birgt Songs für die Ewigkeit. Bislang war das Werk nur in Mono erhältlich, der Stand der damaligen Technik. 61 Jahre später präsentiert es Martin als Stereo-Mix, der auf modernster Technik beruht.
1: I can take the guitar, bass and drums together.
2: Ich kann Gitarre, Bass und Schlagzeug nehmen und räumlich neu anordnen. Das war lange unmöglich. Die Technik ist erst in den letzten 2 Jahren besser geworden.
1: It's got so much better in the last 2 years. Michelle, my bell,
3: these are words that go together well. Ein Klangerlebnis, das aber seinen Preis hat. Die Edition mit 4 CDs oder 5 LPs kostet 130 bzw. 220 Euro und enthält ein unbekanntes John Lennon-Stück, Little Girl. Für Beatles-Fans ein Muss.
2: Es stammt von Sean und Yoko, die es in Johns Tonbandsammlung entdeckt haben. Ich habe nichts von seiner Existenz gewusst.
0: Was da alles auftaucht, wir können mal kurz reinhören. So klingt der bisher unbekannte John Lennon. Little girl, I've come to say that this has been a lovely day. Little girl. I love you. Ja, man hört, dass es noch mit einer Tonbandgeschichte irgendwie aufgenommen worden ist damals. Jetzt nochmal in voller Länge, was wir gerade schon kurz angespielt gehört haben. Michelle, einer der großen Hits vom Rubber Soul Album der Beatles. Hier bei WDR 4.

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You keep me hanging on. Kim Wilde um 3:30. Was soll man zum Wetter sagen? Gucken Sie raus, was sehen Sie? Hoffentlich ganz viel Sonne. Das gilt für das ganze Land. Ein schöner sonniger Nachmittag, meist nur lockere Wolken, die durchziehen. Und es bleibt überall trocken. In Warburg dazu 19 Grad, Hamm bis 21, Bocholt maximal 22 Grad heute Nachmittag. Wir möchten, dass Sie gut ankommen. Hier ist der WDR 4 Verkehr. A1 Dortmund Richtung Euskirchen zwischen dem Kreuz Leverkusen West und Kreuz Köln Nord. 4 Kilometer stockend. A2 Dortmund Richtung Oberhausen zwischen Recklinghausen Süd und Herten. 10 Minuten dauert es hier länger. 3 Kilometer Stau. A3 Oberhausen Richtung Köln zwischen dem Kreuz Oberhausen West und dem Kreuz Kaiser.

Berg plus eine Viertelstunde, 3 Kilometer Stau. A40 Dortmund Richtung Duisburg zwischen Bochum-Wattenscheid West und dem Dreieck Essen-Ost. Hier stockt's auf 3 Kilometer Länge. A52 Mönchengladbach Richtung Romont zwischen Elmt und Romont. Hier dauert's immer noch 45 Minuten länger, wenn Sie dastehen. 5 Kilometer Stau. A57 Köln Richtung Krefeld zwischen Köln-Ehrenfeld und Köln-Longerich plus 20 Minuten, 3 Kilometer Stau wegen Bergungsarbeiten. Und diese Autobahnen sind wegen Bauarbeiten gerade gesperrt. A1 Richtung Köln zwischen Carmen-Zentrum und Schwerte bis Montag die Sperrung. A40 in beiden Richtungen zwischen den Kreuzen Duisburg und Kaiserberg auch hier bis Montag. A42 in beiden Richtungen zwischen Herne-Krange und Baukau bis Dienstag früh. A59 Richtung Düsseldorf zwischen Monheim und Düsseldorf Süd bis Mitte nächsten Jahres wird hier gesperrt. Und A61 Richtung Venlo zwischen Kaltenkirchen und Grenzübergang Grenzwald, Sperrung hier bis Montag. Alle Sperrungen, alle Staus, alle Störungen auch bei WDR 4 in der neuen ARD Sounds App. Stefan Vogt hier wünscht eine gute Fahrt. Jetzt aber direkt weiter zu denen hier. Gewissermaßen der Countdown zur großen ABBA-Doku heute im WDR Fernsehen. Wir haben die jetzt vorher schon dabei, den ganzen Tag. Wir sind im Jahr 77. Den haben sie auch noch im Ohr, den Hit hier von ABBA. Hier ist The Name of the Game.

aus dem Ohrwurm von damals. Chesney Hawkes, the one and only bei WDR 4. Wir gehen jetzt mal exakt 38 Jahre zurück und gucken uns mal die deutschen Singlecharts vom 3. Oktober an. Und zwar die vom 3. Oktober 1988. Das ist spannend, auch wenn man überlegt, was damals so in der Welt los war. 88 war das Jahr, in dem zum Beispiel Ödipussy in die Kinos gekommen ist. Ein Loriot-Film, der bis heute eigentlich ganz gut gealtert ist. Oder auch das Jahr, in dem ein ICE eine Geschwindigkeit von über 400 km/h erreicht hat. Staunende Gesichter damals. Okay, auf der Teststrecke, aber immerhin, ne? Und den Soundtrack zu dieser Zeit, den hören wir uns jetzt mal an. Wir fangen an mit Platz 5 der Charts von damals. Das hier war vor genau 38 Jahren ja die Schmusenummer überhaupt. Phil Collins natürlich. Groovy Kind of Love.

Kylie Minogue, The Locomotion, vor 38 Jahren ziemlich weit oben in den deutschen Single-Charts. Damals am 3. Oktober 1988. Das war im Grunde der Soundtrack zum Großwerden für uns. Wo wir schon in den Charts von damals unterwegs sind, wissen Sie, wer damals auf Platz 3 war am 3. Oktober 88? Ich sag's Ihnen, die beiden hier. Milli und Vanilli, oder wie hießen sie doch? Girl, you know it's true. Knapp davor, auf Platz 2, der hier, den werden Sie auch noch kennen. Reinhard Fendrich. So eine Hymne damals, ne? Mit Macho Macho. Jetzt sind wir schon fast oben angelangt. Jetzt wollen wir wissen natürlich, wer damals auf der 1 war, wer die Charts angeführt hat. Das war ein Soundtrack. Soundtrack zu einem großen Ereignis damals. Ein sportliches Ereignis. Sie werden sich noch erinnern, wo die Olympischen Sommerspiele damals stattgefunden haben. Das war damals in Seoul. Und dazu hat die südkoreanische Popgruppe Koreana den offiziellen Titelsong geschrieben, der dann auch bei uns ganz oben in den Charts war, auf der 1, am 3. Oktober 1988. Also heute vor 38 Jahren war das. Hand in Hand.

0: Paul & Oates mit Kiss on My List. Die nehmen an diesem Feiertag hoffentlich genug Sonne mit. Haben wir genug dabei heute Nachmittag. Der Abend bleibt auch noch schön, nur wenige Wolken am Himmel. Es ist klar und überall trocken. Die Nacht wird dann frisch, kühlt sich ab auf 13 bis 5 Grad. Teilweise wird es dann auch neblig. Morgen geht der Tag entsprechend auch neblig erstmal los. Aber bis zum Nachmittag ist es dann wieder freundlich mit viel Sonne und es bleibt dann auch trocken. Waldbröl kommt dann morgen auf 20 Grad, Hürth auf 21 und Gelsenkirchen bis maximal 22 Grad.
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2: Die Nachrichten mit Detlef Dickmann. Guten Tag. Am Tag der deutschen Einheit hat Bundespräsident Steinmeier vor einer neuen Spaltung der Gesellschaft gewarnt. Der aufkeimende Nationalismus gefährde Freiheit und Demokratie. In mehr als 110 deutschen Städten gibt es heute Menschenketten, unter anderem in Dortmund, Düsseldorf und Köln. Das Motto: Es brennt. Uli Spinrad berichtet über die Forderungen der Demonstranten.
3: Es gab nicht eine übergeordnete Forderung, sondern mehrere. Es brauche ein respektvolleres Zusammenleben, einen besseren Umgang mit unserer Umwelt und eine Rückbesinnung auf das Grundgesetz. Und als Symbol für einen Neuanfang wurden überall weiße Zettel in die Luft gehalten. Aufhänger, und deshalb auch der Name Es brennt, war der Hitzesommer dieses Jahr. In Aachen hat die Menschenkette deshalb sogar bis ins benachbarte Belgien gereicht. Da haben die Brände im Naturschutzgebiet

0: Wie Toos Fan an der Grenze ja wochenlang die Einsatzkräfte und die Menschen beschäftigt. Über 100 Organisationen der Zivilgesellschaft haben diese Aktion bundesweit unterstützt, darunter Gewerkschaften, kirchliche Gruppen, Natur- und Klimaschützer und Bauern- und Behindertenverbände.
1: Der Co-Pilot der Fly-Dubai-Maschine auf dem Weg nach Israel wollte einen Terroranschlag verüben. Die zuständige Staatsanwaltschaft in den Emiraten hat diese Vermutung bestätigt. Demnach hat der Co-Pilot den Piloten mit einer Axt angegriffen, die für Notfälle im Cockpit hängt. Mehr von Moritz Behrendt.
2: Mehrere US-amerikanische Medien berichten, dass der Co-Pilot bei seinem vorherigen Arbeitgeber, Oman Air, wegen extremistischer Einstellungen aufgefallen sein soll. Die Airline habe darauf ein Flugverbot gegen ihn verhängt. Warum die Fluggesellschaft Fly Dubai ihn dennoch eingestellt und auf der sensiblen Strecke nach Tel Aviv eingesetzt hat, dürfte eine zentrale Frage der weiteren Ermittlungen sein. Eine weitere ist, ob der Co-Pilot Hintermänner hatte. Medienberichten zufolge hatte er auf sozialen Medien Inhalte mit Bezug zu Al-Qaida gepostet.
1: In Spanien soll es auch heute in mehreren Städten wieder Proteste gegen die Wohnungsnot geben. Demos gibt es in Madrid, Barcelona und Valencia. Die spanische Minderheitsregierung wollte gestern Regeln beschließen gegen Zwangsräumungen und befristete Mietverträge. Dafür hat es aber nicht genug Stimmen gegeben. Und dann ist auch das noch wichtig. Die Menschen in Lettland wählen heute ein neues Parlament. Umfragen zufolge dürfte der amtierende Ministerpräsident im Amt bleiben, ein Unterstützer der Ukraine im Krieg gegen Russland. Bei den landesweiten Schülerprotesten in Frankreich sind nach Angaben der Regierung seit Montag mehr als 5000 Menschen festgenommen worden. Auslöser der Unruhen war eine Schule in einer Pariser Vorstadt, in der Personal fehlte. Die Formel 1 bleibt bei ihrem Rennkalender für das Saisonfinale und baut ihn wegen des Irankriegs nicht um. Demnach soll das vorletzte Rennen wie geplant Ende November in Katar stattfinden und das Finale Anfang Dezember in Abu Dhabi. Beim Tennis bahnt sich Historisches an. Alexander Zverev könnte zu Boris Becker aufschließen. Zverev hat gerade sein Achtelfinale in Peking souverän gewonnen. Gleichzeitig muss die derzeitige Nummer 1 der Weltrangliste, der Italiener Jannik Sinner, die nächsten Turniere verletzungsbedingt absagen. Marc Eschweiler, WDR Sport.
3: Damit steigt die Chance von Alexander Zverev, die Spitzenposition in der Weltrangliste zu übernehmen. Der Rückstand des Hamburgers auf Sinner beträgt nur noch 1370 Punkte. Mit den passenden Ergebnissen könnte Zverev die erste deutsche Nummer 1 im ATP-Ranking seit Boris Becker 1991 werden.
1: Sollte Zverev die Turniere in Peking und Shanghai gewinnen, würde er schon an Sinner vorbeiziehen. Das war WDR aktuell.
4: Wir möchten, dass Sie gut ankommen. Hier ist der WDR 4 Verkehr. A2 Dortmund Richtung Oberhausen zwischen dem Kreuz Recklinghausen und Herten. Hier dauert 10 Minuten länger, 2 Kilometer Stau. A52 Mönchengladbach Richtung Romont zwischen Elmt und Romont. Hier dauert es 45 Minuten länger, 5 Kilometer Stau. A57 Köln Richtung Krefeld zwischen Köln-Bickendorf und Köln-Lengerich. Hier kommen 20 Minuten obendrauf, 2 Kilometer Stau wegen Bergungsarbeiten. A59 haben wir noch Bonn Richtung Köln zwischen dem Dreieck Bonn-Nordost und Spich plus 10 Minuten, 3 Kilometer Stau. Und diese Autobahnen sind wegen Bauarbeiten gesperrt. A1 Richtung Köln zwischen Carmen-Zentrum und Schwerte bis Montag. A40 in beiden Richtungen zwischen den Kreuzen Duisburg und Kaiserberg, Sperrung auch hier bis Montag. A42 in beiden Richtungen zwischen Herne-Krange und Baukau, bis Dienstag früh ist hier gesperrt. A59 Richtung Düsseldorf zwischen Monheim und Düsseldorf Süd, bis Mitte nächsten Jahres wird die Sperrung dauern. Und dann haben wir noch die A61 Richtung Venlo zwischen Kaltenkirchen und Grenzübergang Grenzwald. Bis Montag ist hier noch alles dicht. Alle Staus, auch alle Sperrungen bei WDR 4 auch in der neuen ARD Sounds App. Jetzt kommen Sie erstmal gut durch.
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4: Ja, nochmal kurz zur Erinnerung. Welcher Aber-Hit ist vor 50 Jahren zum absoluten Welthit geworden?
6: Dancing Queen, ja, ich bin only 17.
4: Ja, das würde ich so durchgehen lassen. Deswegen haben wir uns gesagt, ist doch ein super Anlass für einen ganzen Aber-Tag hier bei WDR 4. Übrigens auch im WDR Fernsehen. Da läuft heute Abend zur besten Sendezeit um 20:15 eine Sendung passend dazu. Legendär heißt sie. Wir feiern Aber und ihre Hits. Aber vorher gibt's natürlich, wie Sie hören hier, ganz viel Aber in diesem Radio. Jetzt hier Gimme, Gimme, Gimme. Ich bin Björn. Nee, ich bin Benny. Ach, jetzt haben wir's. Ich bin Stefan Vogt.

ist der 3. Oktober. Es ist WDR 4 in Ihren Ohren. Was haben Kylie Minogue, Mariah Carey, Shakira und Diana Ross gemeinsam? Richtig, alle Sängerinnen, auch alles WDR 4 Stars. Und sie stehen alle im Regal als Barbies. Und jetzt ist noch eine Kollegin dazugekommen. Whitney Houston wird jetzt auch als Barbie verkauft. Als Vorlage hat wohl ihr Look gedient aus dem Musikvideo I Wanna Dance With Someone.

Ambadi. Damals, das war ja 87, da hat sie braune Locken, ein fliederfarbenes Kleid und auch ein Mikro in der Hand. Die Barbie ist aber nicht hier zum Spielen gedacht, nicht für Kinder, sondern das ist wirklich was für Sammler. Kostet um die 70 Euro. Sag mal, so muss man wollen, oder? Whitney im Regal, wir haben sie lieber im Radio. Jetzt mit Greatest Love of All.

0: mit Baby Comeback und kurz vor halb fünf.
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Count on Me, Bruno Mars, hier ist Erde. Und auch das Wetter dazu. Viel Sonne an diesem Feiertag, auch am Abend noch. Es sind nur wenige Wolken unterwegs, es bleibt trocken. Bei Abendwerten dann noch zwischen 12 und 18 Grad. Der Tag morgen startet teilweise wieder ein bisschen neblig, aber es klart auf. Am Nachmittag dann überall freundlich mit viel Sonne und auch weiter trockenem Wetter. Bielefeld kommt dann morgen auf 20 Grad, Unna auf 21 und Witten bis maximal 22 Grad. Wir wollen, dass Sie sicher ankommen. Hier ist der WDR 4 Verkehr A52. Mönchengladbach Richtung Romont. Zwischen End und Romont. Hier dauert es eine halbe Stunde länger. 3 Kilometer Stau. A57 Köln Richtung Krefeld. Zwischen Köln-Bickendorf und Köln-Longerich. Hier sollten Sie eine Viertelstunde mehr einplanen. 2 Kilometer Stau hier wegen Bergungsarbeiten. Und A59 noch Bonn Richtung Köln. Zwischen dem Dreieck Bonn-Nordost und Spich. Hier dauert 10 Minuten länger.

3 Kilometer Stau. Und das ja auch noch. Diese Autobahnen sind wegen Bauarbeiten gesperrt. Die A1 Richtung Köln zwischen Carmen-Zentrum und Schwerte bis Montag. A40 in beiden Richtungen zwischen den Kreuzen Duisburg und Kaiserberg auch Sperrung bis Montag. A42 in beiden Richtungen zwischen Herne-Krange und Baukau bis Dienstag früh ist hier gesperrt. A59 Richtung Düsseldorf zwischen Monheim und Düsseldorf Süd bis Mitte nächsten Jahres ist hier dicht. Und A61 Richtung Venlo zwischen Kaldenkirchen und Grenzübergang Grenzwald bis Montag ist hier gesperrt. Alles auch nochmal zum Nachlesen, alle Störungen, alle Sperrungen, alle Staus in der neuen ARD Sounds App hier bei uns. Stefan Vogt hier, wünsche eine gute Fahrt, direkt weiter bei uns mit dem nächsten Aberhit. Der kommt von dem Voulez-Vous-Album. Fans wissen, das ist in den späten 70ern rausgekommen, im Jahr 79 und darauf dieser große Aberhit. Hier ist Angel Eyes.

0: 80er Klassiker, der richtig gut nach vorne geht. Alphaville mit Sounds Like a Melody. Geht wirklich gut, macht Spaß. Wenn Sie jetzt aber sagen, haben die bei WDR 4 nicht auch mal was Ruhigeres, was zum Runterkommen, vielleicht was zum Entspannen? Nee, haben wir nicht. Doch, haben wir natürlich. Wie wär's zum Beispiel hier mit
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0: Die Musik zum Träumen läuft immer sonntags ab 22 Uhr hier bei uns im Programm. Alles so ein bisschen sanfter. Wenn Sie jetzt sagen, Sonntagabend um 10, das ist mir aber zu spät. Es ist kein Problem. Das Ganze gibt es auch als Loop bei uns im Internet, bei wdr4.de, auch über die neue ARD Sounds App. Jede Woche mit neuem Programm und das können Sie dann hören, wann immer Sie möchten und wo. Revolverheld passen da auch ganz gut rein, zumindest hier mit diesem Song.

Das sind auch diese Hits aus Schweden, die da von Roxette damals gekommen sind. Fading Like a Flower. Hier ist WDR 4, heute ja am großen Abertag. Wir bleiben also in Schweden. Mich würde interessieren, ob Sie diese Musik hier erkennen. Ja, schon mal gehört, klar. Aber kennt Sie diese Version von dem Song? Das sind originale ABBA-Aufnahmen von Thank You For The Music. Klingt aber irgendwie anders als das, was wir kennen. So Doris Day-mäßig, wie Agnetha das da singt. Ist damals 77 im Sommer aufgenommen worden. War auch eigentlich eine Nummer für ein Musical, das zu der Zeit aufgeführt worden ist. Aber für eine ABBA-Platte vielleicht nicht so richtig, oder? Deswegen hat die Band den Song Ende des Jahres 77 nochmal mit ins Studio genommen. Hat ihn neu aufgenommen. Und dann ist die Version rausgekommen, die wir heute kennen, die vielleicht auch wirklich besser zum ABBA-Sound passt. Und die gibt's jetzt für Sie. Natürlich am großen ABBA-Tag hier bei WDR 4. Hier ist Thank You For The Music, so wie wir das von den ABBA-Platten kennen.

0: Starship mit Sarah um kurz vor fünf am Feiertag hier bei WDR 4.
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0: Also wenn Sie rausgucken, es wäre noch Sonne da. Die bleibt noch ein bisschen. Auch am Abend ist noch Sonne dabei. Der Abend ist dann auch klar und trocken bei uns in Nordrhein-Westfalen. In der Nacht kühlt es ab dann auf 13 bis 5 Grad. Später ist es auch neblig. Der muss sich dann morgen früh erstmal verziehen, der Nebel. Wenn die Sonne wieder da ist, dann wird es dann wieder schön und es bleibt auch weiter trocken. In Attendorn morgen bis 19 Grad. Rheine kommt auf 20 und Jülich bis 22 Grad.
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2: Die Nachrichten mit Detlef Dickmann. Guten Tag.
3: Es sollte eigentlich noch viel häufiger passieren, dass wir alle uns an den Händen nehmen und für unsere Demokratie einstehen.
4: Gemeinsam sind wir stärker als gegeneinander. Und so eine Menschenkette ist natürlich ein wunderbares Zeichen dafür.
2: Zwei von zehntausenden Menschen, die heute am Tag der Deutschen Einheit gemeinsam auf die Straße gegangen sind. In 110 Städten gab es Menschenketten für den Schutz der Demokratie und der Umwelt. Unter anderem in Aachen, Köln und Düsseldorf. Bei der zentralen Feier zum Einheitstag in Bremen warnte Bundespräsident Steinmeier vor dem Wiederaufkeimen des Nationalismus.
5: Das alles wird begleitet durch eine unerträgliche politische Demagogie extremistischer Kräfte, die eine Lust an der Zerstörung ausleben, andere Menschen verhöhnen und bedrohen. Und das gefährdet eben nicht nur Freiheit und Demokratie, es gefährdet auch unsere innere Einheit. Und das dürfen wir nicht wollen.
2: Steinmeier kritisierte auch soziale Medien, die Lügen von Extremisten verbreiteten. Alle seien aufgefordert, die Demokratie zu verteidigen. Mehr als 700 Moscheen in ganz Deutschland sind heute für Besucherinnen und Besucher geöffnet. Den Tag

0: Der offenen Moschee gibt es seit 30 Jahren. In Köln, im größten islamischen Gotteshaus Deutschlands, zeigte sich Oberbürgermeister Burmeister bewegt, wie viele das Angebot angenommen haben.
1: In Freude fühle ich, weil ich ein bisschen stolz bin, dass so viele Menschen hier in dieser Moschee sind und an diesem Tag der offenen Moschee teilnehmen.
0: Ein Sprecher des Zentralrats der Muslime in Deutschland sagte, der 3. Oktober stehe für die Einheit Deutschlands und gleichzeitig für die Begegnung der Menschen. Die Moscheegemeinden wollten das gesellschaftliche Miteinander aktiv mitgestalten. Die Bundesagentur für Arbeit hat jetzt mehr gesagt zu der Störung auf ihrer Webseite. Dahinter steckt laut einer Sprecherin kein Hackerangriff, sondern ein IT-Problem. Einige Online-Dienste, wie zum Beispiel die Arbeitslosenmeldung, hatten deshalb nicht funktioniert. Auch jetzt kann es noch Einschränkungen geben. Wann die Webseite wieder komplett normal läuft, ist noch nicht abzusehen. Und auch das ist heute Thema. Der Deutsche Städte- und Gemeindebund fordert, dass sich die Politik für mehr Freizeitangebote und gute Nahverkehrsanbindungen auf dem Land einsetzt. Das würde auch bei der Wohnungsnot in Städten etwas helfen. Auf dem Land stehen rund 1,9 Millionen Wohnungen leer. Wahlhelfer bekommen in vielen Kommunen in Nordrhein-Westfalen künftig mehr Erfrischungsgeld, also eine etwas höhere Aufwandsentschädigung als bisher. Nach einer DPA-Umfrage soll es teilweise doppelt so viel Geld geben, zum Beispiel in Dortmund. Der Panzer, der im Rhein bei Rees aus dem Wasser ragt, bleibt erst einmal, wo er ist. Ein erster Versuch, ihn zu bergen, hat heute nicht geklappt. Die Sicherheitsabteilung der Deutschen Telekom hat ein neues Ranking zu unsicheren Passwörtern veröffentlicht. Und da taucht auch dieser NRW-Fußballverein auf.

0: Im Ranking der unsicheren Passwörter landet Schalke 04 kleingeschrieben auf Platz 11. Deutlich häufiger übrigens als Passwörter mit Bezug zu Borussia Dortmund. Das war WDR aktuell.
1: 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Wir möchten, dass Sie gut ankommen. A52 Essen Richtung Düsseldorf zwischen Essen-Rüttenscheid und Breitscheid. 10 Minuten dauert es hier länger, 5 Kilometer stockend. A52 Mönchengladbach Richtung Romont zwischen End und Romont. Hier dauert es eine halbe Stunde länger, 3 Kilometer Stau. A57 Köln Richtung Krefeld zwischen Köln-Bickendorf und Köln-Longerich. 15 Minuten dauert es hier länger, 2 Kilometer Stau wegen Bergungsarbeiten. Und diese Autobahnen sind wegen Bauarbeiten gesperrt. Die A1 Richtung Köln zwischen Carmen-Zentrum und Schwerte bis Montag. A40 in beiden Richtungen zwischen den Kreuzen Duisburg und Kaiserberg auch bis Montag. A42 in beiden Richtungen zwischen Herne-Krange und Baukau bis Dienstag früh. A59 Richtung Düsseldorf zwischen Monheim und Düsseldorf Süd bis Mitte nächsten Jahres dauert die Sperrung hier. Und noch die A61 Richtung Venlo zwischen Kaltenkirchen und Grenzübergang Grenzwald, Sperrung bis Montag. Alles nochmal zum Nachlesen, auch bei WDR4 in der neuen ARD Sounds App. Gute Fahrt!
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1: Ja, heute bei uns die volle Breitseite dieser Band, die ein riesiges Stück Popgeschichte geprägt hat. Wobei wir ja schon die ganze Woche Aber feiern. Vor 50 Jahren kam ja Dancing Queen aus allen Lautsprechern. Ist ja heute auch noch so, kommt auch aus dem Fernseher. Heute Abend, zur besten Sendezeit auch im WDR-Fernsehen, die große Aber-Doku mit ganz vielen Hits natürlich. In diesem Fall sind wir bei den späteren Jahren dieser Band gelandet, in den frühen 80ern, damals als das Super Trooper Album rausgekommen ist. Lay all your love on me. Stefan Vogt hier. Tach.

0: Satisfaction, die Stones natürlich hier bei WDR 4. Ich musste gestern wieder intensiv an ein Konzert denken, das ich irgendwann mal in den 90ern in Dortmund erlebt habe, in der Westfalenhalle. Ich war damals sowas von begeistert von einem Mann, der gestern nämlich seinen 75. gefeiert hat. Ja, Sting natürlich. Was für eine Power der Mann hat. Immer noch, auch mit 75. Er hat weiterhin Bock, auch vor Publikum zu spielen, auch auf den großen Bühnen zu stehen. Wussten Sie, dass Sting vor seiner Musikkarriere unter anderem Finanzbeamter war und auch Lehrer und dass er neben Englisch auch Deutsch unterrichtet hat? Interessanterweise sind bis heute so ein paar Worte Deutsch auch bei ihm hängen geblieben.
1: If I spend some time in Germany.
2: Wenn ich ein bisschen Zeit bei euch verbringe, fange ich wieder an, Deutsch zu sprechen. Französisch und Italienisch finde ich schwer, aber eure Sprache fällt mir leicht. Ich mag Worte wie Strumpfhosen, Auspuff oder bedienen Sie sich. Schadenfreude ist ebenfalls sehr gut.
1: Schadenfreude is a very good one.
0: Aha, was für spannende Gespräche er mit diesem Wortschatz wohl führt. Ich habe keine Ahnung, wie auch immer. Glückwunsch jedenfalls nochmal nachträglich, Sting, zum 75. gestern mit Englisch.

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0: I want to know what love is. Foreigner sind es, um 6:30 bei uns. Heute Abend gibt es nur wenige Wolken am Himmel. Oft ist es klar, bleibt auch meist trocken. Auch in der Nacht ist es zuerst klar, aber später wird es ein bisschen wolkiger und teilweise wird es dann auch neblig. Dieser Nebel muss sich dann morgen früh erstmal verziehen. Es dauert ein bisschen. Spätestens am Nachmittag ist es dann überall im Land wieder freundlich mit viel Sonne und es bleibt auch weiterhin trocken. Olpe kommt auf 19 Grad morgen, Waldbröl auf bis zu 20 und Troisdorf bis 22 Grad. Wir möchten, dass Sie gut ankommen. Hier ist der WDR4 Verkehr. Nicht mehr allzu viel los. Wir haben noch diese Meldung von der A59 Bonn Richtung Köln zwischen dem Dreieck Bonn Nordost und Spich. Hier sollten Sie 10 Minuten mehr einplanen. Hier zurzeit 3 Kilometer Stau. Aber es gibt eine Menge Autobahnsperrungen wegen Baustellen. Die haben wir hier aufgelistet. A1 Richtung Köln zwischen Kamen Zentrum und Schwerte bis Montag wird hier gesperrt. A40 in beiden Richtungen zwischen den Kreuzen Duisburg und Kaiserberg auch bis Montag. A42 in beiden Richtungen zwischen Herne-Krange und Baukau, Sperrung bis Dienstag früh. A59 Richtung Düsseldorf zwischen Monheim und Düsseldorf Süd bis Mitte nächsten Jahres dauert hier die Sperrung. Und A61 Richtung Venlo zwischen Kaldenkirchen und Grenzübergang Grenzwald, Sperrung hier bis Montag. Alle Sperrungen, alle Staus, alle Störungen auch bei WDR4 in der neuen ARD Sounds App. Gute Fahrt. Ist heute nicht bei uns der große Aber-Tag? Wo sind denn die Aber-Hits eigentlich?
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0: Ach so, da ist er ja, der nächste Aber-Song. Dann gehen wir zurück ins Jahr 1979, als Aber ihr Voulez-Vous-Album rausgebracht haben. Sie wissen, dieses Album mit diesen vielen Nummer-1-Hits drauf, unter anderem mit dem Titelsong Voulez-Vous. Stefan Vogt hier, Tag.

0: Ich freue mich ja, dass Sie mich hören können hier aus dem WDR4-Studio. Ich kann Sie nicht hören, aber ich kann das sehen, was Sie mir schreiben. Wenn Sie ins Studio schreiben, hier über WDR4.de oder auch über die neue ARD Sounds App. Unter anderem kommt eine Nachricht rein von Katharina aus Königswinter. Für die ist heute Feiertag. Also ist ja für uns alle irgendwie, aber für sie ist heute richtig Feiertag, ein ganz großer. Sie schreibt als lebenslanger ABBA-Fan. Freue ich mich jedes Mal, wenn ihr einen Titel der Vier spielt. Und die ABBA-Woche und der heutige ABBA-Tag sind natürlich großartig. Es ist schön zu lesen, ist aber auch kein Wunder, weil Katharina weiter schreibt, dass sie gleich in zwei ABBA-Fanclubs Mitglied ist. Ja, dann völlig klar. Dann weiß ich auch, was da heute bei Katharina im Fernsehen läuft. Heute wird sie wahrscheinlich auch dabei sein bei der großen ABBA-Party ab 2015 im WDR-Fernsehen. Bis dahin werde ich auch noch ein paar Songs der Band hier spielen. Wir haben natürlich nicht nur ABBA dabei, aber ganz viel. Das hier zum Beispiel, das sind nicht vier, das ist nur eine. Und die Frau hat auch weder ein A noch zwei B im Namen, einfach nur Pink. 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

Einer der großen Hits der Simple Minds, Alive and Kickin' hier bei WDR 4. Ja, wir sind natürlich voll auf ABBA, gerade erwähnt heute der große ABBA-Tag hier bei WDR 4. Ich werde auch noch ein paar Hits der Band auf Lager haben heute Abend, keine Sorge. Aber die Band passt auch in das Jahr, in dem Gildo Horn heute Abend mit Ihnen unterwegs ist. Discothek in WDR. Ah, Gildo Horn ist im Jahr 76 mit Ihnen. Okay, muss man fairerweise sagen, damals war ja nicht nur ABBA angesagt, unter anderem auch sowas. Aber Astrainer Punk von den Sex Pistols. Naja, aber eben auch ABBA. Die haben damals, 76, ihr Best-of-Album rausgebracht. Der Nummer 1 Hit daraus war dieser. Ja, Fernando natürlich. Wenn wir uns aber mal die Charts hier unserer Diskothek im WDR angucken, da war eine andere Band gerade ganz vorne. Smokey nämlich. Mit I'll Meet You at Midnight. Na, mal gucken, wer da heute so vorne mitmischt. Ab 19 Uhr bei Gildo Horn in der Diskothek im WDR. Möglicherweise sind es ja die hier, die Roberts. 76, neu damals in den bundesdeutschen Hitlisten, Under One Roof.

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0: Falls Sie es nicht mehr erkennen, das ist am Ende immer noch Downtown Train. Rod Stewart, nur ein bisschen zerfasert vielleicht. Da spielen die Musiker so ein bisschen, was ihnen gerade so einfällt. Wir gucken mal aufs Wetter. Sonne von morgens bis abends. Das ist wirklich tolles Feiertagswetter in Nordrhein-Westfalen. Dazu klar und auch heute Abend bleibt es überall trocken. Bei Abendwerten zwischen 12 und 18 Grad. In der Nacht wird es dann frisch und auch neblig. Der Nebel muss sich dann morgen erstmal verziehen. Aber dann kommt auch die Sonne wieder raus. Vor allem nachmittags wird es dann freundlich. Trocken bleibt es dazu auch weiter. Bei Münstereifel dann morgen bis 19 Grad. Warendorf kommt auf 20 und Bochum bis auf 22 Grad.
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2: Die Nachrichten mit Kerstin Fischer. Guten Tag.
3: Als die Wiedervereinigung kam, hat Ostdeutschland mit der Demokratie erstmal eine Massenarbeitslosigkeit bekommen. Und ein Land dann so zusammenwachsen zu lassen, das braucht Zeit. Die Wiedervereinigung ist gelungen, aber sie ist noch nicht fertig.
2: Bundestagspräsidentin Klöckner hat am Tag der deutschen Einheit eine gemischte Bilanz gezogen. Und auch Bundespräsident Steinmeier nutzte den Tag für mahnende Worte. Beim zentralen Festakt in Bremen warnte er vor dem neuen Nationalismus.
4: Wir haben eine Vergangenheit, die anderen Europäern den Schrecken in die Glieder fahren lässt. Auch mehr als 80 Jahre nach der Befreiung vom nationalsozialistischen Regime wird uns historische Ignoranz nicht verziehen. Und deshalb sage ich, nie wieder wollen wir zu solchen Befürchtungen Anlass geben.
2: Steinmeier bekam für seine 50-minütige Rede Standing Ovations. In Köln ist eine geplante AfD-Demonstration heute auf deutlich mehr Gegenprotest als erwartet getroffen. Der Demonstrationszug sollte eigentlich aus der Südstadt bis zum Kölner Dom gehen. Ronja Henke hat Details.
5: Die Polizei spricht von einer erheblich größeren Zahl an Gegendemonstranten als ursprünglich angemeldet. In der Spitze seien es mehrere tausend Menschen gewesen. Sie brachten die Demonstration der AfD-Anhänger immer wieder zum Stillstand. Eigentlich sollte der Zug durch den Kölner Süden gehen bis zum Dom. Mittlerweile sind die AfD-Demonstranten zum Ausgangspunkt zurückgekehrt. Für die AfD-Demo waren ursprünglich rund 200 Teilnehmer angemeldet. Gekommen sind laut Polizei 20 bis 30 Menschen.
2: Bei der Bundesagentur für Arbeit gibt es weiter Probleme mit der Homepage. Schon seit Freitagnacht funktionieren viele Online-Angebote nicht mehr. Die Behörde teilte mit, Grund sei kein Hackerangriff, sondern eine technische Störung. Ina Pflug berichtet.
6: An der Fehlerbehebung wird weiter gearbeitet. Wann die Online-Dienste der Behörde wieder zur Verfügung stehen, ließ sich aber noch nicht sagen. Der Ausfall betrifft unter anderem die Arbeitslosmeldung. Betroffene, die sich deswegen nicht zum Stichtag 1. Oktober arbeitslos melden konnten, sollen aber keine Nachteile haben. Die Bundesagentur will Kundinnen und Kunden Anfang der Woche darüber informieren, wie solche Fälle geregelt werden.
2: Und das gibt's auch noch. Nach dem vereitelten mutmaßlichen Anschlag auf ein Passagierflugzeug auf dem Weg nach Israel sind neue Details über den Fly-Dubai-Copiloten bekannt geworden. Der Mann war nach US-Medienberichten wegen Sicherheitsbedenken aus einem früheren Job bei einer anderen Airline entlassen worden. In Berlin haben Linke, Grüne und SPD ihre Vorgespräche über die mögliche Bildung einer Landesregierung fortgesetzt. Ziel sind gemeinsame Verabredungen zu den Themen Antisemitismus, Rassismus und organisierte Kriminalität. Nordkorea hat erneut eine ballistische Rakete in Richtung Meer gefeuert. Sie soll 700 Kilometer weit geflogen sein. In Südkorea kam das Sicherheitsbüro zu einer Dringlichkeitssitzung zusammen. Einen ungewöhnlichen Bergungsversuch gab es heute in Rees. Da hat das Niedrigwasser einen Teil eines britischen Schwimmpanzers auftauchen lassen. Eine Privatinitiative will den jetzt aus dem Rhein bergen. Mitorganisator Michael Scholten kennt die Geschichte.
7: Es gab natürlich starke Gegenwehr von der deutschen Wehrmacht. Es ist unter anderem vom Eltenberg aus sehr viel Munition abgefeuert worden. Und von den vielen Panzern, die hier den Rhein überqueren wollten an der Stelle, sind mindestens 7 nachweislich gesunken.
2: Der Bergungsversuch heute scheiterte. In Kürze soll es einen zweiten Versuch geben. Das war WDR aktuell.
0: Wir möchten, dass Sie gut ankommen. Hier ist der WDR4 Verkehr. A3 Köln Richtung Oberhausen zwischen Köln-Delbrück und dem Kreuz Leverkusen. Hier dauert es eine Viertelstunde länger, 5 Kilometer Stau nach einem Unfall. A59 Bonn Richtung Köln zwischen dem Dreieck Bonn-Nordost und Spich plus 10 Minuten, 3 Kilometer Stau an einer Baustelle. Und diese Autobahnen sind wegen Bauarbeiten zurzeit gesperrt. A1 Richtung Köln zwischen Kamenzentrum und Schwerte bis Montag. A40 in beiden Richtungen zwischen den Kreuzen Duisburg und Kaiserberg auch hier bis Montag. A42 in beiden Richtungen zwischen Herne-Krange und Baukau bis Dienstag früh. A59 Richtung Düsseldorf zwischen Monheim und Düsseldorf Süd bis Mitte nächsten Jahres wird die Sperrung hier dauern. Und A61 Richtung Venlo zwischen Kaldenkirchen und Grenzübergang Grenzwald, Sperrung hier bis Montag. Alle Sperrungen, alle Staus auch bei WDR 4 in der neuen ARD Sounds App. Gute Fahrt!
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0: Ja, Stefan Vogt hier. Tag, ein ganzer Tag bei uns mit ganz, ganz vielen Aber-Hits. Und bei dem hier wird schon wieder jemand himmelig.
8: Hi, ich bin Sabrina aus Dortmund. Mein Lieblingssong von ABBA ist Mamma Mia, weil sobald ich den höre, fängt mein Herz an zu tanzen. Ich kann nicht mehr sitzen bleiben und ich muss einfach mittanzen, weil es einfach Freude macht.

0: Ich möchte kurz mal bei WDR4 eine wichtige Frage in die Runde werfen. Wissen Sie noch, was Sie am 25. Oktober 1979 gemacht haben? Wenn Sie mich jetzt so spontan fragen, das war ein Donnerstag und ich war vormittags im Kindergarten, soweit ich weiß, mit meiner schicken Biene-Maja-Umhängetasche. Ich meine, an dem Tag war eine Banane drin. Ich weiß, Sie fragen sich zu Recht, wie passt das jetzt zum Abertag bei WDR4? Gar nicht. Aber das Datum, das hat damit zu tun, der 25. Oktober 1979, das war der Tag, an dem ABBA live hier in Nordrhein-Westfalen gespielt haben. Da haben sie in Dortmund in der Westfalenhalle auf der Bühne gestanden. Und mittendrin im Publikum war Sabina Jochim aus Wuppertal. Die war damals 15 und das war ihr erstes Konzert, was sie live erlebt hat. Und das war direkt für sie ein Volltreffer. Aber Sabina nimmt uns nochmal mit.
1: Ich war da wie in einem Rausch. Das war so, wie so in so einer Watte war ich drin. Und als wir dann in diese Halle gingen, ich war ja danach noch ein paar Mal in der Westfalenhalle, aber nie wieder war das so wie da.

0: Ich bin da reingegangen und überall war ABBA. Überall waren die und ich habe mir eingebildet, dass ich die sehe jetzt. Die kommen jetzt. Ich wusste das. Ne? Und sind natürlich nicht gekommen. Nur auf die Bühne hinterher. Eine unglaubliche Aufregung in mir. Die konnte ich überhaupt nicht zügeln und ich bin da durch diese Halle gerannt und habe dann so die Wände angefasst und habe mein Ohr da dran gelegt und habe gehört, ob die vielleicht jetzt dahinterher gehen. Es war einfach unglaublich, diese Aufregung. Ich war so emotional geladen. Ich weiß nur, dass ich total geklatscht habe, dass ich überhaupt nicht mehr aufgehört habe, mich zu bewegen oder zu klatschen. Die ganzen Leute da haben, Zehntausende von Leuten geschrien und diese Wahnsinnsmusik und du sahst sie. Ich habe sie dann endlich gesehen. Also ich habe nicht gekreischt, aber ich war so voll Euphorie und so froh und habe so gelacht. Ja, also wenn ich jetzt an das Konzert zurückdenke, dann sehe ich halt so ein kleines Mädchen eigentlich, die einen riesen Wunsch hat erfüllt bekommen und dass ich aber tatsächlich live gesehen habe, dass ich das erleben durfte und das macht mich total glücklich immer noch.
1: Thank you. You're wonderful.
2: Was sind das für tolle Erinnerungen? Mehr davon gibt's heute Abend auch im WDR Fernsehen bei der großen ABBA-Show um 20.15 Uhr mit ganz vielen Hits natürlich. Hier ist schon der nächste, erstmal im Radio bei WDR 4. Hier ist One of Us.

0: Es ist der Feiertag in Nordrhein-Westfalen, 3. Oktober mit Desmond Dekker. You can get it if you really want.
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0: I love Rock'n'Roll. Ich wäre ja um kurz vor 6:30 nochmal für kurz rausgucken. Ja, so ein paar Wolken ziehen durch heute Abend. Es ist aber trotzdem weiter klar bei noch 12 bis 18 Grad. Die kommende Nacht wird dann frisch, ein bisschen wolkiger. Teilweise zieht auch Nebel auf, aber es kommt nichts runter. Das wird auch so sein am Sonntagmorgen, dass der Nebel sich erstmal auflösen muss. Und dann kann es ein bisschen dauern, bis dann zum Nachmittag spätestens überall die Sonne sich auch wieder durchgesetzt hat, bei wieder trockenem Wetter. In Winterberg haben wir dann bis 16 Grad, Warendorf kommt auf 20 und Castrop-Rauxel auf bis zu 22 Grad. Wir möchten, dass sie gut ankommt, deswegen ist hier der WDR4-Verkehr A3 Köln Richtung Oberhausen zwischen Köln-Mühlheim und dem Kreuz Leverkusen. Hier dauert 10 Minuten länger, 4 Kilometer Stau wegen Bergungsarbeiten. A59 Bonn Richtung Köln zwischen dem Dreieck Bonn Nordost und Spich plus 10 Minuten, 3 Kilometer Stau an einer Baustelle. Und diese Autobahnen sind wegen Bauarbeiten gesperrt. A1 Richtung Köln zwischen Kamenzentrum und Schwerte bis Montag. A40 in beiden Richtungen zwischen den Kreuzen Duisburg und Kaiserberg, auch Sperrung hier bis Montag. A42 in beiden Richtungen zwischen Herne-Krange und Baukau bis Dienstag früh ist hier gesperrt. A59 Richtung Düsseldorf zwischen Monheim und Düsseldorf Süd bis Mitte nächsten Jahres wird es hier dauern. Und A61 noch Richtung Venlo zwischen Kaldenkirchen und Grenzübergang Grenzwald bis Montag. Alle Staus auch bei WDR 4 in der neuen ARD Sounds App. Gute Fahrt wünsche ich.
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0: Ja, Stefan Vogt hier. Es geht direkt weiter bei uns am großen Aber-Tag mit dem nächsten großen Hit der Band. Da sind wir wieder in den späten 70ern. Ich behaupte mal, diesen Hit können wir alle mitsingen. Gemeinsam kriegen wir es hin. Oh!

von Ihnen mitzubekommen, dass Sie auch so viel Spaß am Radio haben, wie ich hier im Radio bei WDR 4. Hier schreibt zum Beispiel die Iris ins Studio. Hallo liebes WDR 4-Team, ihr habt mir meinen freien Tag, heute den Tag der Deutschen Einheit, so richtig toll gemacht. Die Musik hat mich dazu gebracht, in der Küche zu tanzen. Dankeschön. Ja, das war das Ziel natürlich, Iris. Grüße nach Förde. Ähnlich auch die Gabi, die schreibt aus Hausen. So schöne Musik, so geile Mucke. Nicht nur, weil ABBA-Tag ist. Also was ABBA angeht, kann ich jetzt nur verweisen ans WDR-Fernsehen. 2015 geht's ja los mit ganz vielen ABBA-Hits. Da können Sie auch nochmal mittanzen. Was die, wie Sie schreiben, Gabi, die geile Mucke angeht, die habe ich jetzt auch nochmal hier. In diesem Fall von Michael Jackson. I just can't stop loving you. Jetzt hier bei WDR 4.

Engels sind das hier bei WDR 4. Wir sind noch im Jahr 2026, aber nicht mehr lange, weil doch Gildo Horn gleich übernimmt. Nach 7 mit seiner Diskothek im WDR. Sie wissen, der Mann ist immer auf Zeitreise. Sie werden unmittelbar nach den Nachrichten um 7 gleich 50 Jahre zurückgebeamt ins Jahr 1976. Das wird ein Spaß wieder. Stefan Vogt beamt sich derweil aus diesem Studio. Schönen Abend.

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0: Wir gucken noch mal kurz raus um kurz vor sieben. Es ist ein Abend mit nur wenigen Wolken. Meist ist der klar und trocken bei noch 12 bis 18 Grad. Die Nacht wird dann neblig und frisch. Wenn der Nebel sich dann morgen verzogen hat, dann wird es auch wieder ein freundlicher und sonniger Tag, der Sonntag. In Olpe dann bis 19 Grad, Lemgo bis 20 und Bottrop bis maximal 21 Grad morgen.
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2: Die Nachrichten mit Kerstin Fischer. Guten Abend. Am Tag der deutschen Einheit hat Bundespräsident Steinmeier vor einer neuen Spaltung der Gesellschaft gewarnt. Der aufkeimende Nationalismus gefährde Freiheit und Demokratie. In mehr als 110 Städten gab es heute Menschenketten, unter anderem in Dortmund, Düsseldorf und Köln, unter dem Motto »Es brennt«. Uli Spinnrad berichtet, was die Demonstranten gefordert haben.
3: Es gab nicht eine übergeordnete Forderung, sondern mehrere. Es brauche ein respektvolleres Zusammenleben, einen besseren Umgang mit unserer Umwelt und eine Rückbesinnung auf das Grundgesetz. Und als Symbol für einen Neuanfang wurden überall weiße Zettel in die Luft gehalten. Aufhänger, und deshalb auch der Name »Es brennt«, war der Hitzesommer dieses Jahr. In Aachen hat die Menschenkette deshalb sogar bis ins benachbarte Belgien gereicht. Da haben die Brände im Naturschutzgebiet Hohes Fennen an der Grenze ja wochenlang die Einsatzkräfte und die Menschen beschäftigt. Über 100 Organisationen der Zivilgesellschaft haben diese Aktion bundesweit unterstützt, darunter Gewerkschaften, kirchliche Gruppen, Natur- und Klimaschützer und Bauern- und Behindertenverbände.
2: In Spanien sind heute wieder Zehntausende Menschen auf die Straße gegangen, um gegen die Wohnungsnot zu demonstrieren. In etwa 50 Städten gab es Protestaktionen, die meisten verliefen friedlich. Gestern scheiterte die spanische Regierung damit, zwei Regelungen im Parlament durchzubringen, die unter anderem steigende Mieten eindämmen sollten. Und auch das ist Thema. Wahlhelfer bekommen in vielen Kommunen in NRW künftig eine höhere Aufwandsentschädigung als bisher. Nach einer dpa-Umfrage soll es teilweise doppelt so viel Geld geben. Der Fall einer mutmaßlichen Gruppenvergewaltigung an der Elite-Universität Cornell in den USA beschäftigt jetzt auch die zuständige Gouverneurin. Sie hat sich in die Ermittlungen eingeschaltet. Die Formel 1 baut ihren Rennkalenderplan wegen des Iran-Kriegs nicht noch einmal um. Das vorletzte Rennen soll wie geplant in Katar stattfinden und das Finale Anfang Dezember in Abu Dhabi. Beim Tennis bahnt sich Historisches an. Alexander Zverev könnte zu Boris Becker aufschließen. Zverev hat gerade sein Achtelfinale in Peking gewonnen. Gleichzeitig muss die derzeitige Nummer 1 der Weltrangliste, der Italiener Jannik Sinner, die nächsten Turniere verletzungsbedingt absagen. Marc Eschweiler, WDR Sport.
4: Damit steigt die Chance von Alexander Zverev, die Spitzenposition in der Weltrangliste zu übernehmen. Der Rückstand des Hamburgers auf Sinner beträgt nur noch 1370 Punkte. Mit den passenden Ergebnissen könnte Zverev die erste deutsche Nummer 1 im ATP-Ranking seit Boris Becker 1991 werden.
2: Sollte Zverev in Peking und Shanghai gewinnen, würde er schon an Sinner

0: Männer vorbeiziehen. Das war WDR aktuell.
1: Wir möchten, dass Sie gut ankommen. Hier ist der WDR 4 Verkehr. A3 Köln Richtung Oberhausen zwischen Solingen und dem Kreuzhilden. Hier dauert es etwa 20 Minuten länger, 6 Kilometer Stau nach einem Unfall. Und diese Autobahnen sind wegen Bauarbeiten gesperrt zurzeit. A1 Richtung Köln zwischen Carmen-Zentrum und Schwerte bis Montag. A40 in beiden Richtungen zwischen den Kreuzen Duisburg und Kaiserberg auch bis Montag hier die Sperrung. A42 in beiden Richtungen zwischen Herne-Krange und Baukau bis Dienstag früh ist hier gesperrt. A59 Richtung Düsseldorf zwischen Monheim und Düsseldorf Süd bis Mitte nächsten Jahres wird die Sperrung hier dauern. Und A61 Richtung Venlo zwischen Kaldenkirchen und Grenzübergang Grenzwald bis Montag. Alle Staus auch bei WDR 4 in der neuen ARD Sounds App. Gute Fahrt.
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1: Samstag, 3.10.76, hier ist das Funk aus Köln. Hier ist eure Diskothek im WDR. Hereinspaziert die Musikfreaks zu einer weiteren geschmeidigen Ausgabe unserer Ohrwurm-Hitparade auf eurem Heimatplaneten WDR 4. Eine anspruchsvolle Wahlwoche liegt hinter uns und die Spannung steigt ins Unermessliche. Wer schnappt sich die Krone der Diskothek im WDR? Bevor wir das Geheimnis lupfen, gibt es für euch die News der Woche. Kenny Keyboarder Chris Larkissen steigt aus, um Gemüsehändler zu werden. Alex Harvey will in Zukunft keine Live-Konzerte mehr geben und Marion aus Bielefeld schreibt Dr. Sommer, ich will wieder mit ihm gehen. Das alles, aber vor allem unsere glühend heißen Top 10 und unsere drei Neuvorstellungen. Übrigens, ich heiße Gildo. Willkommen in unserem

Nach Bronze in der vergangenen Woche crasht und es war Sommer abermals Richtung Ausgang. 6,4% für Peter Maffay und damit Schlusslicht auf Platz 10. Schluck, Schock und schwere Not. Hier ist die Diskothek im WDR. Wir schreiben den 3.10.76 an den Plattentellern. Das bin mal wieder ich, euer Hörnchen, mit mächtig Vorfreude im Gebein, denn die heutige Sendung ist gespickt mit edelster Musik aller Couleur. Tippi-Toppi-Top-Interpreten kämpfen um die wohl wertvollste Trophäe im aktuellen Musikbusiness. Einmal die Krone der Diskothek im WDR halten. Danach kannst du dich geflissentlich zur Ruhe setzen, sagt mein Fußpfleger. Wohl Anhörerschaft, lasst uns auf die Reise gehen und die führt uns jetzt ins langstrümpfige Schweden. Bedacht mit mickrigen 6,9% von euch betreten aber die Szenerie. Ihr Dancing Queen schafft es in Woche 5 leider nur auf den 9. Rang. Ich an Abbas Stelle würde extrem schmollen.

0: Allerfeinste Musikkost aus Schweden. Agneta, Björn, Benny und Annifried genannt. Aber das vierblättrige Popkleeblatt, das aufgebrochen ist, den Musik-Olymp zu erobern. Heute gibt es einen jähen Stüber vors zarte Näschen. 6,9% für Dancing Queen und damit nur Platz 9 in unserer besten Liste. 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
0: Brian Ferry, der schönste Mann in unserer Mietskaserne, hat sich mal wieder was Neckiges ausgedacht. Ausgekoppelt aus seinem Erfolgsalbum Let's Stick Together beschenkt er uns mit einer sogenannten EP, also einer extra langen Version des Titels The Price of Love. In Großbritannien ist die XL-Single just auf die 7 geklettert. Ohne Umschweife führe ich das Ding jetzt euren Gehörgängen zu. Also noch einmal zum Mitschreiben. Hier singt der Ferry Brian über den Preis der Liebe. The Price of Love.

Oh, der ist mächtig. Gitarrenalarm in the air. Brian Ferry sinniert über den hohen Preis der Liebe, The Price of Love. Und ich frage mich, geliebte Hörerschaftinnen, was das emotional bei euch

auslöst. Ich drücke es anders aus. Ist die neue EP von Roxy Music Sänger Bryan Ferry ein Hit? Oder ist The Price of Love eine Niete? Nach 20 Uhr steht euch zur Meinungsbekundung unsere hochmoderne Voting-Plattform auf WDR4.de zur Verfügung. Diskothek im WDR. Frohe Kund, Ex-Die-Purple-Gitarrist Richie Blackmore steigt mit seiner neuen Combo Rainbow auf Platz 8 im Rennen um die Krone der Diskothek im WDR ein. Herzliche Glückwünsche von mir aus dem Funkhäuschen. Und eins möchte ich dir noch sagen, lieber Richie, ich bin ein Riesenfan von dir und hab Buttermilch geweint, als du die Purple verlassen hast. Kein Schmuh, das stimmt, ich schwöre es, bei meinem Rosettenmeerschweinchen Charlie. Schön jedenfalls, dass du mit deiner aktuellen Single Starstruck unsere Show bereicherst. Hochachtungsvoll, Gildo. Und nun, gib Gas.

0: 7,1 muntere Prozentpünktchen gibt es von euch Musikfreaks für die aktuelle Hitsingle Rose of Cimarron der US-amerikanischen Country-Combo Poco, die, Achtung, Naseweiß-Info, aus der ehemaligen Buffalo Springsteen-Band hervorgegangen ist. Für Rose of Cimarron geht es heute einen Platz höher gen Himmel, von der 8 auf die 7. Nicht so schlecht. 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
0: What do I have to do to make you love me? Was muss ich tun, deine Liebe zu gewinnen? Ein Satz wie ein Hieb. Elton John erzählte in der Musikfachzeitschrift Heu und Hafer unlängst, ich saß einfach da und plötzlich kam mir diese Zeile dann in den Sinn. Sofort hat er seinem Leib- und Magentexter Bernie Taupin diese Idee mit ein wenig Klavierbegleitung vorgespielt und Bernie sagte, wow Elton, das ist echt schön, und hat die Textzeile Sorry seems to be the hardest word aus dem Stegreif hinzugefügt. Den kompletten Text hat Bernie dann nach eigener Aussage in wenigen Minuten runtergeschrieben. So entstehen Hits, meine sehr verehrten Damen und Herrschaften, an den Rundfunkgeräten. Ein Huhn braucht länger, um ein Ei zu legen. Neugierig geworden? Lasst uns das Ding mal in Gänze in uns einsaugen. Legt euch vorsichtshalber ein baumwollenes Schnupftüchlein zur Seite.

0: Was für ein Gefühlsmonument, das Elton John mit seinem neuesten Song auf unsere verletzlichen Seelchen niederprasseln lässt. Hilfe! Ich habe ganz schwitzige Füße bekommen. Kriege ich nur, wenn es emotional derart zur Sache geht. Elton hat verdammt nochmal recht. Diese 5 Buchstaben, sorry, sind oftmals schwerer über die Lippen zu bringen als ein abgestandener Asbach-Cola. Elton John war das mit der 2. Neuvorstellung für den heutigen 3.10.76. Sorry, seems to be the hardest word. Hier ist die Diskothek im WDR. Mein Name ist Gildo und ich habe euch echt sehr, sehr lieb.
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0: Meine Damen, meine Herrschaften, Rocker, Roller, liebe Nachtschwärmerinnen und Nachtschwärmer, jetzt wird es richtig laut, denn Sie wollen uns auf Ihrer Abschiedsrunde nochmal mächtig die Falten nach hinten füllen. Ringfrei für Kiss aus den USA. 4 maskierte Männer, 8 Plateaustiefel und circa 12 Meter Zunge mit 8%iger Fanliebe von euch. Eure, unsere aktuelle fulminante 6. Detroit. Rock

0: Platz 6, meine wertgeschätzte Hörerschaft, das waren KISS mit ihrem aktuellen Smash-Hit Detroit Rock City. Leider bereits seit 8 Wochen bei uns am Start, also unter Androhung eines geflissentlichen Kaugummi-Zigarettenverbotes. Bitte nicht wieder wählen. Hello Kiki! Ups, den hatte ich fast vergessen. Hier ist Kiki Pfeiffer in seiner Rubrik, in der Hörer fragen und er Nein sagt.
1: Hallo Chef, liebe Hörerschaft und die Welt.
0: Okay Kiki, lass uns starten.
1: Nein.
0: Rita S. aus P. fragt, hello Kiki, ist es wahr?
1: Nein.
0: Und K. aus H. fragt, hello Kiki, ist es wahr, dass Ramona?
1: Nein. Chef?
0: Ja, hello Kiki?
1: Ich krieg gerade eine brandheiße Meldung rein.
0: Wo rein?
1: Es geht um Peter Maffay. Fast hätte Peter seinen Sommerurlaub abgebrochen. Schuld war ein kleiner Unfall, den sein Schäferhund Schnuffi hatte, während Peter und seine Frau Petra auf Mallorca waren.
0: Oh.
1: Schnuffi blieb daheim bei Peters Eltern und hat sich bei einer Jagd durch Kniehusgras die rechte Vorderpfote verletzt. Peter erfuhr davon, als er aus seinem Urlaub für 2 Tage zur ZDF-Disco nach München kam. Erst als ein Tierarzt Schnuffi untersucht und nur leichte Verletzungen festgestellt hatte, flogen Peter und Petra beruhigt zurück nach Malle.
0: Interessant.
1: Nein.
0: Gut, dann lass uns Musik hören. Und zwar die Manfred Mann's Earth Band. Unser aktueller Platz Nummer 5 mit 8,4% in der 7. Woche. Blinded by the Light.

0: Liebe Musikfreaks, für die Manfred Mann's Earth Band geht es 4 ganze Plätze hoch bis zu 5 mit Blinded by the Light.
1: 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Neuvorstellung Nummer 3.
0: Flash and the Pan nennt sich eine neue australische Formation, bestehend aus den Ex-Easy Beats-Mitgliedern Harry Wonder und George Young. George ist übrigens der ältere Bruder von Angus und Malcolm Young von AC/DC. Oh, was dieses Jahr als kleines musikalisches, sagen wir mal, Nebending geplant war, könnte dank der entstandenen Single Hey St. Peter plötzlich in eine unerwartete Erfolgsgeschichte münden. Die Single ist in Australien gleich auf der 5 gechartet. Wir hören rein.

hochverdächtige Angelegenheit, dass Flash and the Pan bewerben sich mit Hey St. Peter um einen Chartplatz in unserer Diskothek im WDR. Wo soll das alles hinführen? Keine Sorge, ich weiß es nicht. Ihr seid am Zug, ihr stimmt ab, ihr alleine bestimmt das Geschehen. Und nächste Woche wird wieder ausgezählt, dann unter der gestrengen, aber empathischen Anleitung meines Kollegen Peter Grossmann. Adriano Celentano will weiter nach oben und das schafft er auch. 8,5% befördern zur Rotation von der 7 auf die 4.

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1: Der Diamanten Neil dankt 10,7% Zustimmung von euch. Unser höchster Neueinsteiger der Woche. Rang 3 für Beautiful Noise. Und unser super duper Hörer der Woche, Diamond Fan Uli, schreibt: Als ich Beautiful Noise zum ersten Mal gehört habe, habe ich mir überlegt, das Lied könnte doch die neue Hymne meiner Heimatstadt Neuss sein. Das klappt bestimmt. Auch die lokale Presse wird sicher darüber berichten. Vielleicht ja schon am 1. April 77. Zwinker. Viele Grüße vom Uli. Lieber Uli, danke für die tolle Anregung. Eine Diskothek im WDR-Tasse zum Befüllen und Ausschlürfen ist zu dir unterwegs. Und unsere zweitplatzierten Boston spielen jetzt für dich und deine Heimatstadt auf. Denn Neuss ist doch auch more than a feeling.

Wenn ein Gefühl mehr als ein Gefühl ist, dann haben unsere zweitplatzierten Boston die richtige Sprache dafür gefunden. More Than a Feeling, ein Meisterwerk für die Ewigkeit. Da leg ich mich gerne fest. So, bleibt noch zu offenbaren, wer sich heute die Krone der Diskothek im WDR geschnappt hat. Vorher gibt's im sogenannten Quickie Pack alle Neuvorstellungen und Platzierungen der heutigen Sendung. Unsere Neuvorstellungen: The Price of Love, Brian Ferry, Sorry Seems to be the Hardest Word, Elton John, Hey St. Peter, Flash in the Pan. Unsere Platzierung, Platz 10, und es war Sommer, Peter Maffay, 9, Dancing Queen, ABBA, 8, Starstruck, Blackmore's Rainbow, 7, Rose of Cimarron, Poco, 6, Detroit Rock City, Kiss bitte nicht wieder wählen, 5, Blinded by the Light, die Manfred Mann's Earth Band, 4, Swallowtation, Adriano Celentano, 3, Beautiful Noise, Neil Diamond, 2, More Than a Feeling, Boston. Die Krone der Diskothek im WDR geht heute mit großem Abstand, nämlich 15,7% an. I'll Meet You at Midnight von Smokey. Herzlichen Glückwunsch. Ich muss mich verabschieden. Sage tschüss. Ich hab euch lieb. Gildo.

0: I'll Meet You at Midnight. Das ist ein Smokey in Bestform am Samstagabend. Das Wetter gibt auch einiges her heute. Am Abend meist klar und trocken. Heute Nacht ziehen dann ein paar Wolken auf. Teilweise könnte es neblig werden bei 13 bis 5 Grad. Ja, der Sonntag startet teils auch wieder neblig, aber am Nachmittag wieder viel, viel Sonne. In Detmold bis 20 Grad, Hagen kommt auf 21 und Duisburg auf 22 Grad.
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2: Die Nachrichten mit Kerstin Fischer. Guten Abend.
3: Wir haben eine Vergangenheit, die anderen Europäern den Schrecken in die Glieder fahren lässt. Und deshalb sage ich, nie wieder wollen wir zu solchen Befürchtungen Anlass geben.
2: Bundespräsident Steinmeier hat am Tag der Deutschen Einheit zur Verteidigung der Demokratie aufgerufen. Nationalisten bedrohten den Zusammenhalt der Gesellschaft. Zwar gäbe es berechtigte Kritik an Politikern,
3: aber eine besinnungslose Diffamierung der Bundesrepublik, des wiedervereinigten demokratischen Staates, ist eine Propagandalüge des Extremismus. Und diesen Stolz verdient unser Land, dass wir uns das nicht gefallen lassen, weder von äußeren Mächten, die uns spalten und schwächen wollen, noch von Extremisten im Inneren, die unsere Demokratie verhöhnen.
2: Die zentrale Feier zum Tag der Deutschen Einheit fand in Bremen statt. Im nächsten Jahr ist Nordrhein-Westfalen dran, dann wird in Düsseldorf gefeiert. Bei der Bundesagentur für Arbeit gibt es weiter Probleme mit der Homepage. Die Behörde teilte mit, Grund sei kein Hackerangriff, sondern eine technische Störung. Schon seit Freitagnacht kann man sich online nicht mehr arbeitslos melden. Betroffenen, die deshalb Meldefristen verpassen, soll mit Sonderregelungen geholfen werden. Und das ist auch Thema. In Berlin haben Linke, Grüne und SPD ihre Vorgespräche über die mögliche Bildung einer Landesregierung fortgesetzt. Ziel sind gemeinsame Verabredungen zu den Themen Antisemitismus, Rassismus und organisierte Kriminalität. Der Deutsche Städte- und Gemeindebund fordert, dass sich die Politik für mehr Freizeitangebote und gute Nahverkehrsanbindungen auf dem Land einsetzt. Das würde auch bei der Wohnungsnot in den Städten etwas helfen. Auf dem Land stehen rund 1,9 Millionen Wohnungen leer. Nordkorea hat erneut eine ballistische Rakete in Richtung Meer gefeuert. Sie soll 700 Kilometer weit geflogen sein. In Südkorea kam das Sicherheitsbüro zu einer Dringlichkeitssitzung zusammen. Einen ungewöhnlichen Bergungsversuch gab es heute in Rees. Da hat das Niedrigwasser einen Teil eines britischen Schwimmpanzers auftauchen lassen. Eine Privatinitiative will den jetzt aus dem Rhein bergen. Mitorganisator Michael Scholten kennt die Geschichte.
4: Es gab natürlich starke Gegenwehr von der deutschen Wehrmacht. Es ist unter anderem vom Eltenberg aus sehr viel Munition abgefeuert worden. Und von den vielen Panzern, die hier den Rhein überqueren wollten an der Stelle, sind mindestens 7 nachweislich gesunken.
2: Der Bergungsversuch heute scheiterte. In Kürze soll es einen zweiten Versuch geben. Das war WDR aktuell.
0: Dankeschön. 20:02 haben wir es. Hier ist WDR 4 mit dem Verkehrsservice. Wir möchten, dass Sie gut ankommen. Hier haben wir ein paar Autobahnen, die sind wegen Bauarbeiten gesperrt. A1 Richtung Köln zwischen Kamen Zentrum und Schwerte. Bis Montag wird es dauern. Die A40 in beiden Richtungen zwischen den Kreuzen Duisburg und Kaiserberg. So, bis Montag. A42 in beiden Richtungen zwischen Herne-Krange und Herne-Baukau. Bis Dienstag früh. A59 Richtung Düsseldorf zwischen Monheim und Düsseldorf Süd. Bis Mitte nächsten Jahres, das ist Platz 1 heute, A61 Richtung Venlo zwischen Kaldenkirchen und dem Grenzübergang Grenzwald. Bis Montag. Alle Staus kriegen Sie natürlich auch bei WDR 4 in der neuen ARD Sounds App rein. Fahren Sie gut und sicher.
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0: Mit Alex Gabele. Willkommen am Wochenende mit dem Doppelsonntag. Ja, genauso fühlt sich das doch an im Moment, oder? Heute ist der Tag der Deutschen Einheit, Supermarkt hat zu. Dafür hatten die Freunde heute Morgen Zeit für ein langes Frühstück. Ja, und jetzt ist Feiertagsabend. Wie verbringen Sie den denn? Sind die Freunde vom Frühstück gleich da geblieben oder sind sie ganz froh, dass sie jetzt auf der Couch sitzen und keiner mehr was von ihnen will außer mir? Erzählen Sie es uns gerne über die ARD Sounds App oder schicken Sie mir eine E-Mail ins Studio. Nehme ich alles gerne. Hier sind Soul Sister, The Way to Your Heart.

Working My Way Back to You. Das sind The Spinners am Samstagabend bei WDR 4. Remy hat geschrieben. Der René aus der Schütz, Verwandt und Besuch in Gelsenkirchen steht an bei ihm. Und ich sitze schon seit Stunden im Auto, schreibt er, und er bräuchte noch was zum Munterbleiben. Also Remy, wenn sie schon WDR 4 reinkriegen, dann kann es ja nicht mehr so ewig weit sein bis nach Gelsenkirchen. Aber vielleicht hilft ja jetzt Musik von India Airy, Soulgröße aus Denver, Colorado. Und sie hat Geburtstag heute. Ja, Happy Birthday, India. Und das hier ist einer ihrer...

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1: Und noch ein Geburtstagskind am Samstagabend bei WDR 4. Max Giesinger. 38 wird er heute. Ja, herzlichen Glückwunsch. 38, ist das süß. Ja, und mit ihm feiern noch ein paar andere Berühmtheiten. Zlatan Ibrahimovic zum Beispiel, ne? Der Fußballer, Gwen Stefani oder Xavi Checker haben alle heute ihren Ehrentag. Ja, und jetzt frage ich mich, hat denn noch jemand in Ihrer Umgebung heute Geburtstag? Falls ja, verraten Sie mir den Namen und ich schicke dann kurz nach 9 ganz besondere Grüße an Ihr persönliches Geburtstagskind. Ja, Sie können dabei mithelfen, ne? Schicken Sie mir doch bitte alles Wissenswerte per E-Mail ins Studio oder eine kurze Sprachnachricht über die ARD Sounds App. Und ich bin echt gespannt, wer sich noch so alles den Geburtstag mit Max Giesinger teilt. Der Stefan teilt auch, und zwar Grüße an alle.
2: Hallo, Stefan aus Solingen. 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
4: Ach ja, die Kollegin ist gerade im Fernsehen zu sehen, Katharina Theule. Dazu gleich mehr. Aber erstmal ein kurzer Blick auf die Straßen. Hier ist der WDR 4 Verkehrsservice. Und diese Autobahnen sind wegen Bauarbeiten gesperrt. A1 Richtung Köln zwischen Carmen-Zentrum und Schwerte bis Montag. A40 in beiden Richtungen zwischen den Kreuzen Duisburg und Kaiserberg auch bis Montag. A42 in beiden Richtungen zwischen Herne-Krange und Herne-Baukau bis Dienstag früh. A59 Richtung Düsseldorf zwischen Monheim und Düsseldorf Süd bis Mitte nächsten Jahres. A61 Richtung Venlo zwischen Kaldenkirchen und Grenzübergang Grenzwald. Auch hier dauert's bis Montag. Alle Staus auch bei WDR 4 in der neuen ARD Sounds App. Ja, fahren Sie vorsichtig und kommen Sie gut und sicher an. Oder machen Sie es einfach wie David aus Lüdenscheid. Hi, hat er uns geschrieben. Ich sitze am Feiertag in der Garage und schraube am Auto rum bei guter Musik. Ja, viel Erfolg, David, ne? Alex Gabele hier. Und damit Sie auch schön wach bleiben, habe ich hier was für Sie. Von Wham. Wake me up before you go-go. Schrauben Sie schön.

Ach, was schön. Gonna Sing You My Love Song. Das ist ein ABBA-Klassiker, den man heute nicht mehr so oft hört. Dafür müssen Sie schon WDR 4 einschalten. Und heute ganz besonders. Heute ist ja der

Für alle ABBA-Fans. Wir feiern ABBA schon die ganze Woche. Heute ist sozusagen der Höhepunkt. Ja? 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Wir feiern ABBA und ihre Hits. Mit dabei meine Kollegen Bastian Bender und Katharina Theule. Und wir vom WDR4 Samstagabend übernehmen dann nachher ab 23 Uhr. Die Stunde vor Mitternacht ist heute prall gefüllt mit Ausschnitten aus ABBA-Konzerten. Die schönsten Live-Momente mit den größten 4 Buchstaben aus Schweden. Also mehr Superlativ geht nicht. Jetzt aber der Moment für Paul Simon. Late in the Evening. Jetzt hier bei WDR4.

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0: Brand New Day. Das ist Sting. 10 Minuten vor den Nachrichten um 21 Uhr hier bei WDR 4 am Samstagabend. Geburtstagskinder, ich suche noch Geburtstagskinder. Haben Sie vielleicht eins? Ein Geburtstagskind, das ein Ständchen von Stevie Wonder mehr als verdient hat. Bitte verraten Sie mir schnell noch den Namen und den Ort. Schreiben Sie auch gern noch Ihre persönlichen Grüße dazu über eine E-Mail ins Studio oder sprechen Sie es mir auf über die ARD Sounds App. Ja, wir wollen ja nachher schließlich noch ein bisschen feiern hier, ne? Ingrid Dahlhaus aus Tönnesforst, die hat schon mal angefangen mit dem bisschen Feiern.
1: Es ist einfach ganz, ganz toll, von morgens bis abends euch im WDR 4 zu hören. Ich bin voll auf eurer Schiene. Ihr macht das super gut. Ich find's einfach toll, wie ihr die Leute am Radio haltet. Das ist gut so und macht weiter so. Liebe Grüße, Ingrid.

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1: Hallo, ich bin Bettina Vogelmeier und ich wohne in dem wunderschönen Stadtteil Wuppertal-Weinburg.
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1: 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Das ist halt einfach wunderschön.
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4: Und wir gucken kurz aufs Wetter in Nordrhein-Westfalen. Ja, der Abend ist noch so schön, dass viele immer noch draußen sitzen, so wie Anja und Marcel aus Gummersbach. Die haben uns geschrieben, hallo ihr Lieben, wir hören wie immer WDR 4 und sitzen an der Feuertonne. Ja, dann hoffe ich, Sie beide halten da noch eine ganze Weile aus, denn im Laufe der Nacht ziehen dann doch ein paar Wolken auf. Auch Nebel kann kommen bei 13 bis 5 Grad. Der Sonntag startet dann teils wieder neblig, aber am Nachmittag. Da gibt's dann ganz viel Sonne, vielleicht können Sie die Feuertonne danach dann auch nochmal rausholen. Es bleibt nämlich überall trocken. In Höxter bis 20 Grad, Witten kommt auf 21 und Leverkusen 22 Grad.
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5: Die Nachrichten mit Kerstin Fischer. Guten Abend.
6: Unser Deutschland ist ein gutes Land. Schaffen wir ein noch besseres.
5: Bundespräsident Steinmeier hat am Tag der Deutschen Einheit zur Verteidigung der Demokratie aufgerufen. Nationalisten gefährdeten mit ihrer Propaganda den gesellschaftlichen Zusammenhalt. Wie die Rede ankam, schildert Markus Preis.
7: Also, dass es Standing Ovations gibt für Frank-Walter Steinmeier, das erlebt der Bundespräsident nicht jeden Tag. Auffällig waren in der Rede vor allem zwei Dinge. Wie direkt und kämpferisch sich Steinmeier heute dagegen gewehrt hat, dass in Deutschland derzeit so viel schlecht und auch kaputt geredet wird. Und der andere auffällige Punkt, das war aus meiner Sicht die Beschreibung der aktuellen Lage. Steinmeier war da heute sehr deutlich. Die Demokratie, die sei keinesfalls mehr sicher und gegeben, sondern sie müsse sich jetzt behaupten. Und das ist schon ziemlich weitgehend aus dem Munde des Staatsoberhaupts.
5: Der Tag der Deutschen Einheit ist traditionell auch der Tag der offenen Moscheen. Mehr als 700 hatten bundesweit für Besucherinnen und Besucher geöffnet. In Köln, im größten islamischen Gotteshaus Deutschlands, zeigte sich Oberbürgermeister Burmeister bewegt.
8: In Freude fühle ich, weil ich ein bisschen stolz bin, dass so viele Menschen hier in dieser Moschee sind und an diesem Tag der offenen Moschee teilnehmen.
5: Ein Sprecher des Zentralrats der Muslime sagte, der 3. Oktober stehe für die Einheit Deutschlands und gleichzeitig für die Begegnung der Menschen. Und auch darauf gucken wir. Bei der Bundesagentur für Arbeit gibt es weiter Probleme mit der Homepage. Online arbeitslos melden funktioniert derzeit nicht. Grund sei kein Hackerangriff, sondern eine technische Störung. In Köln ist eine Demonstration von AfD-Anhängern von Gegendemonstranten gestoppt worden. Immer wieder stellten sie sich in den Weg und brachten die Demonstration der AfD-Anhänger zum Stillstand. Der Panzer, der im Rhein bei Rees aus dem Wasser ragt, bleibt erstmal, wo er ist. Ein erster Versuch, ihn zu bergen, hat heute nicht geklappt. Einige Kinder haben heute zusammen mit der Maus geforscht, unter anderem im Park Emscherland in Castrop-Rauxel. Da haben sich die Kinder genau angesehen, was im Wasser der Emscher alles zu finden ist.
9: Der Wasserskorpion, die können nicht gut schwimmen und sind gut getarnt.
10: Ich habe so eine kleine Schnecke halt gefangen und vielleicht sogar noch so einen kleinen Käfer.
5: Im evangelischen Klinikum in Bergisch Gladbach konnten Kinder mit der Maus ihre Kuscheltiere verarzten. Das war WDR aktuell.
4: Dankeschön. Gleich 21.03 Uhr. Hier ist WDR 4 mit dem Verkehrsservice. Wir möchten ja, dass Sie gut ankommen. Die A33 Bielefeld Richtung Brilon ist zwischen Etteln und dem Kreuz Windenberg-Haaren nach einem Unfall gesperrt. Und dann haben wir hier noch ganz viele Autobahnen, die wegen Bauarbeiten gerade dicht sind. Die A1 zum Beispiel Richtung Köln zwischen Carmen-Zentrum und Schwerte bis Montag. A40 in beiden Richtungen zwischen den Kreuzen Duisburg und Kaiserberg, auch bis Montag. Die A42 in beiden Richtungen zwischen Herne-Krange und Herne-Baukau, hier bis Dienstag früh. A59 Richtung Düsseldorf zwischen Monheim und Düsseldorf Süd, bis Mitte nächsten Jahres. Die A61 Richtung Venlo zwischen Kaldenkirchen und dem Grenzübergang Grenzwald, bis Montag. Alle Staus und Sperrungen können Sie natürlich auch nachlesen bei WDR 4 in der neuen ARD Sounds App. Fahren Sie gut!
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4: Alex Gabele hier. Ist das schön, dass Sie da sind. Und das gilt im ganz besonderen Maße für alle unsere Geburtstagskinder. Ja, das ist ja schon was Besonderes, ne? Am Tag der Deutschen Einheit Geburtstag zu haben. Barbara und Gerd haben sich gemeldet. Ich möchte meiner Nichte zum Geburtstag gratulieren. Wir freuen uns auf eine super Familienfeier. Liebe Grüße und ein dickes Küsschen aus Geseke von Barbara Reinig. Ist das schön. Ja, und Nicole würde auch gerne Glückwünsche loswerden.
11: Ja, hallo. Der Timo Bauer aus Brühl wird heute 36. Allerliebste Glückwünsche zum Geburtstag aus Maßbruch von der Nachbarin über der Wiese. Und wie immer,

Candy Staton ist dieses Jahr 86 geworden. Sie ist von Haus aus ja eher Soul- und Gospelsängerin, aber ihren größten Erfolg hatte sie definitiv hier mit Young Hearts Run Free. Ja, da hatte sie mal in den 70ern einen kurzen Ausflug in die Disco gemacht. WDR 4, der Samstagabend, jetzt mit einem Klassiker von Prince. Got a Broken Heart Again.

Holberg bei WDF hier. Magic Every Moment. Samstagabend. Ich freue mich ja immer von Ihnen zu hören. Gerne per Sprachnachricht über die neue ARD Sounds App oder per E-Mail ins Studio. Heinz-Günter Bosch aus Marienheide hat es irgendwie geschafft, aus der Hitze heraus zu texten. Hallo, ich sitze in meiner mit Holz gefeuerten Sauna. Die Flammen flackern im Rhythmus der Musik bei WDR 4. Glaube ich jedenfalls. Meine Zehen für ihren Teil tun's. Danke, Heinz-Günter. Ja, dann dürfen Zehen und Flammen jetzt ein bisschen langsamer flackern zu Udo Lindenberg und Nena. Horizont.

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3: 21.30 Uhr. Wir möchten, dass Sie gut ankommen. Hier ist der WDR 4 Verkehr. Die A33 Bielefeld Richtung Brilon ist zwischen Etteln und dem Kreuz Winnenberg-Haaren nach einem Unfall gesperrt. Diese Autobahnen hier sind wegen Bauarbeiten ein bisschen länger dicht. A1 Richtung Köln zwischen Carmen-Zentrum und Schwerte bis Montag. Die A40 in beiden Richtungen zwischen den Kreuzen Duisburg und Kaiserberg auch bis Montag. Die A42 in beiden Richtungen zwischen Herne-Krange und Herne-Baukau bis Dienstag früh. A59 Richtung Düsseldorf zwischen Monheim und Düsseldorf Süd bis Mitte nächsten Jahres. Die A61 Richtung Venlo zwischen Kaldenkirchen und dem Grenzübergang Grenzwald bis Montag. Alle Staus und alle Sperrungen kriegen Sie auch bei WDR 4 in der neuen ARD Sounds App. Allen unterwegs eine gute Fahrt. Ja, kommen Sie sicher und heile an. Alex Gabele hier am Samstagabend mit Klassikern, die uns irgendwie gute Freunde geworden sind. So wie der hier von Whitney Houston. I wanna dance with somebody.

WDR 4 am Samstagabend. Mit Mike and the Mechanics, Over My Shoulder, aber bislang ohne Camper. Jetzt habe ich mir langsam echt schon Sorgen gemacht, ne? Weil oft melden sich ja doch so ein paar Menschen hier, die noch mit Wohnmobil und Co. unterwegs sind im Herbst. So, aber jetzt sind sie da. Heike und Thomas aus Schwerte, die schreiben, wir sitzen im Wohnmobil in Fustrop am Dortmund-Ems-Kanal, trinken Wein und hören WDR 4. Schönen Abend noch, ja dann. Prost, ne? Und beste Grüße unter Campern. Darauf ein Klassiker von Joshua Caddison. Der läuft zumindest gerne barfuß rum. Picture postcards from LA.

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Ist gerade noch eine Nachricht aufgeploppt. E-Mail ins Studio. Hallo Alex, wir sitzen auch vom WOMO, allerdings in Kroatien und du glaubst es nicht. Auch hier läuft WDR 4, sogar mit Meeresrauschen im Hintergrund. Liebe Grüße von Heike und Klaus aus Wesel. Aber ich glaub Ihnen beiden das sofort und ich bin auch kein bisschen neidisch. Liebe Grüße nach Kroatien von WDR 4. Und das hier sind die Rolling Stones. Waiting for a Friend.

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1: Gleich 22 Uhr. Wir gucken kurz aufs Wetter in Nordrhein-Westfalen. Der Abend ist fast überall zum Knutschen. Also zugegeben, langsam wird es ein bisschen schattig für all die, die draußen sitzen. 13 bis 5 Grad werden es heute Nacht und es ziehen auch noch Wolken auf. Nebel könnte auch noch vorbeikommen. Ja, auch der Sonntag startet teils neblig, aber am Nachmittag, dann ist der Nebel weg und die Sonne kommt zurück. Es bleibt überall trocken. In Warburg dann bis 20 Grad, Wesseling kommt auf 21 und Hilden auf 22 Grad.
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2: Die Nachrichten mit Kerstin Fischer. Guten Abend. Bei der Bundesagentur für Arbeit gibt es weiter Probleme mit den Online-Angeboten. Schon seit Freitagnacht funktionieren viele nicht mehr. Laut der Behörde ist der Grund kein Hackerangriff, sondern eine technische Störung. Ina Pflug berichtet.
3: Der Ausfall betrifft unter anderem die Arbeitslosmeldung. Betroffene, die sich deswegen nicht zum Stichtag 1. Oktober arbeitslos melden konnten, sollen aber keine Nachteile haben. Die Bundesagentur will Kundinnen und Kunden Anfang der Woche darüber informieren, wie solche Fälle geregelt werden.
2: In Köln ist eine Demonstration von AfD-Anhängern von Gegendemonstranten gestoppt worden. Sie sollte eigentlich von der Südstadt zum Dom führen. Ronja Henke berichtet.
4: Immer wieder stellten sich Gegendemonstranten dem Aufzug in den Weg und brachten die Demonstration der AfD-Anhänger zum Stillstand. Nach Angaben der Polizei beteiligten sich deutlich mehr Menschen an der Gegendemonstration als zunächst erwartet. Die Zahl der Teilnehmer habe zeitweise im vierstelligen Bereich gelegen. Für die AfD-Demonstration waren rund 200 Teilnehmer angemeldet. Tatsächlich kamen nach Polizeiangaben nur etwa 20 bis 30. Sowohl die Demonstration als auch die Gegenproteste verliefen laut Polizei friedlich.
2: Und darauf gucken wir auch. Am Rande der Feier zum Tag der Deutschen Einheit in Bremen ist eine Demonstration eskaliert. Laut der Polizei hätten teilnehmende Polizisten teils mit Fahnenstangen angegriffen. In Bonn ist das Beethoven-Festival zu Ende gegangen. Zu dem Klassik-Festival kamen in diesem Jahr 35.000 Gäste, so viele wie seit über 10 Jahren nicht mehr. Die Formel 1 bleibt bei den geplanten Rennen für das Saisonfinale und verlegt sie nicht wegen des Iran-Kriegs. Demnach soll das vorletzte Rennen weiterhin in Katar stattfinden und das Finale Anfang Dezember in Abu Dhabi. Im US-Bundesstaat Kalifornien hat ein Freizeitpark eine Achterbahn jetzt dauerhaft geschlossen. Diese 4D-Bahn mit dem Namen X2 steht im Verdacht, Hirnverletzungen bei Fahrgästen verursacht zu haben. Gabi Biesinger berichtet.
5: Mediziner sagen, dass diese extremen Geschwindigkeiten, die rotierenden Sitze und diese abrupte Beschleunigung und das Bremsen, dass dabei empfindliches Hirngewebe und die Blutgefäße eben auf gefährliche Weise verdreht, gequetscht und gedehnt werden können und das dann zu diesen Hirnschädigungen führt.
2: Weltweit gibt es noch 2 weitere 4D-Achterbahnen, eine in Japan und eine in China. Das war WDR aktuell.
1: Dankeschön. Gleich 22.03 Uhr. Hier ist WDR 4 mit der Verkehrslage. Die A1 Münster Richtung Dortmund ist zwischen Carmen-Zentrum und dem Kreuz Dortmund-Unna wegen einer Fahrbahnerneuerung gesperrt. Bis Montag bleibt es da auch dicht. Die A33 Bielefeld Richtung Brilon zwischen Etteln und dem Kreuz Winnenberg-Haaren. 2 Kilometer Stau. Auch die Überleitung zur A44 in Richtung Dortmund ist dicht. Die A40 Duisburg-Essen ist zwischen dem Kreuz Duisburg und dem Kreuz Kaiserberg wegen Bauarbeiten in beiden Richtungen. Bis Montag gesperrt. Die A42 Kamp-Lintfort-Dortmund ist zwischen Herne-Krange und Herne-Baukau in beiden Richtungen bis Dienstag früh dicht. Dort wird nämlich an Hochspannungsleitungen gearbeitet. Die A59 Köln Richtung Düsseldorf ist zwischen Monheim und dem Dreieck Düsseldorf-Süd wegen Bauarbeiten gesperrt. Und die A61 habe ich hier noch, Mönchengladbach in Richtung Venlo. Da ist die Fahrbahn zwischen Kaldenkirchen und Grenzwald wegen Bauarbeiten bis Montag früh gesperrt. Alle Staus, alle Sperrungen kriegen Sie rein bei WDR 4, auch in der neuen ARD Sounds App. Fahren Sie gut und sicher.
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1: Alex Gabele hier, herzlich willkommen nochmal, kurz nach 10 am Samstagabend. Und wenn ich gewusst hätte, wie viele von Ihnen im Urlaub sind und trotzdem das Radio mit dabei haben. Wirklich. Hallo Alex, wir sitzen zwar nicht vorm WOMO, genießen aber gerade den Sonnenuntergang aus Palma, aus La Palma mit WDR 4. Liebe Grüße, Claudia und Andreas. Ja, liebe Grüße zurück. Hallo. Auf der Rückreise aus Schweden würde ich meinem Liebsten neben mir gerne mal Danke sagen für unser wunderbares gemeinsames Leben, das wir schon seit 34 Jahren führen. Liebe Grüße von Susanne. Oh, krieg direkt Pippi in die Augen hier. Ja, das mit dem Radio unterwegs ist heutzutage ja auch kein Problem mehr, ne? Die Dinger wiegen ja nichts mehr. Und hier kommt Anita Ticker an.

0: Der passt doch sagenhaft gut zum Herbst, oder? Der Klassiker von Lou Reed, Walk on the Wild Side bei WDR 4. Ja, und da habe ich was losgetreten. Ne? Also vorhin habe ich noch Sorge gehabt, wo die ganzen Camper abgeblieben sind heute, ja, die im Herbst noch unterwegs sind und alles an Sonne und Reisefreiheit mitnehmen, was sie kriegen können. Ja, und jetzt kommen sie alle und melden sich. Wie schön, Bianca und Michael zum Beispiel. Hallo, wir sitzen in Norwegen im Wohnmobil, spielen Kniffel und hören WDR 4. Aha, wer gewinnt denn bei Ihnen immer? In jedem Fall viel Glück und eine schöne Zeit da oben.
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Das ist Pete Cincotti. Forever and Always. Und das ist der WDR 4 Samstagabend. Jetzt mit einer Frau, die gerade ganz Paris verrückt macht. She is back. Elle est rentrée. Ja, sie ist zu Hause. So sehen es jedenfalls die Fans. Denn Céline Dion ist zurück. 6 Jahre lang musste sie ja krankheitsbedingt Pause machen. Jetzt feiert sie ihr Comeback in ihrer Lieblingsstadt. Und zwar mit allem Glitter und Glamour. Und das kann sie ja nun wirklich. 26 Mal wird sie insgesamt in Paris auf der Bühne stehen. Bis Ende Oktober ist alles erstmal ausverkauft, wie es aussieht. Aber im Mai, da soll es dann noch ein paar Karten geben, hat es geheißen. Also wir von WDR 4 freuen uns auch. Bienvenue Céline. Und hier ist sie. Make you happy.

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3: 22.30 Uhr. Hier ist WDR 4 mit dem Verkehrsservice. Wir möchten, dass Sie gut ankommen. A1, Münster Richtung Dortmund. Da ist die Fahrbahn zwischen Carmen-Zentrum und dem Kreuz Dortmund-Unna wegen einer Fahrbahnerneuerung bis Montag früh gesperrt. Die A40 Duisburg-Essen ist zwischen dem Kreuz Duisburg und dem Kreuz Kaiserberg wegen Bauarbeiten dicht. In beiden Richtungen. Bis Montag. Die A42 Kamp-Lintfort-Dortmund ist zwischen Herne-Krange und Herne-Baukau in beiden Richtungen gesperrt. Hier dauert es bis Dienstag früh. Dort wird an Hochspannungsleitungen gearbeitet. Die A59 Köln Richtung Düsseldorf. Da ist die Fahrbahn zwischen Monheim und dem Dreieck Düsseldorf-Süd wegen Bauarbeiten dicht. Die A61 Mönchengladbach Richtung Venlo. Da ist die Fahrbahn zwischen Kaltenkirchen und Grenzwald wegen Bauarbeiten bis Montag früh gesperrt. Alle Sperrungen, alle Staus und was es sonst noch so gibt bei WDR 4 in der neuen ARD Sounds App. Allen unterwegs eine gute und sichere Fahrt. Ich bin Alex Gabele und hier kommen Paul McCartney und Barbara Streisand. Was könnte besser passen an einem frühherbstlichen Abend wie dem hier? Woman in Love.

Face und dieser Song hat eine nette Geschichte. Den hat Paul McCartney nämlich gemeinsam mit Elvis Costello geschrieben und der meinte damals, komm Paul, back to the roots, mach mal ein bisschen wieder mehr Beatles-Stil, die Leute werden das mögen. Ja, Paul McCartney hat auf ihn gehört, Gott sei Dank. Und mehr noch, er hat seinen legendären Hüftner Violinbass hervorgekramt. Den hatte er wohl tatsächlich ohne die anderen Beatles so noch nie benutzt. Und das heißt, in diesem Koffer, wo das der Bass drin war, in diesem Koffer klebte noch die Setlist vom berühmten Rooftop-Konzert von 1969. Wow. Der Samstagabend bei WDR 4. Jetzt mit drei Klassikern. XXL am Stück. Wir nehmen uns jetzt Zeit für Green Day. Wake Me Up When September Ends. Beja, Primetime TV und das hier ist Mark Knopfler im Alleingang. Boom, like that.

Das sind Green Day bei WDR 4. Live auch ein absoluter Hochgenuss. Und damit sind wir schon beim Thema. Roland schreibt, mein erstes Konzert war überhaupt ABBA. 1977 in der Grugerhalle in Essen. Ich bin sehr stolz, diese legendäre Band noch live gesehen zu haben. Das Originalticket für wahnsinnige 15 Mark habe ich übrigens noch. Qualität von dem Film, der damals gemacht und auf YouTube auch versendet wurde, ist zwar nicht so gut, aber die Aufnahmen wurden da gemacht, wo wir gesessen haben. Darum für mich sehr schönes Erinnerungsstück. Ja, Roland Preisberger aus Oberhausen, damit haben wir schon die perfekte Überleitung, denn nach 23 Uhr, kommt der Höhepunkt unserer ABBA-Woche. Jedenfalls für mich. Denn wir werden nur Live-Musik von ABBA spielen. Eine Stunde lang bis Mitternacht. Und ich hoffe doch, Sie sind dabei.

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1: Die Nachrichten mit Kerstin Fischer. Guten Abend.
2: Es sollte eigentlich noch viel häufiger passieren, dass wir alle uns an den Händen nehmen und für unsere Demokratie einstehen.
3: Gemeinsam sind wir stärker als gegeneinander. Und so eine Menschenkette ist natürlich ein wunderbares Zeichen dafür.
1: 2 von 10.000 Menschen, die heute am Tag der Deutschen Einheit gemeinsam auf die Straße gegangen sind. In 110 Städten gab es Menschenketten für den Schutz der Demokratie und der Umwelt, unter anderem in Aachen, Köln und Düsseldorf. Bei der zentralen Feier zum Einheitstag in Bremen warnte Bundespräsident Steinmeier vor dem Wiederaufkeimen des Nationalismus.
4: Das alles wird begleitet durch eine unerträgliche politische Demagogie extremistischer Kräfte, die eine Lust an der Zerstörung ausleben, andere Menschen verhöhnen und bedrohen. Und das gefährdet eben nicht nur Freiheit und Demokratie, es gefährdet auch unsere innere Einheit. Und das dürfen wir nicht wollen.
1: Steinmeier kritisierte auch soziale Medien, die Lügen von Extremisten verbreiteten. Alle seien aufgefordert, die Demokratie zu verteidigen. In Spanien haben heute wieder Zehntausende Menschen gegen die Wohnungsnot im Land demonstriert. In etwa 50 Städten gab es Protestaktionen, die meisten verliefen friedlich. Im Südosten in Valencia gab es kleinere Ausschreitungen. Gestern scheiterte die spanische Regierung damit, 2 Regelungen im Parlament durchzubringen, die unter anderem steigende Mieten eindämmen sollten. Und auch das ist Thema. Bei der Bundesagentur für Arbeit gibt es weiter Probleme mit der Homepage. Online arbeitslos melden funktioniert derzeit nicht. Grund sei eine technische Störung. Der Deutsche Städte- und Gemeindebund fordert, dass sich die Politik für mehr Freizeitangebote und gute Nahverkehrsanbindungen auf dem Land einsetzt. Das würde auch bei der Wohnungsnot in Städten etwas helfen. Auf dem Land stehen rund 1,9 Millionen Wohnungen leer. Wahlhelfer bekommen in vielen Kommunen in NRW künftig eine etwas höhere Aufwandsentschädigung als bisher. Nach einer DPA-Umfrage soll es teilweise doppelt so viel Geld geben, zum Beispiel in Dortmund. Fast 10.000 Radrennfahrer waren heute im Münsterland unterwegs, beim Münsterland Giro. Das Profirennen mit 160 Teilnehmern hat der Niederländer Olaf Koy gewonnen.
5: Das ist nie leicht. Das ist ein Rennen mit einer richtig starken Sprintstrecke. Wir haben es geschafft, in eine gute Position zu kommen. Das Team hat mir sehr geholfen.
1: Rennstart war in Borken. Ins Ziel gefahren sind Profis und Amateure auf dem Schlossplatz in Münster. Das Wetter in Nordrhein-Westfalen. In der Nacht ziehen Wolken auf und teilweise bildet sich Nebel bei 13 bis 5 Grad. Der Tag morgen startet noch mit Nebel. Am Nachmittag ist es wieder freundlich mit viel Sonne und diesen Höchstwerten. In Meinerzhagen 20 Grad, in Schwerte 21 und in Zülpich 22 Grad. Das war WDR aktuell.
6: Vielen Dank. 23.03 Uhr haben wir es. Hier ist WDR 4 mit dem Verkehrsservice. Die A1 Münster Richtung Dortmund ist zwischen Carmen-Zentrum und dem Kreuz Dortmund-Unna wegen einer Fahrbahnerneuerung bis Montag früh gesperrt. Die A40 Duisburg-Essen ist zwischen dem Kreuz Duisburg und dem Kreuz Kaiserberg wegen Bauarbeiten in beiden Richtungen dicht. Bis Montag soll es auch da dauern. Die A42 Kamp-Lintfort-Dortmund ist zwischen Herne-Krange und Herne-Baukau in beiden Richtungen bis Dienstag früh dicht. Da wird an Hochspannungsleitungen gearbeitet. Die A59 Köln Richtung Düsseldorf ist zwischen Monheim und dem Dreieck Düsseldorf-Süd wegen Bauarbeiten gesperrt. Und die A61 Mönchengladbach Richtung Venlo. Da ist die Fahrbahn zwischen Kaltenkirchen und Grenzwald wegen Bauarbeiten bis Montag früh gesperrt. Alle Staus, alle Sperrungen und was sonst noch so anfällt, kriegen Sie rein bei WDR 4 in der neuen ARD Sounds App. Fahren Sie gut und sicher.
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6: Mit Alex Gavele. Oh, Mamma Mia! Was für eine Woche bei WDR 4. Mit ganz viel Voulez-vous, mit ganz viel Fernando, Glimmer und Glitzer und allem sonst was aber ebenso zu bieten haben. Wir und das WDR Fernsehen feiern aber. Die große Show ist gerade gelaufen und jetzt glühen wir hier bei WDR 4 noch eine Runde nach. Bis Mitternacht spielen wir ausschließlich Live-Musik von ABBA. Gimme, gimme, gimme! Ausschnitte aus Konzerten, die wir alle gern gesehen hätten. Also thank you for the music, liebe Abbas. Und wir steigen ein, wie es sich gehört in so einem Fall, mit einem echten Knallerkonzert, aber im Wembley-Stadion. 1979 war das. Ja, und das Bling-Bling im Hintergrund hier, das erkennen wir doch sofort. Hier kommt die Dancing Queen.

Mitsingen erlaubt, mittanzen sowieso. Gimme, gimme, gimme a man after midnight. Wir sind sozusagen auf dem ABBA-Konzert im Wembley Stadion 1979. Dieses Konzert gehört ganz eng mit zur Legende. Vor 12 Jahren ist sogar noch mal ein extra Album auf den Markt gekommen, ja, mit den Live-Aufnahmen von damals. Ja, Sie hören es schon, WDR 4 am Samstagabend ist heute sowas von ABBA in der Live-Stunde zwischen 23 Uhr und Mitternacht. Und wir hören jetzt gleich rein in einen Song aus dem Album Super Trooper von 1980. Also viele sagen ja, ABBA wären damals rein optisch schon so ein bisschen auf dem Weg in die Spießigkeit gewesen. Aber seien wir doch jetzt mal fair, das war auch nicht mehr die Zeit für tonnenweise Glitzer. Ja, da waren die Haare langsam kürzer und die Klamotten erstmals aus Ballonseide. Also typisch ABBA eben. Und genau da steigen wir jetzt ein. Bei ABBA, The Way Old Friends Do. Live in Wembley 1979.

The Album von 77, da waren sie schon ganz oben auf der Welle und das verdientermaßen. Take a Chance on Me, das war der zweite Track und allein 17 Mal Platin hat dieses Album damals abgesahnt, 10 Mal allein da in Australien. Übrigens, auf wdr4.de können Sie noch ganz viele ABBA-Fotos gucken und Info einsehen, da haben wir noch ganz viel freudvolles Material. So, wir sind hier in der großen ABBA-Live-Stunde bei wdr4, heute bis Mitternacht am Samstagabend. Jetzt mit dem nächsten Mitschnitt aus dem legendären Konzert im Wembley-Stadion 79. Sie hören es schon. I have a dream.

Das ist der ABBA-Klassiker für alle, die gerne feiern gehen. Does Your Mother Know? Aber ja, die Feiernden müssen ja auch irgendwie wieder nach Hause kommen. Drum also kurzer Blick auf die Straßen von Nordrhein-Westfalen. Um 23.32 Uhr. Hier ist der WDR 4 Verkehr. Die A1 Münster Richtung Dortmund ist zwischen Carmen-Zentrum und dem Kreuz Dortmund-Unna wegen einer Fahrbahnerneuerung bis Montag früh gesperrt. Die A40 Duisburg-Essen ist zwischen dem Kreuz Duisburg und dem Kreuz Kaiserberg wegen Bauarbeiten in beiden Richtungen bis Montag dicht. Die A42 Kamp-Lintfort-Dortmund ist zwischen Herne-Krange und Herne-Baukau in beiden Richtungen bis Dienstag früh gesperrt. Da wird an Hochspannungsleitungen gearbeitet. Die A59 Köln Richtung Düsseldorf ist zwischen Monheim und dem Dreieck Düsseldorf Süd wegen Bauarbeiten gesperrt. Die A61 Mönchengladbach Richtung Venlo ist zwischen Kaldenkirchen und Grenzwald wegen Bauarbeiten bis Montag früh dicht. 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Ich bin Alex Gabele und wir sind jetzt mittendrin im ABBA-Konzertabend XXL. Wir feiern die vier Schweden ja schon die ganze Woche über und heute war der Höhepunkt auch mit den Kollegen vom WDR Fernsehen. Das hier ist die Aftershow-Party, wenn Sie so wollen, mit legendären Mitschnitten aus dem Wembley-Stadion 1979. Bei dem Konzert gab es das ganz große Buffet für alle Fans. Und was muss damit drauf auf den Tisch? Ganz klar, Waterloo.

Das ist ein Medley aus dem 77er Album ABBA, The Name of the Game und Eagle. Wir von WDR 4 feiern ABBA schon die ganze Woche über und wir vom Samstagabend schwelgen jetzt nochmal in den schönsten Live-Auftritten von Schwedens erfolgreichster Band. Der nächste Song aus dem Wembley-Stadion stammt ursprünglich aus dem Jahr 75 und war für ein Soloalbum gedacht, und zwar das von Frida. Sie hat es auch damals auf Schwedisch eingesungen, aber dann hat man sich doch nochmal für eine englische Version entschieden. Und zwar mit allen ABBAs. Und das war eine gute Entscheidung, denn der Fernando ist heute eine der meistverkauften Singles der Popgeschichte.

Abbas, Chiquitita, live in Wembley 79. Und damit sind wir fast am Ende der Live-Stunde von Mitternacht. Ich bin Alex Gabele. Nach den Nachrichten übernimmt dann die ARD-Hitnacht hier bei WDR 4. Einen habe ich noch. Ich habe es vorhin schon mal angedeutet, die ABBA-Fans in Down Under sind und waren besonders enthusiastisch. Drum war die Band auch mehrfach dort. Und die Aufnahme hier stammt von der Australien-Tournee 77. Money, money, money. Gute Nacht Ihnen.

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1: Die Nachrichten mit Marion Sendka. Guten Abend.
2: Unser Deutschland ist ein gutes Land. Schaffen wir ein noch besseres.
1: Bundespräsident Steinmeier hat am Tag der Deutschen Einheit zur Verteidigung der Demokratie aufgerufen. Nationalisten gefährdeten mit ihrer Propaganda den gesellschaftlichen Zusammenhalt. Wie die Rede ankam, schildert Markus Preis.
3: Also, dass es Standing Ovations gibt für Frank-Walter Steinmeier, das erlebt der Bundespräsident nicht jeden Tag. Auffällig waren in der Rede vor allem zwei Dinge. Wie direkt und kämpferisch sich Steinmeier heute dagegen gewehrt hat, dass in Deutschland derzeit so viel schlecht und auch kaputt geredet wird. Und der andere auffällige Punkt, das war aus meiner Sicht die Beschreibung der aktuellen Lage. Steinmeier war da heute sehr deutlich. Die Demokratie, die sei keinesfalls mehr sicher und gegeben, sondern sie müsse sich jetzt behaupten. Und das ist

0: schon ziemlich weitgehend aus dem Munde des Staatsoberhaupts.
1: Die Bundesagentur für Arbeit hat jetzt mehr gesagt zu der Störung auf ihrer Webseite. Dahinter steckt laut einer Sprecherin kein Hackerangriff, sondern ein IT-Problem. Einige Online-Dienste, wie zum Beispiel die Arbeitslosenmeldung, hatten deshalb nicht mehr funktioniert. Auch jetzt kann es noch Einschränkungen geben. Wann die Website wieder komplett normal läuft, ist noch nicht abzusehen. Auch das ist heute noch wichtig. Am Rande der Feier zum Tag der Deutschen Einheit in Bremen ist eine Demonstration eskaliert. Laut der Polizei hätten Teilnehmende Polizisten teils mit Fahnenstangen angegriffen. Der Panzer, der im Rhein bei Rees aus dem Wasser ragt, bleibt erstmal, wo er ist. Ein erster Versuch, ihn zu bergen, hat heute nicht geklappt. In Bonn ist das Beethoven-Festival zu Ende gegangen. Zu dem Klassik-Festival kamen in diesem Jahr 35.000 Gäste. So viele wie seit mehr als 10 Jahren nicht mehr. Die Formel 1 bleibt bei den geplanten Rennen für das Saisonfinale und verlegt sie nicht wegen des Irankriegs. Demnach soll das vorletzte Rennen weiterhin in Katar stattfinden und das Finale Anfang Dezember in Abu Dhabi. Einige Kinder haben zusammen mit der Maus geforscht, unter anderem im Park Emscherland in Castrop-Rauxel. Da haben sich die Kinder genau angeguckt, was im Wasser der Emscher alles zu finden ist.
2: Der Wasserskorpion, die können nicht gut schwimmen und sind gut getarnt.
3: Ich habe so eine kleine Schnecke halt gefangen und vielleicht sogar noch so einen kleinen Käfer.
1: Im evangelischen Klinikum in Bergisch Gladbach wurde mit der Maus ein Teddy-Krankenhaus aufgebaut. Hier konnten Kinder ihre Kuscheltiere verarzten. Das war WDR aktuell. Das Wetter in Nordrhein-Westfalen. Die Nacht beginnt klar, zum Morgen hin ziehen Wolken auf, 13 bis 5 Grad. Der Tag startet zum Teil mit Nebel, später wird es wieder freundlich mit viel Sonne. In Bad Salzuflen bis 20 Grad, in Hagen 21 und in Dienstlaken maximal 22 Grad. Am Montag wird es auch erst neblig, dann sonnig bei 19 bis 23 Grad. Die Zeit, es ist 0.03 Uhr.
0: Und hier der Verkehrsservice. In der ARD-Hitnacht. Immer noch aktuell der Falschfahrer auf der A215 Kiel-Neumünster. Zwischen Kiel-Mitte und Kreuz Kiel-West kommt Ihnen ein Falschfahrer entgegen. Fahren Sie bitte äußerst rechts und überholen Sie nicht. Zwischen Kiel-Mitte und Kreuz Kiel-West ein Falschfahrer. Vorsicht bitte in beiden Richtungen. Die A1 Münster Richtung Dortmund ist zwischen Kamenzentrum und Kreuz Dortmund-Unna. Wegen einer Fahrbahnerneuerung noch bis Montag früh gesperrt. Auf der A9 Halle Leipzig-Nürnberg kommt es zwischen Hermsdorfer Kreuz und Rudolfstein in beiden Richtungen zu Nebelbildung mit Sichtweiten zum Teil unter 50 Metern. Fahren Sie hier bitte besonders vorsichtig. Die A40 Duisburg-Essen ist zwischen Kreuz Duisburg und Kreuz Kaiserberg wegen Bauarbeiten in beiden Richtungen noch bis Montag gesperrt. Die A42 Kamp-Lindfort-Dortmund ist zwischen Herne-Krange und Herne-Baukau in beiden Richtungen bis Dienstag früh gesperrt. Hier wird an Hochspannungsleitung gearbeitet. Die A59 Köln Richtung Düsseldorf ist zwischen Monheim und Dreieck Düsseldorf Süd wegen Bauarbeiten gesperrt. Die A61 Mönchengladbach Richtung Venlo ist zwischen Kaltenkirchen und Grenzwald wegen Bauarbeiten noch bis Montag früh gesperrt. Und die A81 Stuttgart-Heilbronn, da ist der Engelberg-Tunnel wegen Wartungsarbeiten in beiden Richtungen noch bis etwa 10 Uhr am Vormittag gesperrt. Und in dieser Zeit gab es die Entwarnung von dem Falschfahrer auf der A215 Kiel-Neumünster. Also zwischen Kiel-Mitte und Kreuz Kiel-West ist kein Falschfahrer mehr unterwegs. Und das waren sie, die Verkehrsmeldung. Wir wünschen Ihnen eine gute Fahrt.
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0: Und wir schreiben schon wieder Sonntag, der Tag, an dem Ausspannen für viele angesagt ist, aber eben nicht für alle. Deshalb gleich mal ein Gruß an alle, die auch in dieser Nacht arbeiten müssen. Willkommen aus Dresden, aus dem MDR-Studio. Ich bin Heiko Rasch. Kommen Sie weiter gut durch die Nacht.

0: Dick Brave von den Backbeats. Sie haben sie erkannt. Ja, und da hatte Sascha ja auch eine coole Idee damals. Das war 2003. Und das Erstaunliche, am Anfang wurde das ja gar nicht bekannt. Auch Interviews gab er da in einem gebrochenen Deutsch. Und umso größer war dann die Überraschung, als es bekannt wurde. Schließlich zeigte Sascha ja damit einmal mehr, wie vielseitig er ist. Und vor allem zeigt er, dass Musik auch keine Grenzen kennen sollte. Und eigentlich sollte es ja auch ein einmaliger Ausflug von Sascha damals gewesen sein, aber im vorigen Jahr hat er die Idee wiederbelebt. Es kam ja in diesem Jahr ein Doppelalbum und eine Tour durch ganz Deutschland heraus. Ja, Erntedankfest, viele haben zu danken, was alles so im eigenen Haus, eigenen Garten gelungen ist. Roland zum Beispiel aus Stuttgart hat ja geschrieben, eine gute Tomatenernte im kleinen Garten, gab es auch viele Äpfel, Pflaumen, gelbbläuliche, feste Mirabellen, Johannisbeeren und jede Menge Kräuter. Erntedank feiern wir morgen auch in der Kirche und das ist ein Fest, nicht nur für Obst und Gemüse zu danken, sondern generell für alles Gute, was wir das Jahr über empfangen haben. Dass wir zu essen und zu trinken haben, für Arbeit, für liebe Menschen, für Glück und Gesundheit und was uns Freude bereitet. Genau. Das ist ja vieles. Keine Selbstverständlichkeit. Schön, das auch zu schätzen wissen und danke für die Zeilen, Roland aus Stuttgart. Und Sie können gern weiterschreiben, ard-hitnacht@mdr.de. Hier für Sie, Bon Jovi.
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0: 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Und zahlreiche Hits sind ja damals in den 70er und 80er Jahren auch im Osten entstanden. Denken wir nur zum Beispiel an die Pudis, Karat vor allem und auch von City. Auch sie hatten ja damals in den 80ern die Möglichkeit, im Westen aufzutreten und ihre Platten wurden auch schon in ganz Deutschland gekauft. Einer ihrer großen Hits entstand ja schon in den 70er Jahren, ihr Hit Am Fenster. Dieser Song öffnete der Band auch die Türen auf westdeutsche Bühnen Ende der 70er und in den 80er Jahren.
1: Ein Musikverleger aus dem Westen, der ist Transit gefahren durch die DDR und hat das im Radio gehört, weil ein damals berühmter Rundfunkmoderator es einfach mal im Radio gespielt hat, unser Demo.
2: Wolfgang Martin.
1: Ja. Wolfgang Martin war es, genau. Und Herr Schimmelpfennig, der Westverleger, ist Transit gefahren, hat das Lied gehört, ist zur Amiga gegangen und hat gesagt, das möchte ich kaufen. Und zwar, ich kaufe nicht nur dieses Single, ich kaufe ein ganzes Album. Und dann haben die bei uns angerufen und haben gesagt, ganz schnell ins Studio ein Album aufnehmen.
0: Tja, ein großes Stück gesamtdeutsche Musikgeschichte schon damals, lange bevor an die Wiedervereinigung überhaupt zu denken war. Und eine schöne Erinnerung an City.
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Kurz nach 12:30 hier der aktuelle Verkehrsservice in der ARD-Nacht. Die A1 Münster Richtung Dortmund ist zwischen Kamen Zentrum und Kreuz Dortmund-Unna wegen einer Fahrbahnerneuerung noch bis morgen früh gesperrt. Die A40 Duisburg-Essen ist zwischen Kreuz Duisburg und Kreuz Kaiserberg wegen Bauarbeiten in beiden Richtungen noch bis morgen gesperrt. Die A42 Kamp-Lindfort-Dortmund ist zwischen Herne-Krange und Herne-Baukau in beiden Richtungen bis Dienstag früh gesperrt. Hier wird an Hochspannungsleitungen gearbeitet. Die A59 Köln Richtung Düsseldorf ist zwischen Monheim und Dreieck Düsseldorf Süd wegen Bauarbeiten gesperrt. Die A61 Mönchengladbach Richtung Venlo ist zwischen Kaltenkirchen und Grenzwald wegen Bauarbeiten bis morgen gesperrt. Und die A81 Stuttgart Heilbronn, da ist der Engelbergtunnel wegen Wartungsarbeiten in beiden Richtungen noch bis etwa 10 Uhr am Vormittag gesperrt. Das waren die Verkehrsmeldungen. Wir wünschen Ihnen eine gute Fahrt.

Prince hier in der ARD-Hitnacht. In diesem Jahr war ja auch schon sein 10. Todestag. Mann, wie die Zeit vergeht. Er wurde ja leider auch nur 57 Jahre alt. Und Musikgeschichte hat er doch vor allem mit Purple Rain geschrieben. Das war im Jahr 84, sowohl als Single als auch das Album Purple Rain. Und natürlich auch der gleichnamige Film. Da spielte ja Prince dann auch die Hauptrolle und ausnahmslos alles wurde sehr erfolgreich. Und überhaupt seine gesamte Karriere. Er gewann ja 7 Grammys, 85 dann diesen Oscar für Purple Rain und 2007 noch einen Golden Globe.

0: Und 2004 wurde er dann in die Rock'n'Roll Hall of Fame aufgenommen. Wäre ihm nur zu wünschen gewesen, dass er alles, die ganzen Erfolge auch noch ein bisschen länger hätte genießen können. Und jetzt bei uns David McWilliams.
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Erntedankfest an diesem Wochenende. Ja, auch das vereint in ganz Deutschland ja die Dankbarkeit für ein erfolgreiches Jahr, auch im Garten. Und Franz hat hier geschrieben, die Gartensaison ist ja gefühlt durch das milde Wetter noch in Verlängerung gegangen. Da möchte man noch gar nicht so richtig winterfest machen. Also das schöne Wetter noch weiter genießen und ein paar kleine Vorbereitungen für den Winter können ja auch schon erledigt werden. Im Garten konnte ich dieses Jahr 6 Kilo Stachelbeeren ernten und zahlreiche Erdbeeren, auch wenige Äpfel, und von den Tomaten ist auch einiges geworden. Also ich bin mit der diesjährigen Ernte sehr zufrieden. Danke Franz für die Zeilen. Und hier Andreas aus Friedrichshafen in Baden-Württemberg in Nachbars Gemüsegarten. Was soll denn das heißen? Einfach über den Zaun gelangt. Unglaublich. Ja, in Nachbars Gemüsegarten sind in dieser Saison wunderbare Tomaten gereift. Na, und der wird sich wundern, warum er so wenig hatte. Eine schöne Nacht noch und nett ist er schon, der Andreas. Er grüßt an dieser Stelle auch alle, die in dieser Nacht auch arbeiten müssen oder arbeiten dürfen. Richard hat uns geschrieben und bei ihm ist die Feigenernte geht bereits dem Ende entgegen und jetzt geht es an die Granatäpfel. Wo hat er denn hergeschrieben? Grüße aus San Francisco Bay. Na, also Granatäpfel hätte ich schon auch gerne im Garten, muss ich sagen. Danke, Richard, und weiter gutes Gelingen. Und diese Mail nehmen wir auch noch. Genau, es betrifft ja nicht nur die Ernte im Garten und alles, was auf den Feldern wächst. Stefan aus Markt Heidenfeld schrieb hier, er ist vor allem auch dankbar für eine gute Familie, für Freunde, die hinter mir stehen. Gerade wenn man mal auch erkrankt ist, dann merkt man, wer die wahren Freunde sind. Genau, und wir wünschen Ihnen an dieser Stelle, Stefan, immer gesundheitliche Stärke. Danke für Ihre Zeilen.

0:59 hier der Verkehrsservice mit einer Gefahrenmeldung. Achtung, ein Falschfahrer auf der B55A Köln-Riel, Köln-Buchheim. Zwischen Zoobrücke in Köln-Innenstadt und Köln-Ost kommt Ihnen ein Falschfahrer entgegen. Fahren Sie bitte äußerst rechts und überholen Sie nicht. Auf der B55A Köln-Riel, Köln-Buchheim. Zwischen Zoobrücke in Köln-Innenstadt und Köln-Ost ist ein Falschfahrer unterwegs. Vorsicht bitte in beiden Richtungen.

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1: Die Nachrichten mit Marion Sendker. Guten Morgen. Am Tag der Deutschen Einheit hat es in mehr als 110 deutschen Städten Menschenketten gegeben. So auch in Dortmund, Düsseldorf und Köln. Das Motto war, es brennt. Uli Spinrad berichtet.
2: Es gab nicht eine übergeordnete Forderung, sondern mehrere. Es brauche ein respektvolleres Zusammenleben, einen besseren Umgang mit unserer Umwelt und eine Rückbesinnung auf das Grundgesetz. Und als Symbol für einen Neuanfang wurden überall weiße Zettel in die Luft gehalten. Aufhänger, und deshalb auch der Name, es brennt, war der Hitzesommer dieses Jahr. In Aachen hat die Menschenkette deshalb sogar bis ins benachbarte Belgien gereicht. Da haben die Brände im Naturschutzgebiet Hohes Fennen an der Grenze ja wochenlang die Einsatzkräfte und die Menschen beschäftigt. Über 100 Organisationen der Zivilgesellschaft haben diese Aktion bundesweit unterstützt, darunter Gewerkschaften, kirchliche Gruppen, Natur- und Klimaschützer und Bauern- und Behindertenverbände.
1: Das Familienticket der Deutschen Bahn soll ab November dauerhaft angeboten werden. Ursprünglich galt es nur für die Sommerferien. Da sind laut Bahnchefin Paller rund 100.000 Familien mehr mit dem Zug gefahren als im Vorjahr. Das sagte Paller in der Bild am Sonntag. Im Familienticket kosten Hin- und Rückfahrt für Familien 99,99 Euro inklusive ICE-Reservierung. Und auch darauf schauen wir heute Nacht. Auf der griechischen Insel Kreta haben starke Regenfälle zu Erdrutschen und Überflutungen geführt. In manchen Regionen fiel in anderen

0: anderthalb Tagen so viel Regen wie in Deutschland im Durchschnitt in 6 Monaten. Der Deutsche Städte- und Gemeindebund fordert, dass sich die Politik für mehr Freizeitangebote und gute Nahverkehrsanbindungen auf dem Land einsetzt. Das würde auch bei der Wohnungsnot in Städten etwas helfen. Auf dem Land stehen rund 1,9 Millionen Wohnungen leer. Bei der Bundesagentur für Arbeit gibt es weiter Probleme mit der Homepage. Online arbeitslos melden funktioniert derzeit nicht. Grund sei kein Hackerangriff, sondern eine technische Störung. Ein ungewöhnlicher Bergungsversuch in Rees im Kreis Kleve. Da hat das Niedrigwasser einen Teil eines britischen Schwimmpanzers auftauchen lassen. Eine Privatinitiative will ihn aus dem Rhein bergen. Und Mitorganisator Michael Scholten, der kennt die Geschichte und weiß, wie der Panzer wohl untergegangen ist.
1: Es gab natürlich starke Gegenwehr von der deutschen Wehrmacht. Es ist unter anderem vom Eltenberg aus sehr viel Munition abgefeuert worden. Und von den vielen Panzern, die hier den Rhein überqueren wollten an der Stelle, sind mindestens 7 nachweislich gesunken.
0: Der erste Bergungsversuch gestern scheiterte, bald soll es aber einen zweiten geben. Das war WDR aktuell. Das Wetter in Nordrhein-Westfalen. Die Nacht wird wolkig, zum Teil mit Nebel bei 13 bis 5 Grad. Am Vormittag bleibt es neblig erst, ab dem Nachmittag kommt dann die Sonne raus. In Herford bis 20 Grad, in Brühl 21 und in Kleve bis 22 Grad. Am Montag wird es auch erst neblig, dann sonnig bei warmen 19 bis 23 Grad. Die Zeit, es ist gleich 1.03 Uhr.
2: Und hier der Verkehrsservice in der ARD-Hitnacht. Achtung, ein Falschfahrer auf der B55A Köln-Riel, Köln-Buchheim zwischen Zoobrücke in Köln-Innenstadt und Köln-Ost kommt Ihnen ein Falschfahrer entgegen. Fahren Sie bitte äußerst rechts und überholen Sie nicht. Auf der B55A Köln-Riel, Köln-Buchheim zwischen Zoobrücke in Köln-Innenstadt und Köln-Ost. Ein Falschfahrer, Vorsicht bitte in beiden Richtungen. Die A1 Münster Richtung Dortmund ist zwischen Kamen Zentrum und Kreuz Dortmund Unna wegen einer Fahrbahnerneuerung noch bis morgen früh gesperrt. Die A40 Duisburg Essen ist zwischen Kreuz Duisburg und Kreuz Kaiserberg wegen Bauarbeiten in beiden Richtungen bis morgen gesperrt. Die A42 Kamp-Lindfort Dortmund ist zwischen Herne-Krange und Herne-Baukau in beiden Richtungen bis Dienstag früh gesperrt. Hier wird an Hochspannungsleitungen gearbeitet. Die A59 Köln Richtung Düsseldorf ist zwischen Monheim und Dreieck Düsseldorf Süd wegen Bauarbeiten gesperrt. Die A61 Mönchengladbach Richtung Venlo ist zwischen Kaltenkirchen und Grenzwald wegen Bauarbeiten noch bis morgen gesperrt. Die A81 Stuttgart Heilbronn, da ist der Engelberg-Tunnel wegen Wartungsarbeiten in beiden Richtungen noch bis etwa 10 Uhr am Vormittag gesperrt. Und diese Meldung auch taufrisch, die B83 Brückeburg Richtung Hameln ist zwischen Hessisch-Oldendorf und Fischbeck nach einem Wildunfall gesperrt. Das waren die Verkehrsmeldungen. Wir wünschen Ihnen gute Fahrt.
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2: Mit Erinnerungen an einen Filmklassiker geht's hinein in diese Stunde. Dirty Dancing. An dem Film hat ja nicht mal die Produktionsfirma damals richtig geglaubt. Aber es wurde ein Kassenschlager, nicht zuletzt auch wegen der Filmmusik. Denn das Soundtrack-Album gehört ja zu den erfolgreichsten der Musikgeschichte überhaupt. Es geht weiter in den Sonntagmorgen hinein. Die ARD-Hitnacht aus Dresden mit Heiko Rasch im Studio. Ich grüße Sie.

Sunday Girl, ja, das passt ja. Und Blondie, die Band um Debbie Harry, stand ja vor allem damals auch in den 70er und 80er Jahren auf der Sonnenseite. Einige Titel sind ja auch bis heute zeitlos geblieben. 1.12 Uhr, gute Nachrichten aus der Verkehrsredaktion, eine Entwarnung auf der B55A Köln-Riel, Köln-Buchheim zwischen Zoobrücke in der Innenstadt von Köln und Köln-Ost ist kein Falschfahrer mehr unterwegs. Wir wünschen allen eine gute Fahrt.

Tja, wie war Ihr Gartenjahr zum Erntedankfest? Kann man ja mal Rückschau halten. Und das machen Sie auch sehr fleißig. Vielen Dank für Ihre vielen Mails und vielen Dank auch für die Tipps. Granatäpfel könnte man doch in Deutschland auch anbauen und es würden auch Granatäpfel wachsen. Vielleicht haben Sie auch da Erfolg damit schon gehabt. Können Sie mir gerne mal schreiben, das würde mich interessieren. Das würde ich dann auch mal probieren. Sogar in Kübeln wäre die Überwinterung besser. In sandhaltiger Erde könnten sie gezüchtet werden. Vielen Dank, Roland. Hier nochmal aus Stuttgart. Sehr fleißiger Schreiber. Und ich wünsche Ihnen auch ein schönes Wochenende. Und danke für die Zeilen. Thomas aus Magdeburg hat geschrieben, ich habe im Februar zum ersten Mal in meinem Leben aus einer gekauften Cocktailtomate die Samen gezogen. Einen Setzling habe ich dann im Frühsommer auf dem Balkon gesetzt und letzte Woche konnte ich meine 51. Cocktailtomate ernten. Jede davon hatte mehr Geschmack als die der gleichen Sorte, die ich im Supermarkt kaufen konnte. Na super, alles richtig gemacht. Thomas aus Magdeburg, vielen Dank. Da kann es ja nächstes Jahr weitergehen mit den Tomaten, oder? 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

Kurz nach 13:30 hier der aktuelle Verkehrsservice in der ARD-Hitnacht. Die A1 Münster Richtung Dortmund ist zwischen Kamen Zentrum und Kreuz Dortmund-Unna wegen einer Fahrbahnerneuerung noch bis morgen früh gesperrt. Die A40 Duisburg-Essen ist zwischen Kreuz Duisburg und Kreuz Kaiserberg wegen Bauarbeiten in beiden Richtungen bis morgen gesperrt. Die A42 Kamp-Lintfort-Dortmund ist zwischen Herne-Krange und Herne-Baukau in beiden Richtungen noch bis Dienstag früh gesperrt. Dort wird an Hochspannungsleitungen gearbeitet. Die A59 Köln Richtung Düsseldorf ist zwischen Monheim und Dreieck Düsseldorf-Süd wegen Bauarbeiten gesperrt. Die A61 Mönchengladbach Richtung Venlo ist zwischen Kaltenkirchen und Grenzwald wegen Bauarbeiten noch bis morgen gesperrt. Und A81 Stuttgart-Heilbronn, der Engelberg-Tunnel ist wegen Wartungsarbeiten in beiden Richtungen noch bis 10 Uhr am Vormittag gesperrt. Das waren Sie, die Verkehrsmeldung. Wir wünschen Ihnen eine gute Fahrt.

0: Edwin Collins hier in der ARD-Hitnacht, A Girl Like You. Das ist seine einzige Single, die er auch in Amerika in den Charts platzieren konnte. Und das war überhaupt auch die erfolgreichste Single in seiner Karriere. Zweimal Gold, einmal in Deutschland und in Großbritannien bekam er für diesen Song A Girl Like You. Gehen wir an dieser Stelle nochmal an die 20 Jahre, weitere Jahre zurück in der Musikgeschichte. Jerry Rafferty konnte schon in den 70er Jahren einen einzigen Megahit landen, einer, der bis zu heute seine Erinnerungen hochhält. Denn er ist ja nun auch schon 15 Jahre nicht mehr unter uns. In den 80er Jahren ist er ja mehr und mehr dem Alkohol verfallen und wurde dadurch auch nur 63 Jahre alt. Aber manchmal reicht eben doch nur ein großer Hit, um auch weiter in so vielen Radioprogrammen auf der ganzen Welt präsent zu sein. Baker Street, Jerry Rafferty.
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0: Der Balladenkönig aus Irland, Chris de Burgh. Hier in der ARD-Hitnacht, in reichlich einer Woche wird er 78. Auch er hat ja seine Fans in mehreren Generationen und auf der ganzen Welt. Gibt jede Menge Konzerte und dabei geht es ja auch durch eine jahrzehntelange Hitgeschichte. Da darf zum Beispiel auch sein Klassiker Lady in Red nicht fehlen und seine Fans freuen sich ja natürlich auch schon auf seine Konzerte im kommenden Jahr. Am 1. April startet er seine Tour in Deutschland. Gleich wieder Aktuelles aus der Nachrichtenredaktion und bis dahin Billy Joel und zuvor noch Johannes Oerding. Seine Konzerte sind ja auch der Renner. Längst gehört er mit zur ersten Reihe deutscher Popmusik. Johannes Oerding an guten Tagen. Damit meint er doch diesen Sonntag, oder?
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1: Die Nachrichten mit Marion Sendker. Guten Morgen. Bundespräsident Steinmeier hat am Tag der Deutschen Einheit zur Verteidigung der Demokratie aufgerufen. Zwar gäbe es berechtigte Kritik an Politikern.
2: Aber eine besinnungslose Diffamierung der Bundesrepublik, des wiedervereinigten demokratischen Staates, ist eine Propagandalüge des Extremismus. Und diesen Stolz verdient unser Land, dass wir uns das nicht gefallen lassen, weder von äußeren Mächten, die uns spalten und schwächen wollen, noch von Extremisten im Inneren, die unsere Demokratie verhöhnen.
1: So Steinmeier. Die zentrale Feier zum Tag der Deutschen Einheit fand in Bremen statt. Im nächsten Jahr ist Nordrhein-Westfalen dran. Dann wird in Düsseldorf gefeiert. Die deutsche Fußballnationalmannschaft spielt heute Abend in der Nations League gegen Griechenland in der Stadt Thessaloniki. Da freuen sich griechische Fußballfans schon auf die Begegnung.
3: Ich möchte einen Sieg für die Griechen. Wir sind echt stark in Form, aber es wird schwer, sage ich. Ich erwarte auf jeden Fall Tore.
4: Ich glaube, die deutsche Mannschaft wird stärker als uns spielen, auf jeden Fall. Der Jürgen Klopp wird viele so Aufstellungen ändern. Er wird auch aggressiver spielen.
5: Unentschieden, weil Deutschland will auch stark spielen. Die haben einmal verloren.
1: In der Hinrunde gegen Griechenland vor einer Woche unterlag das DFB-Team mit 0:1. Russland hat ausländische Besucher und Diplomaten erneut davor gewarnt, sich in der ukrainischen Hauptstadt Kiew aufzuhalten. Als Grund nennt das Außenministerium Angriffe der Ukraine auf Zivilisten und zivile Infrastruktur in Russland. Darum werde es weitere gezielte Gegenschläge auf Kiew und andere Städte in der Ukraine geben. Auch das ist wichtig. Am Rande der Feier zum Tag der Deutschen Einheit in Bremen ist eine Demonstration eskaliert. Laut der Polizei hätten teilnehmende Polizisten teils mit Fahnenstangen angegriffen. In Brasilien können heute mehr als 158 Millionen Menschen einen neuen Präsidenten wählen. Bisher sieht es nach einem Kopf-an-Kopf-Rennen aus zwischen dem linken Amtsinhaber Lula da Silva und dem rechten Senator Bolsonaro. Heute ist der letzte Tag auf dem Oktoberfest in München. Mit mehreren Millionen Besuchern gehört es zu den größten Volksfesten der Welt.